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1: Ich bin Tine Klimach. Union und SPD gehen mit einem handfesten Streit um die geplante Pflegereform in die neue Woche. Die SPD droht mit einer Blockade der Reformpläne, will grundsätzliche Änderungen. Gesundheitsminister Lindemann erteilte dem im ARD-Bericht aus Berlin aber eine Absage.
2: Die SPD fordert einen Beitrag der Privatversicherten zur Pflegereform und einen Pflegedeckel. Den hält Gesundheitsminister Lindemann für zu kurz gesprungen. Er spare wenige 100 Euro bei inzwischen 3.000 bis 4.000 Euro Eigenanteil. Ein Deckel der reinen Pflegekosten löse das strukturelle Problem der Pflege nicht, so Lindemann. Auch einen finanziellen Beitrag der Privatversicherten sehen Unionsvertreter skeptisch. Immerhin, Lindemann gibt sich noch optimistisch. Auch über andere Reformen habe man sich ja schon mal kurz vor knapp geeinigt. Eigentlich soll die Pflegereform am Mittwoch ins Kabinett. Aus Berlin, Ronny Tochau.
1: Nachdem auch die Berliner SPD eine Dreierkoalition mit Linken und Grünen erwägt, stehen in den nächsten Tagen die ersten Sondierungsgespräche an. Zunächst will die Linke getrennt mit Grünen und SPD sprechen. Termine wurden noch nicht genannt. Die Berliner Linke hatte als Siegerin der Berlin-Wahl beschlossen, Grüne und SPD zu Sondierungsgesprächen einzuladen. Das Münchner Oktoberfest ist in der ersten Woche mit mehr Menschen gestartet als im Vorjahr. Rund 3,8 Millionen Menschen waren in der ersten Woche auf der Theresienwiese, gut 300.000 mehr als im Vorjahr. Die Festleitung spricht in ihrer Halbzeitbilanz von einer entspannten und friedlichen ersten Woche.
3: Vor allem unter der Woche zieht es deutlich mehr Menschen auf die Wiesen. Da liegt die Besucherzahl mehr als 18% über dem Vorjahr. Am Wochenende waren es dagegen etwas weniger Gäste. Eine entsprechende Kampagne sollte die Massen besser verteilen. Polizei und Sanitäter hatten trotzdem mehr zu tun. Die Polizei registrierte rund 470 Straftaten und Ordnungswidrigkeiten. Überschattet wurde die erste Festwoche von einem tödlichen Unfall. Ein Mitarbeiter eines Fahrgeschäfts wurde von einer Gondel getroffen. Aus München, Fabian Schaffer.
1: Zum Sport. Es ist das zweite Spiel, aber die erste Niederlage für Jürgen Klopp als Bundestrainer. Die deutsche Fußballnationalelf hat zum ersten Mal gegen Griechenland mit 0:1 verloren. Damit liegt Deutschland in der Nations League aktuell auf Platz 3 in der Gruppe 2. Am Donnerstag gibt es die nächste Chance zu punkten. Da geht's für Deutschland gegen Serbien.
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1: Ich bin Tine Klimach. Der Reformstreit der Koalition beim Thema Pflege spitzt sich zu. Die SPD hat angekündigt, die Pflegereform aus dem CDU-geführten Gesundheitsministerium zu blockieren, wenn sie nicht überarbeitet wird. Medienberichte über ein Krisentreffen von Union und SPD heute Abend wurden noch nicht bestätigt.
2: In der Regierung spricht man weniger von einem Krisentreffen, sondern von internen Verhandlungen auf Arbeitsebene. Und Gesundheitsminister Linnemann gab sich am Abend in der ARD optimistisch. Schon früher habe man sich in der Regierung teilweise erst 2 Stunden vor dem Einbringen einer Reform ins Kabinett darauf geeinigt. Der Streit sei also gerade nichts Ungewöhnliches. Allerdings sind Kompromisse kaum abzusehen. Die SPD will konkrete Änderungen jetzt. Die Union lehnt die ab. Die SPD will als erstes sofort strukturelle Reformen, die Union dafür erst Ende Oktober eine Kommission einsetzen, die dann wohl Monate für Ergebnisse bräuchte. Aus Berlin, Ronny Tochau.
1: In Südwestengland wurden am Wochenende in der Nähe einer Militärbasis 5 Männer festgenommen. Gegen sie wird nun, nach Angaben der britischen Polizei, wegen der Vorbereitung einer terroristischen Tat ermittelt. Die Festnahmen erfolgten, nachdem der Polizei 3 verdächtige Fahrzeuge aufgefallen waren. Sie seien in Richtung Luftwaffenstützpunkt Fairford unterwegs gewesen. Er wird auch von den USA genutzt. Laut US-Präsident Trump wollten die Männer großen Schaden anrichten. Weiteres ist nicht bekannt. Was tun bei kaputter Ware? Händler müssen jetzt in der EU sichtbarer über Kundenrechte informieren. Ab jetzt müssen dafür in der ganzen EU 2 einheitliche Labels verwendet werden.
3: Das eine ist das sogenannte Gewährleistungslabel. Das wird nicht an dem Gegenstand angebracht, den man kauft, sondern es wird überall an der Wand oder neben der Kasse zu sehen sein, mit einer Menge Text. Der klärt unter anderem darüber auf, dass es in der EU eine Gewährleistung von mindestens 2 Jahren gibt. Außerdem gibt es künftig ein sogenanntes Garan-Label. Das sieht man, wenn der Händler ohne zusätzliche Kosten mehr als 2 Jahre Garantie gibt. Aus Brüssel, Dieter Ebeling.
1: Zum Sport. Im ersten Heimspiel mit dem neuen Bundestrainer Jürgen Klopp hat die deutsche Fußballnationalmannschaft eine überraschende Niederlage gegen Griechenland kassiert. Nach dem 0:1 in Augsburg fielen die Deutschen auf den 3. Tabellenplatz in der Nations League Gruppe 2 zurück. Nächster deutscher Gegner ist Serbien am kommenden Donnerstag in München.
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1: Ich bin Tine Klimach. Mit einem Streit um die geplante Pflegereform starten Union und SPD in die neue Woche. Eigentlich wollte Gesundheitsminister Lindemann seine Pläne am Mittwoch vom Kabinett verabschieden lassen. Die SPD droht aber mit einer Blockade von seinen Sparplänen. Lindemann selbst wollte den Streit nicht zu hoch hängen. Man habe sich bei der letzten Reform für die Krankenversicherung auch erst 2 Stunden vor der Kabinettsbefassung geeinigt, sagte er in der ARD. Die Schweizer wollen sich nicht stärker abschotten. Eine Initiative zu strikterer Neutralität ist bei einer Volksabstimmung gescheitert. Die Abstimmung war brisant, denn es ging um eine Zusammenarbeit der Schweiz mit Nachbarländern und auch um Russland-Sanktionen.
2: Die große Mehrheit der Wählerinnen und Wähler wollte keine weitere Abschottung der Schweiz. Mit der von rechts forcierten Abstimmung sollte eine striktere Auslegung der Neutralität in die Verfassung geschrieben werden. Sanktionen gegen Länder, die Kriege starten, wären dann nicht mehr möglich gewesen. Dagegen aber Geschäfte mit Kriegsparteien. Gegner hatten darauf gepocht, dass die Schweiz einen moralischen Kompass behält und Täter nicht genauso wie Opfer behandelt. Aus Genf, Christiane Ölrich.
1: Die Verbraucherzentralen fordern ein einheitliches, einfaches Fahrpreismodell im gesamten öffentlichen Personennahverkehr. Die Chefin des Bundesverbands, Ramona Popp, sagte der dpa, wer in Deutschland Bus und Bahn nutzt, braucht ein Tarifsystem, das überall gleich funktioniert. Der Verband schlägt ein Preismodell vor, das sich allein an der genutzten Zeit im ÖPNV orientiert. Konkret sollte es nur noch 5 Ticketarten geben. Zum Sport. In der Nations League hat die deutsche Fußballnationalmannschaft am Abend in Augsburg gegen Griechenland mit 0:1 verloren. Für die Gäste war es der erste Sieg überhaupt gegen Deutschland. Nach dem Spiel meinte Trainer Jürgen Klopp:
3: Was den Kader angeht, bin ausschließlich ich verantwortlich. Also ist ja auch absolut. Ich nehme das voll auf meine Kappe, ist keine Frage. Aber ansonsten ist nichts passiert. Aber wir haben ein Spiel verloren und das sollten wir eben nicht zur Gewohnheit werden lassen. Das ist nicht das Erste, das ich verloren habe. Es wäre extrem lässig, wenn es das Letzte gewesen wäre. Da bin ich mir aber auch nicht so sicher. Es geht immer darum, dass man aus Spielen das Richtige mitnimmt.
1: Nächster deutscher Gegner ist Serbien am kommenden Donnerstag in München.
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2: Ich bin Babette Büchner. Die Koalition streitet seit den jüngsten Landtagswahlen wieder heftig über den weiteren Reformkurs, besonders beim Thema Pflege und Gesundheit. Die SPD hat angekündigt, die geplante Pflegereform aus dem CDU-geführten Gesundheitsministerium zu blockieren, wenn sie nicht überarbeitet werde.
3: Gesundheitsminister Lindemann gab sich am Abend in der ARD optimistisch. Schon früher habe man sich in der Regierung teilweise erst 2 Stunden vor dem Einbringen einer Reform ins Kabinett darauf geeinigt. Der Streit sei also gerade nichts Ungewöhnliches. Allerdings sind Kompromisse kaum abzusehen. Die SPD will konkrete Änderungen jetzt. Die Union lehnt die ab. Die SPD will als erstes sofort strukturelle Reformen. Die Union dafür erst Ende Oktober eine Kommission einsetzen, die dann wohl Monate für Ergebnisse bräuchte. Aus Berlin, Ronny Torau.
2: Im Süden Englands laufen Ermittlungen gegen 5 Männer. Sie wurden festgenommen, weil sie einen Anschlag auf einen US-Militärstützpunkt vorbereitet haben sollen. Der Polizei waren zuvor 3 verdächtige Fahrzeuge gemeldet worden, die in Richtung des Luftwaffenstützpunkts unterwegs waren. Nach Angaben von US-Präsident Donald Trump wollten die Männer großen Schaden anrichten. 2024 hatten sich der Irak und die USA darauf geeinigt, das US-Militär ist jetzt vollständig aus dem Irak abgezogen. Alle Kampftruppen und Kräfte zur logistischen Unterstützung hätten das Land verlassen, sagte ein irakischer Regierungsvertreter. In den vergangenen Jahren waren dort noch rund 2500 US-Soldaten stationiert. Und zum Sport. Das erste Heimspiel von Bundestrainer Jürgen Klopp ist daneben gegangen. Die deutsche Fußballnationalmannschaft hat am Abend in der Nations League gegen Griechenland überraschend mit 0:1 verloren.
4: Im zweiten Spiel unter Jürgen Klopp schon der erste Rückschlag. Das deutsche Team mit 5 Änderungen in der Startelf, unter anderem feiert der Hoffenheimer Conte sein Debüt. Doch es ist nicht viel zu sehen von der Offensive. Wenig kreative Ideen gegen die stabile Defensive der Griechen. Die werden nach vorne immer wieder gefährlich und gehen nach 74 Minuten in Führung, dank einer schlampigen deutschen Abwehr. Großer Jubel bei den lautstarken Griechenland-Fans. Jürgen Klopp hat noch einiges zu tun. Thomas Bremser, Nachrichtenredaktion.
2: Für Griechenland war es der erste Sieg überhaupt gegen Deutschland.
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5: Der September lässt hinten raus nochmal so richtig die Muskeln spielen. Da sind spätsommerliche Werte, die wir erleben, die wir haben. Heute immerhin bis 25 Grad. Abgesehen von örtlich ein paar möglichen Tropfenregen am frühen Abend wird es ein größtenteils richtig sonniger Tag mit zugegebenermaßen schon ein paar Wolken. Aktuell haben wir 12 Grad in Belm, in Quakenbrück und auch in Osnabrück und 11 Grad sind es in Bad Rothenfelde. Nach 15 Grad Minimum in der kommenden Nacht geht es dann morgen eigentlich so weiter wie heute mit 25 bis 26 Grad.
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5: Ja, da ist einiges los. Wir starten an der A33. Da ist heute die Anschlussstelle Borkelo-Kloster-Ösede in Fahrtrichtung Bielefeld gesperrt. Weiter geht es auf der Fährterlandstraße bzw. Lechtinger Straße, das ist die L109. Da ist ab dem Kreisverkehr in Rulle und dem Knotenpunkt Engtorstraße Lechtinger Straße in Icker gesperrt. Das dauert voraussichtlich bis Mitte Oktober. In Dissen wird die Osnabrücker Straße und die Straße auf der Wort gesperrt. Das dauert bis zum 4. Oktober. Und Blitzer im Landkreis stehen heute unter anderem in und um Bad Essen. Einen weiteren Blitzer gibt es nach wie vor in Osnabrück im Stadtteil Schinkel am Heiligenweg. Solltet ihr jetzt auch noch weitere Verkehrshinweise haben für die Region Osnabrück, könnt ihr uns das natürlich gerne mitteilen, entweder per WhatsApp. Die schickt ihr dann bitte an die 0157 88 533 187 oder ihr ruft an 0541 750 400. Das ist die OS Radio Telefonnummer. Beide Nummern findet ihr natürlich auch online.
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5: Und damit einen schönen guten Morgen.
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5: Mit Markus Oberholthaus. Einen schönen Start in die Woche wünsche ich.

0: ja wieder ein bewegendes Wochenende, das wir hier erlebt haben in der Region Osnabrück. Es gab die Stichwahlen, 2 Wochen nach der Kommunalwahl in Niedersachsen, die Stichwahlen für das Landratsamt, für das Oberbürgermeisteramt in Osnabrück und auch in einigen Kommunen noch. Da wurden Bürgermeister gewählt. Da werden wir natürlich heute im Laufe des Tages auf drauf zu sprechen kommen. Später gibt es auch noch Töne von der wiedergewählten Oberbürgermeisterin Katharina Pötter und der wiedergewählten Landrätin Anna Kebschul, und auch in den Nachrichten werden wir euch natürlich damit versorgen. Aber jetzt schauen wir erstmal, was heute so anliegt. Das ist ja eher der Blick auf gestern.
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0: Es wird symbolisch ein großes Netz an der Osnabrücker Stadtbibliothek heute aufgespannt. Das soll auf die Bedeutung der Migrationsberatung aufmerksam machen. Das Ganze zum Start einer bundesweiten Aktionswoche. Da haben sich in Osnabrück dann die Caritas, die Arbeiterwohlfahrt, der Verein Exil und Outlaw zusammengeschlossen. Unter dem Motto, wir halten das soziale Netz, befestigen sie heute dieses große Netz an der Stadtbibliothek. Und daran hängen dann Plakate, die zeigen sollen, wobei Migrationsberatungsstellen so alles unterstützen. Zum Beispiel bei Fragen rund um Behörden, wie es ist, wenn man ankommt in einer neuen Stadt wie in Osnabrück und bei der Orientierung in einer solchen Stadt wie in Osnabrück. Heute Mittag stellen die beteiligten Organisationen die Aktion gemeinsam vor und geben Einblicke in ihre Arbeit. Im Landkreis Osnabrück kommt heute der Kreistag zusammen zu seiner letzten Sitzung in dieser Wahlperiode und auch zu seiner letzten Sitzung in seiner aktuellen Zusammenstellung. Dabei geht es unter anderem um die Zukunft des ÖPNV. Auf der Tagesordnung steht zum Beispiel das On-Demand-Angebot Lütti. Das soll ja weiterlaufen in Bramsche und in Melle. Da soll der Betrieb auch im kommenden Jahr unterstützt werden. Außerdem geht es um Buslinien, Schnellbuslinien S20, S260 und S40. Die wurden im Rahmen des Modellprojekts Moin Plus eingerichtet und sollen dauerhaft weiterfahren. Auch beim Thema Naturschutz stehen Entscheidungen an in Dissen und in Fürstenau. Da geht es um Flächen, die künftig nicht mehr zu den jeweiligen Landschaftsschutzgebieten gehören sollen. Der Kreistag berät über eine entsprechende Anpassung der Schutzgebietszonen. Und eine Sache haben wir noch, und da geht es dann nach Niedersachsen. Es geht um die Frage, wie sicher fühlen sich die Menschen in Niedersachsen und wie viele Straftaten passieren eigentlich, von denen die Behörden, die Ermittlungsbehörden, die Polizei gar nichts erfährt. Darum geht es bei der sogenannten Dunkelfeldstudie. Anders als die polizeiliche Kriminalstatistik schaut die auch auf Straftaten, die gar nicht angezeigt werden. Und heute stellt das niedersächsische Innenministerium die Ergebnisse der aktuellen Befragung vor. Innenministerin Daniela Behrens und der Präsident des Landeskriminalamtes Thorsten Massinger präsentieren die Ergebnisse in Hannover. Dabei geht es unter anderem darum, wie häufig Menschen Opfer von Straftaten werden, wie sicher sie sich fühlen und wie oft solche Erlebnisse überhaupt bei der Polizei gemeldet werden. 6:14 Uhr. Schönen guten Morgen.

0: 6.20 Uhr, schönen guten Morgen, hier ist OS Radio. Startklar am Montag. Wir haben ja gerade schon auf den Tag heute geblickt, was heute so anliegt. Wir wollen noch mal ein bisschen weiter blicken, gerade auf den weiteren Verlauf der Woche. Denn im Laufe dieser Woche sollen die Preise an den Tankstellen ja endlich mal wieder ein bisschen runtergehen. Das wird dann aber nichts mit den normalen Regeln des Marktes zu tun haben und damit auch nicht mit einer Entspannung im Krieg zwischen der USA und dem Iran, sondern es hat mal wieder mit staatlichen Eingriffen zu tun. Denn ab Donnerstag gilt ja wieder der Tankrabatt, so wie wir ihn schon kennen, aus dem Frühsommer aus Mai und Juni. Bundestag und Bundesrat haben ihn Ende vergangener Woche auf den Weg gebracht und bis Ende Dezember, also bis Ende des Jahres, soll die Energiesteuer dann gesenkt werden auf Diesel und Benzin um 14 Cent pro Liter. Die Mehrwertsteuer noch mit eingerechnet, ergibt sich dann wieder eine Entlastung um 17 Cent pro Liter. Fiona Reinhardt, ab dem 1.10., ab Donnerstag gilt dieser Tankrabatt, bekommen die Autofahrer ihn denn dann auch sofort zu spüren?
1: Bis dieser günstigere Sprit wirklich in den Tanks der Tankstellen ist, dauert es natürlich etwas. Aber Experten gehen trotzdem davon aus, dass die Preise in der Nacht zu Donnerstag schnell fallen werden. So war das zumindest auch beim letzten Tankrabatt im Mai und Juni. Das hat wohl zum einen mit den Erwartungen der Kunden zu tun, zum anderen auch mit dem Wettbewerb. Wir müssen uns jetzt aber keinen Stress machen und nachts direkt zur Tankstelle eilen. Seit der 12-Uhr-Regel ist der billigste Moment zum Tanken sowieso am späten Vormittag, sagen Experten. Also am besten schauen wir uns jetzt erstmal an, inwiefern die Mineralölkonzerne die Steuersenkung auch weitergeben.
0: Es ist ja ein Rabatt, wie wir ihn schon mal hatten. Ich habe es schon angesprochen. Wie wird das Ganze jetzt finanziert?
1: Ja, der Tankrabatt kostet den Staat mal wieder ordentlich Geld und da sollen dieses Mal auch die Bundesländer mithelfen. Die Bundesregierung geht davon aus, dass durch die Steuersenkung rund 2,5 Milliarden Euro weniger Steuern in die Staatskasse fließen und die Hälfte davon sollen dieses Mal die Länder tragen. Das ist auch ein großer Kritikpunkt am Tankrabatt. Die Grünen finden zum Beispiel diese 2,5 Milliarden Euro, die hätten lieber dafür genutzt werden sollen, die Kürzungen für Familien rückgängig zu machen. Statt des Tankrabatts hätten sie lieber eine Übergewinnsteuer eingeführt und ein Energiegeld, das direkt bei den Menschen ankommt, die es brauchen.
0: 17 Cent pro Liter soll die Entlastung dann betragen. Wie viel bringt der Tankrabatt denn wirklich? Also da gibt es ja auch eine Menge Skepsis, ne?
1: Also viele Ökonomen halten tatsächlich nichts vom Tankrabatt. Sie sagen, der ist relativ teuer und dafür nicht wirklich zielgenau. Und es ist ja auch gar nicht garantiert, dass die Steuersenkung dann wirklich bei den Menschen ankommt. Das war ja schon beim letzten Tankrabatt der Vorwurf an die Mineralölkonzerne. Experten haben ausgerechnet, dass der durchschnittliche Verbrennerfahrer durch den Rabatt auf die vollen 3 Monate gerechnet grob 32 bis 36 Euro spart. Natürlich je nachdem, wie man fährt, wie der Verbrauch ist und wie und wann man tankt.
0: Aber er kommt, der Tankrabatt, wieder. Mal, so wie wir ihn kennen, aus dem Frühsommer. Bis Jahresende soll er dann gelten. Dann soll der Spritpreisdeckel kommen. Nach dem Vorbild von Nachbarstaaten wie Belgien oder Luxemburg. Dabei wird dann ein Höchstpreis festgelegt, gekoppelt an die Rohölpreise an den Märkten. Zum Tankrabatt ab Donnerstag war das Fiona Reinhardt. Vielen Dank, Fiona.
1: Gerne, tschüss.
0: Und wir werden gleich wieder ganz aktuell, beziehungsweise blicken auch zurück auf gestern, denn gleich gibt es die Nachrichten aus der Region Osnabrück mit Simone Wölfel um 6:30 hier bei OS Radio. Und da geht es um die Stichwahlen in der Region und um den Sieg bei der OB-Wahl von Katharina Pötter und um den Sieg bei der Landratswahl im Landkreis von Anna Kipschul. Das hier ist erstmal Amy Winehouse mit Out They Will Come. Moin!

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1: Mit Simone Wölfel, Katharina Pötter und Anna Kepschul im Amt bestätigt und teilweise sehr knappe Ergebnisse bei Bürgermeisterstichwahlen im Landkreis. Katharina Pötter und Anna Kepschul bleiben an der Spitze von Stadt und Landkreis Osnabrück. Pötter setzte sich bei der Oberbürgermeisterstichwahl mit fast 57% gegen den Grünen Volker Bajus durch. Kepschul gewann die Landratswahl mit fast 65% gegen den CDU-Kandidaten Thomas Spieker. Beide Amtsinhaberinnen gehen damit in ihre zweite Amtszeit. Die neuen Amtszeiten dauern jeweils 8 Jahre. Die Wahlbeteiligung lag bei beiden Stichwahlen deutlich unter der des ersten Wahlgangs. In Osnabrück gaben knapp 45% der Wahlberechtigten ihre Stimme ab. Im Landkreis waren es gut 42%. Bei den Bürgermeisterstichwahlen im Landkreis Osnabrück haben sich am Sonntag 5 Entscheidungen ergeben. In Bramsche wird Lars Rehling von der SPD neuer Bürgermeister. Er setzte sich mit 57% gegen Silke Kuhlmann durch. In Wallenhorst gewann Michael Lührmann mit fast 68% deutlich gegen Christian Böver. In der Samtgemeinde Adland wurde der bisherige Bürgermeister Michael Bürgel abgewählt. Paul Wilms gewann die Stichwahl mit 68%. Knapp waren die Entscheidungen in Melle und Bersenbrück. Jutta Dettmann bleibt mit 51% Bürgermeisterin von Melle. In Bersenbrück setzte sich Amtsinhaber Michael Wernke mit fast 53% gegen Detert Brummer-Bange durch.

0: laufenden Kosten sollen für die kommenden Jahre gesichert sein. Eine 13-jährige Fahrradfahrerin ist bei einem Unfall in Hagen schwer verletzt worden. Das Mädchen war am Samstagnachmittag auf der Natroper Straße unterwegs und fuhr vom Radweg auf die Straße. Dabei kam es zum Zusammenstoß mit einem Auto. Der 29-jährige Fahrer versuchte noch auszuweichen, erfasste aber das Hinterrad des Fahrrads. Die 13-Jährige stürzte und musste mit schweren Verletzungen in ein Krankenhaus gebracht werden. Die Polizei ermittelt noch zum genauen Unfallhergang.
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2: Ja, das ist ja ein Träumchen da mit dem Wetter, so kurz nach dem kalendarischen Herbstanfang, was wir da jetzt am Wochenende erlebt haben und auch noch in den nächsten 2-3 Tagen erleben auf jeden Fall. Heute 24 bis 25 Grad, weitgehend sonnig mit leichter Bewölkung, die im Laufe des Nachmittags ein bisschen zunimmt, sodass es dann am frühen Abend vielleicht auch hier und da ein paar Tropfen Regen geben kann. Der Wind nur schwach bis mäßig unterwegs. Aktuell haben wir 11 Grad in Westerhausen und in Osnabrück und ein bisschen mehr im Südkreis in Hiltau, 14 Grad, und im Nordkreis in Merzen, da sind es 15 Grad. Also da gibt es schon leichte Unterschiede. 15 Grad ist der Tiefstwert in der kommenden Nacht, die weitgehend trocken ist, und morgen ist es dann auch trocken. Es ist weiterhin leicht bewölkt und deswegen auch weiterhin auch schön sonnig, und es wird vielleicht sogar noch 1-2 Grad wärmer, also 26 Grad können da morgen tatsächlich drin sein.
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2: An der Autobahn 33 ist heute die Anschlussstelle Borkloh-Kloster-Ösede in Fahrtrichtung Bielefeld gesperrt. Da gibt es eine Umleitung über die Anschlussstelle Hilter. Dann Fährter Landstraße, Lechtinger Straße ist die L109. Da ist ab dem Kreisverkehr in Rulle am Hotel Lingemann und dem Knotenpunkt Engter Straße, Lechtinger Straße in Belm-Icker gesperrt. Das dauert voraussichtlich bis Mitte Oktober. Und in Dissen wird die Osnabrücker Straße und die Straße auf der Wort gesperrt bis zum 4. Oktober. Geblitzt wird im Landkreis heute unter anderem in und um Essen und in Osnabrück im Stadtteil Schinkel am Heiligenweg. Auch da steht weiterhin ein Blitzer. Solltet ihr noch weitere Verkehrsinweise haben, meldet euch gerne bei uns. OS Radio erreicht ihr unter der Nummer 0541 750 400 oder per WhatsApp. Dann bitte die Nachrichten schickt mir an die Nummer 01 5788 533 187. Beide Nummern findet ihr selbstverständlich auch wie alle anderen Infos zu uns auf unserer Seite auf osradio.de. Wir wünschen eine gute und eine sichere Fahrt. Schönen guten Morgen.
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2: Ja, gute Laune ist jetzt vielleicht nicht unbedingt die passende Überleitung zu dem, was wir gleich besprechen wollen. Fußball-Länderspiel gestern, Nations League, zweites Spiel nach dem 1:1 zum Auftakt in den Niederlanden, wo wenigstens das Ergebnis einigermaßen gepasst hat. Hat auch gestern das Ergebnis nicht gepasst, auch die Leistung nicht wirklich. 0:1, erste Mal, dass Deutschland überhaupt gegen Griechenland verloren hat, hieß es am Ende in Augsburg. Das war kein besonders tolles Heimdebüt für den neuen Nationaltrainer, für Jürgen Klopp. Wir wollen gleich mal drüber sprechen. Mit Thomas Bremser blicken wir zurück auf das Nations-League-Spiel gestern gegen Griechenland. Mein Name ist Markus Oberholthaus, schönen guten Morgen.

0: Das war sicherlich nicht das Heimdebüt als Bundestrainer, das Jürgen Klopp sich erhofft hatte. Nach dem 1:1 zum Nations League Auftakt am Donnerstag in den Niederlanden hat die deutsche Fußballnationalmannschaft gestern Abend in Augsburg gegen Griechenland verloren mit 0:1. Für die Gäste war es der erste Sieg überhaupt gegen eine deutsche Nationalmannschaft. Thomas Bremser, am Donnerstag in den Niederlanden hat wenigstens das Ergebnis so einigermaßen gepasst. Jetzt aber gab es die Niederlage gestern, die erste gegen Griechenland. Ich habe es gesagt, überhaupt. Wie kam es denn zu diesem Stimmungsdämpfer?
1: Ja, es war einfach zu wenig, vor allem nach vorne. Kaum Ideen gegen defensiv sehr starke Griechen, die, wenn sie mal nach vorne gespielt haben, auch gefährlich waren. 15 Minuten vor Schluss, dann das Tor. Jürgen Klopp im schwarzen Pulli, immer wieder am Schimpfen auf der Bank, aber er nimmt sein junges Team in Schutz.
2: Also es gibt für mich keinen Grund, jetzt in Depression zu fallen, sagen, Gott, wir sind ja doch so schlecht. Das sind wir nicht. Aber wir sind ja jetzt nicht schon wieder so gut, wie wir gerne wären. Wenn ihr jemanden kritisieren wollt, macht das mit mir. Das meine ich ernst.
1: Die deutschen Fans haben dem Team trotz der Pleite applaudiert.
0: Welchem Team denn eigentlich? Es gibt ja einen riesen Kader im Moment. Also auf welche Spieler hat Jürgen Klopp gesetzt gegen Griechenland? Er hat ja auf ein paar Positionen getauscht im Vergleich zum Spiel in den Niederlanden.
1: Ja, 5-mal hat er gewechselt nach dem Spiel in Amsterdam. Im Tor Alexander Nübel musste sich kaum beweisen. In der Abwehr Bissek von Inter Mailand und der Stuttgarter Wagnermann haben das ordentlich gemacht. Vorne der Frankfurter Ebnu Talib mit nur wenigen Aktionen und sein Debüt hat Conte gefeiert nach nur 11 Bundesligaspielen für Hoffenheim. Viele kennen diese Namen vermutlich gar nicht. Das zeigt auch, Klopp testet aktuell sehr viel aus. Darum kann auch noch nicht alles klappen.
0: Ja, er testet viel aus, das ist völlig klar. Trotzdem wollen wir nach diesen ersten beiden Spielen unter Jürgen Klopp mal so eine klitzekleine Zwischenbilanz ziehen. Also was läuft denn schon ganz gut und wo hapert es denn eher noch?
1: Ja gut, der Kampf stimmt natürlich, aber vor allem nach vorne läuft noch nicht viel zusammen. Aber da sagt Klopp zu Recht, die zusammengewürfelte Truppe hat kaum trainiert und Fußballer brauchen Training und Abläufe.
2: Dass der deutsche Fußball aktuell nicht in der besten Situation aller Zeiten ist und Jürgen Klopp nicht vorbeikommt und einmal kurz mit Hand auflegen alle Probleme löst. Also ich wusste das vorher, falls es irgendjemand nicht wusste, dann wissen wir es jetzt.
1: So ein Umbruch braucht also Zeit, auch wenn Klopp die eigentlich nicht hat.
0: Eine Sache noch, Thomas, am Donnerstag geht es ja schon weiter in der Nations League gegen Serbien. Wie sehen die nächsten Tage aus für das deutsche Team?
1: Ja, Bettenwechsel im DFB-Quartier in Herzogenaurach. Der XXL-Kader wird einmal fast komplett ausgetauscht. Das zweite Team war am Abend schon im Stadion auf der Tribüne, so wie Nick Woltemade oder Said El Mala. Die Spieler sind kurz vor Schluss dann mit dem Bus abgereist ins Quartier, müssen heute gleich zweimal trainieren und spielen dann gegen Serbien am Donnerstag in München und in Griechenland am Sonntag. Der erste Kader ist zum Teil schon abgereist, einige bleiben aber beim Team wie Nico Schlotterbeck oder Serge Gnabry.
0: Der erste Nations League Spieltag ist zur Hälfte rum. Bilanz aus deutscher Sicht, ein Unentschieden in den Niederlanden und gestern eine Niederlage beim Heimdebüt von Jürgen Klopp zu Hause gegen Griechenland. Und wir haben es gerade von Thomas Bremser gehört, es geht weiter gegen Serbien dann und dann in Griechenland. Vielen Dank für diesen kurzen Rückblick auf gestern und den Ausblick natürlich auch auf die nächsten Tage. Danke, Thomas.
1: Bitteschön. Ciao.
0: 6:47 Uhr, hier ist OS Radio, startklar. Moin.

Koalition in der Bundesregierung mit Streitthema ist die Pflegereform. Da gab es jetzt Äußerungen von der SPD, die bei der CDU auf Widerstand stoßen oder auch auf Kritik. Die Tatsache, dass das Ganze öffentlich ausgetragen wird. Mehr dazu gleich in den Nachrichten aus Deutschland und der Welt mit Babette Büchner um 7. Und wir wollen uns mit den Stichwahlen in der Region Osnabrück in der nächsten Stunde befassen. Es geht da konkret um die Oberbürgermeisterwahl in Osnabrück und die Landratswahl im Landkreis.

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2: Ich bin David Büchner. Die geplante Pflegereform sorgt weiter für Streit in der Regierungskoalition. Bundesgesundheitsminister Carsten Linnemann hält die SPD-Forderung nach einem Pflegedeckel für keine gute Idee. Er rechnete in der ARD vor, dass die Einsparungen nur bei rund 300 Euro pro Person lägen. Er kritisierte außerdem, dass die Debatte öffentlich ausgetragen wird. Die SPD hatte angekündigt, die geplante Pflegereform zu blockieren, wenn sie nicht überarbeitet wird. In England sind bei Protesten gegen das Verbot der Gruppe Palestine Action mehr als 50 Menschen festgenommen worden. Einige hätten Materialien zur Unterstützung der Gruppe gezeigt, die in Großbritannien als terroristische Organisation eingestuft ist, teilte die Polizei mit. Amnesty International kritisierte die Festnahmen. Sie seien ein beschämender Angriff auf die Meinungsfreiheit, hieß es. Die deutsche Gründerbranche bringt trotz Konjunkturschwäche immer mehr Milliarden-Startups hervor, auch dank des Booms um künstliche Intelligenz. Mit rund 8 Milliarden Euro sei bis Ende September schon mehr Risikokapital in Startups geflossen als im gesamten Vorjahr, zeigt der deutsche Startup-Monitor.
3: Bis Ende September sind 10 neue Startups mit einer Firmenbewertung von mindestens 1 Milliarde Euro entstanden, so der Bericht. Das seien so viele neue Milliarden-Startups, sogenannte Unicorns, wie seit 2021 nicht. Mit nun insgesamt fast 40 Unicorns in Deutschland gäbe es einen Rekordwert. Die Gründerbranche profitiert von steigenden Investitionen in Rüstungsfirmen, die viel Geld von Investoren einwerben. Ein weiterer Wachstumstreiber ist KI. Aus Berlin, Tine Klimach.
2: Und zum Sport. Es war das zweite Spiel und die erste Niederlage für Jürgen Klopp als Bundestrainer. Die deutsche Fußballnationalelf hat ihr Heimspiel gegen Griechenland überraschend mit 0:1 verloren. Der neue Bundestrainer stellte sich jedoch vor seine Jungs.
4: Uns hat die Überzeugung gefehlt. Also es ist mein Job, dafür zu sorgen, dass wir beim nächsten Mal mehr Überzeugung haben für so eine Situation. Für die Situation, also was den Kader angeht, bin ausschließlich ich verantwortlich. Also ist ja auch absolut. Ich nehme das voll auf meine Kappe, ist keine Frage.
2: Am Donnerstag gibt es die nächste Möglichkeit zu punkten. Da geht es für Deutschland in der Nations League weiter gegen Serbien.
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5: Schönes Wetter heute weiterhin. Nach einem zauberhaften Wochenende wird auch der Start in die neue Woche zauberhaft. Es wird schön angenehm warm, 24 bis 25 Grad heute im Laufe dieses Montags. Und dazu wird es auch weitgehend sonnig. Leichte Bewölkung ist allerdings schon dabei. Nachmittag werden es ein paar mehr Wolken dann auch noch werden. Gegen Abend kann es auch vielleicht stellenweise ein paar Tropfen Regen geben. In der kommenden Nacht trocken, so bei 15, 16 Grad. Und morgen wird es noch sogar ein bisschen wärmer als heute. Bis 26 Grad können es wärmen werden. Es ist trocken morgen, dann kein Regen in Sicht. Dazu aber weiterhin viel Sonne mit leichter Bewölkung, ab und zu auch mal wolkigem Himmel.
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5: An der Autobahn 33 ist die Anschlussstelle Borklo-Kloster-Ösede heute von 6 Uhr morgen bis 18 Uhr abends in Fahrtrichtung Bielefeld gesperrt. Da gibt es eine Umleitung, die führt über die Anschlussstelle Hilter. Auf der Fährter Landstraße bzw. Lechtinger Straße, das ist die L109, ist ab dem Kreisverkehr in Rulle und dem Knotenpunkt Engtaustraße, Lechtinger Straße in Belb-Icker gesperrt in diesem Bereich. Das dauert voraussichtlich bis Mitte Oktober. Und in Dissen ist die Osnabrücker Straße und die Straße auf der Wort gesperrt. Das dauert bis zum 4. Oktober. Blitze im Landkreis stehen heute unter anderem in und um Bad Essen und in Osnabrück am Heiligenweg im Stadtteil Schinkel wird weiterhin auch geblitzt. Da gibt es eine 30er-Zone. Wenn ihr noch weitere Verkehrshinweise habt, sagt uns gerne Bescheid. Ihr könnt eine Nachricht schicken, eine WhatsApp an die Nummer 0157 88 533 187 oder anrufen 0541 750 400. Das ist die OS-Radio-Telefonnummer. Beide Nummern gibt es selbstverständlich auch online.
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5: Und damit wünsche ich einen schönen guten Morgen.
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5: Markus Oberholter aus. Hallo. Ja, wie schon vor 2 Wochen bei den Kommunalwahlen am 13. September war auch gestern wieder großer Wahlabend in der Lagerhalle hier in Osnabrück. Denn gestern gab es ja die Stichwahl zum Oberbürgermeisteramt. Und die Titelverteidigerin, in Anführungsstrichen Katharina Pötter, hat ihren Titel auch verteidigt. Insofern war gute Stimmung bei denen, die es mit der CDU, mit Katharina Katharina Pötter gehalten haben und natürlich auch bei ihr selbst.
0: Ich freue mich riesig über diese tolle Bestätigung, die ich von den Osnabrückerinnen und Osnabrückern bekommen habe. Sag ganz herzlichen Dankeschön für diesen Zuspruch, für das Vertrauen und freue mich jetzt auf spannende 8 Jahre.
5: Ja, genau. 8 Jahre sind es nämlich nach einer Änderung im niedersächsischen Kommunalwahlrecht hat sie jetzt eine Amtszeit von 8 Jahren vor sich, nicht wie zuletzt 5 Jahre. Und was Frau Pötter sonst noch so gesagt hat, das hören wir dann gleich hier noch in dieser halben Stunde.

0: Dippy Dippy, Right Set Friends. Bei OS Radio. 7 Uhr und gleich 12 Minuten. Einen wunderschönen guten Morgen.
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0: Die neue Oberbürgermeisterin der Stadt Osnabrück ist die gleiche wie die bisherige. Katharina Pötter hat sich gestern am Sonntag bei der Stichwahl um den Posten gegen Herausforderer Volker Bajus von den Grünen durchgesetzt. Nach dem vorläufigen Endergebnis erhielt die CDU-Politikerin so etwa 57%, ich runde mal etwas auf, der Stimmen. Bajus kam auf gut 43%. Damit geht sie in ihre zweite Amtszeit an der Spitze der Stadt. Die fällt dann deutlich länger aus als ihre erste, denn nach einer Änderung des niedersächsischen Kommunalrechts werden Oberbürgermeisterinnen und Oberbürgermeister für 8 Jahre mittlerweile gewählt. Dass Katharina Pötter in die Stichwahl als Favoritin gegangen war, das hatte sich vor 2 Wochen beim ersten Wahlgang schon abgezeichnet. Da am 13. September hatte sie so gut 42% der Stimmen erhalten, Volker Bajus damals etwa 22% und zog damit als Zweitplatzierter der insgesamt 6 Kandidatinnen und Kandidaten in die Stichwahl ein. Pötters Wahlkampf war stark auf sie, auf ihre Person zugeschnitten. Sie hatte im Wahlkampf immer wieder betont, dass sie sich als Oberbürgermeisterin für alle Menschen in Osnabrück verstehe. Deswegen dieser personalisierte Wahlkampf. Sie ist aber auch froh, hat sie gestern Abend gesagt, dass es jetzt vorbei ist mit dem Wahlkampf.
2: Die ganzen letzten Wochen waren anstrengend. Ich hatte ja einen Job zu machen. Ich bin Oberbürgermeisterin dieser Stadt, musste das so weitermachen. Daneben noch ein Wahlkampf. Das ist dann schon nochmal eine ordentliche Schippe drauf gewesen. Und umso froher bin ich jetzt, dass jetzt zumindest diese Wahlkampfzeit vorbei ist und wir uns endlich den Sachthemen wieder zuwenden können, gute Lösungen für unsere Stadt erarbeiten können. Und da bin ich jetzt ganz motiviert mit diesem tollen Ergebnis. Das ist ganz, ganz toller Rückenwind für mich und auch für mein Team im Rathaus und für die gesamte Stadtverwaltung.
0: Ja, Sie und die Verwaltung im Rathaus und alle anderen in der Politik auch, die haben ja einiges vor der Brust in den nächsten Jahren. Der Neumarkt, großes Thema in Osnabrück seit Jahren, seit Jahrzehnten eigentlich schon. Dann gibt es große Pläne in Sachen medizinische Hochschule in der Region zusammen mit dem Landkreis. Das sind so 2 Sachen. Und, das sagte Katharina Pötter gestern Abend dann auch noch ganz weit vorne, steht jetzt das Thema Gesundheit auch sonst noch.
2: Das Wichtigste ist, wir sind in sehr, sehr guten Gesprächen mit dem Bistum über die Gesundheitsversorgung, über die Krankenhausversorgung in unserer Stadt, in unserer Region. Und diese Gespräche, die standen so ein bisschen auf Hold, da wird es jetzt direkt weitergehen, damit wir die Gesundheitsreform des Bundes hier für die Region gut umsetzen können und vor allem für die Menschen eine gute gesundheitliche Versorgung sicherstellen können. Das ist jetzt eine ganz, ganz wichtige Hauptaufgabe, der ich mich widmen werde. Und dann muss sich der neue Rat ein bisschen finden. Und sobald das soweit ist, können wir wieder voll und ganz durchstarten.
0: Ja, genau. Und der neu gewählte Stadtrat, der muss sich ja auch ein bisschen finden, welche neuen Bündnisse und Mehrheiten sich da bilden werden. Das ist noch offen. Katharina Pötter erklärte gestern am Wahlabend, auch sie freue sich auf die Zusammenarbeit mit dem neuen Rat. Die Konstellation sei zwar etwas unübersichtlicher als bislang, im Grunde habe sich aber nicht viel verändert. Wie sich das auswirkt, werden wir dann sehen. Bis der neue Rat seine Arbeit aufnimmt, dauert es noch ein bisschen. Die konstituierende Sitzung ist Anfang November. Morgen am Dienstag, da kommt dann noch einmal der bisherige Stadtrat zusammen.
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Katharina Pötter bleibt Oberbürgermeisterin der Stadt Osnabrück für 8 Jahre dann dieses Mal. Und Anna Kebschul bleibt Landrätin des Landkreises Osnabrück natürlich auch für 8 Jahre. Die Oberbürgermeisterin, die alte und die neue, die haben wir gerade eben schon gehört. Und die alte und die neue Landrätin, die werden wir dann in der nächsten halben Stunde noch hören hier bei OS Radio, was sie zu ihrem Sieg gestern in der Stichwahl gesagt hat. Um beide geht's gleich auch in den Nachrichten natürlich, aber auch um andere Nachrichten geht's gleich um halb hier bei Simone Wölfel bei OS Radio Startklar am Montag.

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1: Mit Simone Wölfel, Katharina Pötter und Anna Kepschul im Amt bestätigt und teilweise sehr knappe Ergebnisse bei Bürgermeisterstichwahlen im Landkreis. Katharina Pötter und Anna Kepschul bleiben an der Spitze von Stadt und Landkreis Osnabrück. Pötter setzte sich bei der Oberbürgermeisterstichwahl mit fast 57% gegen den Grünen Volker Bajus durch. Kepschul gewann die Landratswahl mit fast 65% gegen den CDU-Kandidaten Thomas Spieker. Beide Amtsinhaberinnen gehen damit in ihre zweite Amtszeit. Die neuen Amtszeiten dauern jeweils 8 Jahre. Die Wahlbeteiligung lag bei beiden Stichwahlen deutlich unter der des ersten Wahlgangs. In Osnabrück gaben knapp 45% der Wahlberechtigten ihre Stimme ab. Im Landkreis waren es gut 42%. Bei den Bürgermeisterstichwahlen im Landkreis Osnabrück haben sich am Sonntag 5 Entscheidungen ergeben. In Bramsche wird Lars Rehling von der SPD neuer Bürgermeister. Er setzte sich mit 57% gegen Silke Kuhlmann durch. In Wallenhorst gewann Michael Lührmann mit fast 68% deutlich gegen Christian Böver. In der Samtgemeinde Adland wurde der bisherige Bürgermeister Michael Bürgel abgewählt. Paul Wilms gewann die Stichwahl mit 68%. Knapp waren die Entscheidungen in Melle und Bersenbrück. Jutta Dettmann bleibt mit 51% Bürgermeisterin von Melle. In Bersenbrück setzte sich Amtsinhaber Michael Wernke mit fast 53% gegen Detard Brummer-Bange durch. Wohnungslose Menschen in Osnabrück bekommen künftig medizinische Hilfe auf der Straße. Dafür übergibt die Bürgerstiftung Osnabrück am 4. Oktober eine neue Straßenambulanz an die sozialen Dienste SKM. Das medizinisch ausgestattete Fahrzeug soll künftig regelmäßig verschiedene Standorte in Osnabrück anfahren. Ehrenamtliche Ärztinnen und Ärzte übernehmen die medizinische Versorgung. Finanziert wurde die Anschaffung mit Spenden von Bürgerinnen, Bürgern und Unternehmen. Insgesamt kamen dafür mehr als 110.000 Euro zusammen. Auch die

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2: Ja, bevor der Oktober in der zweiten Wochenhälfte losgeht, macht der September nochmal einen auf Spätsommer. Erinnert uns nochmal daran, was der Sommer so kann mit Temperaturen, die durchaus spätsommerlich sind. 24, 25 Grad werden es heute in Stadt und Landkreis Osnabrück. Dazu kommt schön auf die Sonne raus bei leichter Bewölkung oder wolkigem Himmel. Gegen Abend kann es vereinzelt ein paar Tropfen Regen geben. Im Moment haben wir so 12 Grad in Buhr, 11 Grad in Osnabrück und in Glane und 15 Grad im Nordkreis. Das aktuell da die Spitzenwerte. 15 Grad ist der Tiefstwert dann in der kommenden Nacht, die weitgehend trocken ist. Wie gesagt, am frühen Abend und ein bisschen in die Nacht hinein kann es noch ein bisschen regnen, aber dann wird es trocken und morgen bleibt es auch trocken. Ist auch schön sonnig und wird sogar noch ein bisschen wärmer mit bis zu 26 Grad.
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2: Autobahn 33 Osnabrück Richtung Bielefeld zwischen dem Kreuz Osnabrück Süd und der Anschlussstelle Hilter müsst ihr so etwa 10 bis 15 Minuten mehr einplanen. Wir bleiben da an der A33 in Richtung Bielefeld. Da ist heute die Anschlussstelle Borkelo-Klosterösele gesperrt bis 18 Uhr am frühen Abend. Da gibt es eine Umleitung über die Anschlussstelle Hilter. Weiter geht's auf der Pferder Landstraße, Lechtinger Straße. Da ist ab dem Kreisverkehr in Rulle gesperrt und zwar bis zum Knotenpunkt Engtorstraße, Lechtinger Straße in Belm-Icker. Dauert voraussichtlich bis Mitte Oktober. Und bis zum 4. Oktober ist in Dissen die Osnabrücker Straße und die Straße auf der Wort gesperrt. Blitzer im Landkreis stehen heute unter anderem in und um Bad Essen und ein Blitzer in Osnabrück steht unter anderem am Heiligenweg im Stadtteil Schinkel. Solltet ihr weitere Verkehrshinweise haben, meldet euch gerne bei uns. Ihr erreicht Urs Radio unter der Nummer 0541 750 400 oder per WhatsApp. Dann schickt die bitte an die 0157 88 533 187. Beide Nummern gibt es selbstverständlich auch unter osradio.de. Und damit gute Fahrt und schönen guten Morgen. 7:35 Uhr.
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2: Mit Startklar und mit mir. Ich bin Markus Oberholthaus. Hallo.

0: Lawson, Taking Over Me, 7.38 Uhr. Die Region Osnabrück bleibt weiblich, was die Spitzen der Verwaltungen angeht. In Osnabrück ist Katharina Pötter wieder zur Oberbürgermeisterin gewählt worden. Die haben wir vorhin schon gehört in der vergangenen Stunde. Im Landkreis Osnabrück ist Anna Kebschul wieder gewählt worden als Landrätin. Die hören wir jetzt gleich. Jetzt aber auch schon mal so ihren leichten Durchatmer, was den Wahlkampf angeht. Das hat Frau Pötter ja auch vorhin gesagt. Ja, Wahlkampf ist schön, Wahlkampf ist aber auch anstrengend und das sagt auch Anna Kebschul, Wahlkampf ist anstrengend, Wahlkampf ist fordernd.
1: Wahlkampf ist immer fordernd, aber Wahlkampf ist auch sehr sortierend und bringt vor allen Dingen auch die Möglichkeit, wieder sehr intensiv, noch viel intensiver, als ich das sowieso schon bin, mit den Menschen ins Gespräch zu kommen. Und das ist natürlich anstrengend, aber es hat mir auch unglaublich Spaß gemacht. Und es ist natürlich immer auch eine Teamleistung, ne? Also das Besondere dann am Wahlkampf ist, dass man sein Team im Landkreis, also in der Verwaltung hat und dann zusätzlich noch ein großes Wahlkampfteam, das man parallel koordinieren muss und die Unterstützung und diese Teamleistung. Es hat unglaublich beflügelt und auch sehr, sehr, sehr viel Spaß gemacht.
0: Und insofern wird auch sie für weitere 8 Jahre, so wie die Oberbürgermeisterin in Osnabrück, ihr Amt weiterführen als Landrätin. Mehr von Anna Kebschul gibt es gleich hier noch bei OS Radio nach The Paper Kites. Und Blumen. 7 Uhr und gleich 40 Minuten. Ich wünsche euch einen schönen Start in diese Woche. Hier ist OS Radio, startklar am Montag.

0: Es ist 7 Uhr und gleich 43 Minuten. Ich wünsche einen schönen guten Morgen am Montag bei Startklar auf OS Radio.
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0: Die Verwaltungsspitzen in Stadt und Landkreis Osnabrück bleiben weiblich. Die Oberbürgermeisterin in Osnabrück bleibt Katharina Pötter. Die Landrätin im Landkreis Osnabrück bleibt Anna Kebschul. Sie hatte ja den Posten übernommen 2019 als erste Frau überhaupt im Landkreis und auch als erste grüne Politikerin in ganz Deutschland, war damit Pionierin. Jetzt beginnt im November ihre neue zweite Amtszeit, die dann 8 Jahre lang dauern wird. Gestern bei der Stichwahl konnte sie sich ziemlich deutlich durchsetzen gegen den Herausforderer Thomas Spieker von der CDU. Fast 65% der Stimmen gingen an Kebschul und nur 35% dementsprechend an Spieker. Mit einem Sieg in dieser Höhe hat Anna Kebschul offenbar auch nicht so ganz gerechnet. Nach der Wahl gestern jubelte sie im Kreishaus, Zitat, ich kann's noch gar nicht fassen, sagte sie. Und sie sagte,
2: ich freue mich über dieses Ergebnis wahnsinnig, weil es natürlich Rückenwind gibt, vor allen Dingen für die Themen und auch für die Art des Zusammenarbeitens, die ich ja sehr deutlich gemacht habe im Wahlkampf. Mir geht es weniger um Parteien, sondern mir geht es hier um sachorientierte Arbeit und mir geht es um die Zusammenarbeit. Und die Themen Gesundheit, Wirtschaft, Mobilität habe ich in den Vordergrund gestellt. Bildung nehme ich sozusagen auch immer noch mal mit ins Schlepptau. Katastrophenschutz, natürlich Digitalisierung, Effizienzsteigerung, die haben noch mal unheimlich Aufwind bekommen.
0: Beim vergangenen Wahlkampf, beim ersten Wahlkampf, als sie das erste Mal den Posten errungen hat, da ist sie noch für die Grünen explizit angetreten. Dieses Mal ist sie unterstützt worden von den Grünen, ist aber als einzelne Kandidatin ohne Partei sozusagen angetreten. Insofern freut sie natürlich erst recht, dass sie diesen starken Rückenwind bekommen hat, so auch mehr oder weniger als Landrätin für den ganzen Landkreis, so könnte man das dann auch nennen, ähnlich analog zu Katharina Pötter, die gesagt hat, ich bin Oberbürgermeisterin und will es werden für die ganze Stadt Osnabrück. Also es war auch da ein recht personalisierter Wahlkampf, aber es ging auch um viele Themen. Einige Themen hat Anna Kebschul ja gerade schon angesprochen. Das wäre was, was sie auch ein bisschen überrascht hat im Wahlkampf, die Themen, die eine Rolle gespielt haben, aber positiv überrascht hat.
2: Dass Gesundheit eine große Rolle spielen wird, das war klar und da habe ich auch mit gerechnet, dass viele das erkennen. Dass aber auch das Thema Mobilität nochmal öffentlich so in den Fokus gerückt ist von allen Parteien, von ganz, ganz vielen Vertretern, gibt natürlich jetzt für die nächsten 8 Jahre sehr viel Schwung, das, was wir vorbereitet haben, auch wirklich in die Umsetzung zu bringen. Und das freut mich natürlich riesig. Das heißt, so ein bisschen meine letzten Jahre, trotz vieler Krisen, sind eben nicht umsonst gewesen, die große Anstrengung, die wir da alle gemeinsam hier vollbracht haben.
0: Ja, und dann geht's los in die Arbeit. Ab dem 1. November ist sie dann die neue alte Landrätin für 8 Jahre. Dann aber auch analog wieder wie zur Stadt Osnabrück mit einem neuen Parlament, einem neu gewählten Parlament mit anderen Mehrheiten möglicherweise. Es geht um Themen. Da will sie dann für die Themen immer natürlich Mehrheiten haben für das, was sie so auf ihrer Agenda hat. Mobilität, wie gesagt, das ist ein großes Thema. Moin Plus, sage ich nur. On-Demand, Lütti, das sind so Sachen, die auch weiterhin eine Rolle spielen werden.
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0: Das sind übrigens auch Themen, die heute wieder eine Rolle spielen werden, denn heute trifft sich der noch alte Kreistag und da geht es unter anderem auch um diese Themen wie Moin Plus und Lütti, den On-Demand-Bus in Melle und in Bramsche.

0: 7.53 Uhr.
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0: Ja, auf den Straßen, auf den Radwegen in der Region wird wahrscheinlich heute und in den nächsten Tagen eine Menge los sein. Bei dem super Wetter, was wir jetzt zu Ende September haben, werden wahrscheinlich viele auch das Rad nutzen und eine kleine Tour machen. Es gibt viele verschiedene geführte Radtouren auch. Guckt einfach mal im US-Kalender zum Beispiel nach oder in einschlägigen anderen Veranstaltungskalender. Da findet ihr geführte Radtouren. Etwas weniger sexy ist das, was ich euch jetzt noch ans Herz legen will. Das ist insbesondere interessant für die Menschen in Osnabrück, denn da geht es um das große Thema, das große verkehrspolitische Thema, stadtbauliche Thema Neumarkt. Da nimmt jetzt die Neumarktgestaltung ja langsam aber sicher Form an. Das heißt, da geht es jetzt ans Eingemachte, so wie es aussieht. Der Umbau der Verkehrsflächen hat eine herausragende Bedeutung für die Osnabrücker Innenstadt. Der Verkehr im Innenstadtbereich soll reduziert werden, die Aufenthaltsqualität auf dem Neumarkt soll erhöht werden und mehr Raum für Fuß- und Radverkehr geschafft werden. Die Verbindung zwischen Alt- und Neustadt soll auch verbessert werden. Das ist alles relativ bekannt. Was noch so im Detail vielleicht nicht bekannt ist, das soll aber erläutert werden. Und zwar bei einer großen Veranstaltung für alle Bürgerinnen und Bürger in Osnabrück am Mittwoch im Haus der Jugend. Am 30. September von 16 bis 20 Uhr gibt es eine umfassende Infoveranstaltung. So wie ein Markt mit Ständen sozusagen, mit unterschiedlichen Themenschwerpunkten, allgemeine Einordnung, was die Stadt so plant, über formale Bauleitplanung, das ist ein bisschen bürokratisch dann, bis hin zu spezifischen Themen wie Verkehrsaufteilung, wie das mit der Luftqualität geregelt werden soll, mit dem Lärm geregelt werden soll, all das darüber wollen die städtischen Mitarbeiterinnen und Mitarbeiter informiert. Ihr könnt da anschauen das Ganze und Fragen natürlich auch stellen. Ein Stand wird auch sich konkret dem Busverkehr widmen. Da gibt es ja auch einiges an Kritik, wie das da in Zukunft weitergehen soll. Also wenn ihr euch informieren wollt, könnt ihr das da. Ihr könnt das natürlich auch sonst im Internet auf der Seite der Stadt Osnabrück oder im Fachbereich Städtebau noch bis zum 23. Oktober. Aber so richtig interaktiv wird es dann bei der Infoveranstaltung am Mittwoch von 16 bis 20 Uhr und zwar im Haus der Jugend hier in Osnabrück. 7.55 Uhr, gleich geht's weiter um 8 mit Babette Büchner und dann gibt's die Nachrichten aus Deutschland und der Welt.
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1: Ich bin Babette Büchner. Nach den jüngsten Landtagswahlen drängt die Union den Koalitionspartner SPD dazu, geplante Reformen nicht länger zu blockieren. Heute soll es laut Medienberichten interne Krisengespräche geben.
2: Vor allem bei der Pflege hakt es gewaltig. Eigentlich wollte Gesundheitsminister Lindemann seine Reformpläne am Mittwoch ins Kabinett bringen. Die SPD will ein reines Kürzungspaket aber nicht mittragen. Sie fordert einen gerechten Beitrag der Privatversicherten und einen Pflegedeckel. Der soll verhindern, dass die Eigenanteile für Pflegebedürftige und Angehörige für einen Platz im Heim immer weiter steigen. Einen Pflegedeckel lehnt aber Gesundheitsminister Lindemann ab. Katrin Müller, Nachrichtenredaktion.
1: 2024 hatten sich der Irak und die USA darauf geeinigt. Das US-Militär ist jetzt vollständig aus dem Irak abgezogen. Alle Kampftruppen und Kräfte zur logistischen Unterstützung hätten das Land verlassen, sagte ein irakischer Regierungsvertreter. Zuletzt waren dort noch rund 2500 US-Soldaten stationiert. Der Irak feiert den Abzug nun mit 4 offiziellen Feiertagen als Tag der Unabhängigkeit. In Deutschland ist in diesem Jahr bereits mehr Solarstrom erzeugt worden als im gesamten vergangenen Jahr. Nach Daten des Bundesverbands Solarwirtschaft wurden bis zum 27. September, also gestern, 90,2 Terawattstunden Solarstrom produziert. Im gesamten vergangenen Jahr waren es 90.
3: Der Rekord in diesem Jahr hängt zum einen mit ungewöhnlich vielen Sonnenstunden zusammen. Dazu kommen immer mehr neue Anlagen auf Wohn- und Gewerbegebäuden oder Freiflächen. Gleichzeitig warnt der Verband, dass die geplante Novelle des Erneuerbare-Energien-Gesetzes neue Investitionen bremsen könnte. Ab dem kommenden Jahr will die Bundesregierung den Ausbau neu ausrichten und zum Beispiel auch kleine Solaranlagen mit einer Leistung unter 25 Kilowatt nicht mehr dauerhaft fördern. Diana Kramer, Nachrichtenredaktion.
1: Und zum Fußball. Nach der 0:1-Niederlage gegen Griechenland gestern Abend hat sich Bundestrainer Jürgen Klopp vor seine Mannschaft gestellt. Er übernahm die Verantwortung für den Fehlstand in der Nations League, für seine große Sichtung mit dem Doppelkader, für Aufstellung und Ergebnis. Es gebe für ihn aber keinen Grund, in Depressionen zu verfallen. Das Team werde besser werden, so Klopp. Nächster deutscher Gegner ist am Donnerstag Serbien.
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4: Da ist er mit dem Wetter. Das sieht super aus mit dem Wetter. Heute mal abgesehen davon, dass es vielleicht am frühen Abend örtlich ein bisschen regnen kann, sieht es heute wieder super aus mit sehr viel Sonne und einer leichter Bewölkung an diesem Montag. 24, 25 Grad und nur leichter Wind. Das sind noch ein paar Eckdaten zum Wetter heute. In der kommenden Nacht trocken und leicht bewölkt bei 15 bis 16 Grad. Und morgen wird es sogar noch ein bisschen wärmer als heute bis 26 Grad. Kein Regen in Sicht, ein paar Wolken schon, aber sehr, sehr viel Sonne.
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4: An der Autobahn 30 ist von jetzt 8 Uhr bis Freitagvormittag 11 Uhr die Auffahrt der Anschlussstelle Bruchmühlen gesperrt, und zwar in Richtung Hannover. An der A33 ist heute bis 18 Uhr am Abend die Anschlussstelle Borkloch-Kloster-Ösede gesperrt, und zwar in Richtung Bielefeld. Weiter geht's auf der Fährter Landstraße, Lechtinger Straße ab dem Kreisverkehr in Rulle ist gesperrt, bis zum Knotenpunkt Engter Straße, Lechtinger Straße in Belm-Icker. Das dauert voraussichtlich bis Mitte Oktober und bis Anfang Oktober, bis zum 4. Oktober, also jetzt am kommenden Wochenende gesperrt ist in Dissen die Osnabrücker Straße und die Straße auf der Wort. Blitzer im Landkreis stehen heute unter anderem in und um Bad Essen, und in Osnabrück am Heiligen Weg im Stadtteil Schinkel wird auch weiterhin geblitzt. Solltet ihr noch weitere Blitzer oder andere Verkehrshinweise haben, könnt ihr uns gerne Bescheid sagen. Ihr könnt uns anrufen 0541 750 400 oder ihr könnt uns selbstverständlich auch eine WhatsApp schicken an die 0157 88 533 187. Diese beiden Nummern, WhatsApp und Festnetznummer von OS Radio, findet ihr auch online.
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4: Ich wünsche eine gute Fahrt und einen schönen guten Morgen.
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4: Und wir wollen gleich mal über die Arbeit der Verbraucherzentralen in Niedersachsen sprechen. Die Verbraucherzentrale Niedersachsen, also die übergeordnete Ebene, die hat vor kurzem, also Mitte des Jahres, ist doch ein bisschen schon her, ihre Jahresbilanz vorgelegt für das Berichtsjahr 2025 mit einem positiven Fazit mit rund 187.000 angefragten Verbraucherkontakten. Das hört sich jetzt nicht nach positiv an, wenn es so viele gibt, die da nachfragen müssen. Das ist ein Anstieg von 6% im Vergleich zum Vorjahr, aber es ist eben auch gut, dass so viele Menschen sich an die Verbraucherzentrale wenden und die Angebote nutzen, um sich beraten zu lassen rund um Konsumthemen zum Beispiel. Was das so für Themen auch sind, das haben wir mal konkret nachgefragt, und zwar bei der Verbraucherzentrale hier in Osnabrück, und da hat uns einer der Berater gesagt, was das so für Fälle sind, mit denen er da fast täglich eigentlich zu tun hat und was am meisten so passiert. Mehr dazu gleich.
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0: 187.000 Mal haben Verbraucherinnen und Verbraucher im vergangenen Jahr bei den Verbraucherzentralen in Niedersachsen angerufen, nachgefragt, gemailt, um Beratung zu bekommen, um Informationen zum Thema Betrugsfälle zum Beispiel zu bekommen oder alles, was sonst mit Konsum und mit Verbrauch zu tun hat. Wollen wir mal ein bisschen konkret drüber sprechen?
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0: Verbraucherzentralen befassen sich mit Betrugsmaschen, mit untergeschobenen Verträgen, mit Abos oder mit einfachen Scam-Calls. Das sind so Sachen, mit denen sich Verbraucherinnen und Verbraucher an die Zentralen wenden. Mit solchen Fällen haben viele Menschen leider schon einmal zu tun gehabt. Und wer da unsicher ist oder schon mal in eine Falle getappt ist, der kann sich eben Hilfe bei den Verbraucherzentralen holen. Wir waren mal bei der Verbraucherzentrale hier in Osnabrück und haben Berater Hendrik Grabowski gefragt, welche Betrugsmaschen denn die Beratung aktuell besonders beschäftigen.
2: So Dinge wie zum Beispiel diese Online-Dienste, da sollte man auf jeden Fall aufpassen. Vielleicht einmal kurz ins Impressum gucken, ob man es mit der Firma zu tun hat, mit der man zu tun haben möchte. Ansonsten untergeschobene Verträge für Zeitschriften beispielsweise kommen auch immer noch vor über Produkttesterseiten, über Baby-Zubehörseiten. Da sollte man auch genauer hingucken.
0: Ganz viel läuft natürlich online ab mittlerweile. Unseriöse Online-Dienstleister, wie wir es gerade gehört haben, sind ein Thema, das hat laut Hendrik Grabowski zuletzt deutlich zugenommen. Auch dabei geht es oft um Dienstleistungen, die im Internet teuer angeboten werden, obwohl sie sich eigentlich kostenlos erledigen lassen. An einen Fall, der ihm besonders im Gedächtnis geblieben ist, erinnert er sich sehr.
2: Ich kann mich an ein Gespräch erinnern mit einer älteren Dame, die auch finanziell ein bisschen schlechter gestellt war, die plötzlich eine Forderung über 800 Euro bekommen hat für einen untergeschobenen Vertrag. Und die kam völlig aufgelöst hier an. Und das konnten wir aber zum Glück alles klären, sodass das Thema dann vom Tisch war.
0: Gerade wenn schon Geld geflossen ist oder unklar ist, ob ein Vertrag überhaupt wirksam zustande gekommen ist, dann könne eine individuelle Beratung helfen, so wie auch in diesem Fall der älteren Dame. So lassen sich dann rechtliche Fragen klären und Betroffene haben einen direkten Ansprechpartner und idealerweise bekommen sie dann auch das Geld zurück. Noch besser ist natürlich, wenn es gar nicht erst zum Problem kommt. Gerade beim Online-Shopping gibt es da auch einige Möglichkeiten, sich vor Betrug zu schützen. Eine davon ist auch der sogenannte Fake-Shop-Finder der Verbraucherzentrale.
2: Der Fake-Shop-Finder ist ein Tool von den Verbraucherzentralen, bei dem man eine Internetseite von einem Online-Shop in dieses Feld kopieren kann und ein Ampelsystem zeigt dann an, wie seriös der Shop ist. Man muss vielleicht noch ein, zwei Dinge mal nachgucken, aber es gibt schon mal eine sehr gute Einschätzung, ob der als möglicher Fake-Shop vielleicht sogar schon bekannt ist.
0: Und da lässt sich dann mit wenigen Klicks überprüfen, ob ein Online-Shop möglicherweise verdächtig ist und ob da was nicht stimmt. Es kann helfen, falsche, also Fake-Shops frühzeitig zu erkennen und sich Ärger und finanzielle Verluste zu ersparen. Also wer beim nächsten Online-Kauf unsicher ist, kann vor der Bestellung einmal den Fake-Shop-Finder der Verbraucherzentrale nutzen. Und wenn dann trotzdem noch was schiefgehen sollte, wenn man vielleicht übers Ohr gehauen wird, die Verbraucherzentrale bietet auch persönliche Beratung an und idealerweise, so wie im Fall der älteren Dame, bekommt man dann auch im Endeffekt sein Geld zurück.

0: 7 Stichwahlen hat es gestern in der Region Osnabrück gegeben, 2 Wochen nach den Kommunalwahlen in Niedersachsen. In Osnabrück Oberbürgermeisterposten, im Landkreis Landratsposten. Aber es gab auch 5 Stichwahlen in den Rathäusern in der Region, in einigen Rathäusern. Und über die Ergebnisse, alle 7, gibt es gleich nochmal zusammenfassende Informationen in den OS-Radio Regionalnachrichten mit Simone Wölfel gleich um 9:30. Hier bei OS Radio 104,8.
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1: Mit Simone Wölfel, Katharina Pötter und Anna Kepschul im Amt bestätigt und teilweise sehr knappe Ergebnisse bei Bürgermeisterstichwahlen im Landkreis. Katharina Pötter und Anna Kepschul bleiben an der Spitze von Stadt und Landkreis Osnabrück. Pötter setzte sich bei der Oberbürgermeisterstichwahl mit fast 57% gegen den Grünen Volker Bajus durch. Kepschul gewann die Landratswahl mit fast 65% gegen den CDU-Kandidaten Thomas Spieker. Beide Amtsinhaberinnen gehen damit in ihre zweite Amtszeit. Die neuen Amtszeiten dauern jeweils 8 Jahre. Die Wahlbeteiligung lag bei beiden Stichwahlen deutlich unter der des ersten Wahlgangs. In Osnabrück gaben knapp 45% der Wahlberechtigten ihre Stimme ab. Im Landkreis waren es gut 42%. Bei den Bürgermeisterstichwahlen im Landkreis Osnabrück haben sich am Sonntag 5 Entscheidungen ergeben. In Bramsche wird Lars Rehling von der SPD neuer Bürgermeister. Er setzte sich mit 57% gegen Silke Kuhlmann durch. In Wallenhorst gewann Michael Lührmann mit fast 68% deutlich gegen Christian Böver. In der Samtgemeinde Adland wurde der bisherige Bürgermeister Michael Bürgel abgewählt. Paul Wilms gewann die Stichwahl mit 68%. Knapp waren die Entscheidungen in Melle und Bersenbrück. Jutta Dettmann bleibt mit 51% Bürgermeisterin von Melle. In Bersenbrück setzte sich Amtsinhaber Michael Wernke mit fast 53% gegen Detard Brummer-Bange durch. Wohnungslose Menschen in Osnabrück bekommen künftig medizinische Hilfe auf der Straße. Dafür übergibt die Bürgerstiftung Osnabrück am 4. Oktober eine neue Straßenambulanz an die sozialen Dienste SKM. Das medizinisch ausgestattete Fahrzeug soll künftig regelmäßig verschiedene Standorte in Osnabrück anfahren. Ehrenamtliche Ärztinnen und Ärzte übernehmen die medizinische Versorgung. Finanziert wurde die Anschaffung mit Spenden von Bürgerinnen, Bürgern und Unternehmen. Insgesamt kamen dafür mehr als 110.000 Euro zusammen. Auch die laufenden Kosten sollen für die kommenden Jahre gesichert sein. Eine 13-jährige Fahrradfahrerin ist bei einem Unfall in Hagen schwer verletzt worden. Das Mädchen war am Samstagnachmittag auf der Natroper Straße unterwegs und fuhr vom Radweg auf die Straße. Dabei kam es zum Zusammenstoß mit einem Auto. Der 29-jährige Fahrer versuchte noch auszuweichen, erfasste aber das Hinterrad des Fahrrads. Die 13-Jährige stürzte und musste mit schweren Verletzungen in ein Krankenhaus gebracht werden. Die Polizei ermittelt noch zum genauen Unfallhergang.

0: Schnellrestaurant, sage ich jetzt mal, und dem Kreuzungsbereich mit der Werselner Straße. Da braucht ihr so etwa 10 Minuten länger. Auch auf der Römerstraße, die dann da auf die Pagenstecher Straße führt, dauert es ein paar Minütchen länger. Damit sind wir auf der Autobahn 30. Da ist bis Freitagvormittag die Auffahrt der Anschlussstelle Bruchmühlen in Richtung Hannover gesperrt. Und an der A33 ist heute bis 18 Uhr die Anschlussstelle Borklo-Kloster-Ösede in Richtung Bielefeld gesperrt. Weiter geht's auf der Fährterlandstraße Lechtinger Straße. Da ist zwischen dem Kreisverkehr in Wallenhorst-Rulle und dem Knotenpunkt Engterstraße, Lechtinger Straße in Belm-Icker gesperrt. Das dauert bis voraussichtlich 16. Oktober. Und in Dissen ist die Osnabrücker Straße und die Straße auf der Wort ab heute gesperrt bis voraussichtlich 4. Oktober. Blitzer stehen im Landkreis Osnabrück heute unter anderem in Bad Essen und im Osnabrücker Stadtgebiet im Stadtteil Schinkel am Heiligenweg und im Stadtteil Atter an der Birkenallee. Solltet ihr noch weitere Verkehrshinweise haben, sagt uns gerne Bescheid. 0541 750 400, das ist die OS Radio Telefonnummer. Ihr könnt aber auch eine Nachricht schicken, eine Nachricht an die WhatsApp-Nummer 0157 88 533 187. Die beiden Nummern findet ihr auch unter osradio.de. Damit gute Fahrt und schönen guten Morgen.
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0: Mit Startklar und Markus Oberholthaus und gleich auch mit Batman. Um den geht's nämlich gleich. 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

0: Soll ich es wirklich machen oder lasse ich es lieber sein? Das ist ja auch immer wieder die Frage bei unserem OS Radio Gewinnspiel. Das hängt immer davon ab, ob ihr euch dafür interessiert, was es zu gewinnen gibt. Heute gibt es wieder mal was zum Spielen zu gewinnen und das hat mit dem dunklen Ritter zu tun. Mit Batman, den gibt es ja mittlerweile schon seit mehr als 80 Jahren und jetzt erobert er auch eine weitere Spielekonsole, nämlich die Nintendo Switch 2. Lego Batman, das Vermächtnis des dunklen Ritters, gibt es schon für die PlayStation 5, für Xbox Series X und S und auch für den PC jetzt eben, aber auch für die neue Nintendo-Konsole. Im Spiel erleben wir, wie die Legende des dunklen Ritters überhaupt entstanden ist, wie also wird aus dem Milliardär Bruce Wayne der maskierte Beschützer von Gotham City. Das kennen wir aus den vielen, vielen Filmen, die es mittlerweile gibt, großartige Filme auch, jetzt eben auch als Spiel. Mein Kollege Matthias Pillasch hat sich mal ins Lego-Abenteuer gestürzt und erzählt uns mehr über Batman, das Vermächtnis des dunklen Ritters.
1: Bruce Waynes Transformation beginnt bei der Liga der Schatten. Spieler erkunden dramatische Story-Momente und meistern Kampftechniken, Schleichtechniken sowie detektivische Fähigkeiten. Ein Mix aus Action und Denksport.
2: Ich muss mehr als ein Held sein. Ich muss zum Symbol werden.
3: An was hatten Sie gedacht?
1: Die Reise führt durch verschiedene Zeitfenster mit ikonischen Orten wie dem Wayne Tower und Arkham Asylum. Mit wechselnden Anzügen und legendären Fahrzeugen wie dem Tumbler eröffnen sich immer wieder neue Wege, die Stadt zu beschützen und neue Gegner zu besiegen.
4: Ah, du glaubst, die Dunkelheit ist deine Verbündete. Für dich ist sie ein Mittel zum Zweck. Ich wurde in ihr geboren, von ihr Wer hat das hier hingelegt? Ich hätte mir was brechen können.
1: Gotham City wird zum Schauplatz für epische Kämpfe und versteckte Geheimnisse.
5: Dann mal an die Arbeit.
1: Der klassische Lego-Humor trifft auf ernsthafte Story-Wendungen.
6: Wer bist du?
1: Ob allein oder zusammen mit einem Partner.
5: Wir könnten einander behilflich sein.
7: Guten Abend, Gotham. Feiert mit uns das absolute Chaos.
6: Jemand muss etwas tun.
1: Für Hardcore-Fans wartet der brandneue Dark Knight-Modus. Ungefiltert schwierig. Aber egal in welchem Schwierigkeitsgrad, wer Batmans komplette Reise durchlebt, entdeckt, wie aus Bruce Wayne der dunkle Ritter wird.
8: Wer bist du?
5: Ich bin Batman.
0: Soll ich es wirklich machen oder lasse ich es lieber sein? So wie es Fettes Brot vorhin gesagt hat, das könnt ihr jetzt selbst entscheiden, ob das was für euch ist. Es ist auf jeden Fall einiges dabei. Action, Rätsel, Erkundung, jede Menge typischer Lego-Humor, auch bei Lego Batman, das Vermächtnis des dunklen Ritters. Das verbindet die klassische Superheldengeschichte von Batman mit einem bunten Abenteuer. Gibt es seit kurzem auch für die Nintendo Switch 2. Passend dazu ist auch noch die neue Mayhem Collection erhältlich mit dem Joker und Harley Quinn als spielbaren Charakteren. 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Ich drücke die Daumen.

Also ich habe mich im Laufe meiner Kinokarriere sozusagen, Kinokonsumentenkarriere und Filmkonsumentenkarriere schon zu einem Batman-Fan entwickelt, das kann man schon sagen. Zu Anfang war ich das noch nicht, aber spätestens seit den Filmen von Christopher Nolan bin ich es geworden. Wovon ich wirklich nicht ein Fan bin und auch keine Ahnung von habe, das sind Computerspiele und Konsolenspiele. Insofern würde ich da ganz gerne eins verschenken, und zwar geht's da um Batman. Lego Batman, das Vermächtnis des Dunklen Ritters heißt das Ganze. Gibt's schon für andere Konsolen, jetzt auch seit kurzem für die Nintendo Switch 2, und das würde ich dann euch wohl schenken, wenn ihr mitmacht beim OS Radio Gewinnspiel. Natürlich geht's um Bruce Wayne, den Dunklen Ritter, also derjenige, der Milliardär, der dann Batman geworden ist, und seine Transformation geht es. Das Ganze mit Action und auch richtigen, heftigen Kampftechniken, um die es da geht. Aber es geht auch um Humor bei diesem ganzen Spiel. Ist seit kurzem erschienen für die Nintendo Switch 2, also vor ungefähr anderthalb Wochen erst. Ist also brandneu sozusagen, und ihr könnt das Ding abgreifen, wenn ihr jetzt wollt. Wie gesagt, ich habe davon keine Ahnung, deswegen würde ich das auch gerne abgeben. Mit allerbestem Wissen und Gewissen. Ihr müsstet nur euch melden bei uns bei OS Radio. Entweder eine Mail schreiben an redaktion@osradio.de oder eine WhatsApp schicken an die 0157 88 533 187. Die Teilnahmebedingungen gibt es unter osradio.de, und bis 10 Uhr könnt ihr mitmachen. Wichtig ist, schreibt in die Mail oder die WhatsApp bitte eure Kontaktdaten rein. Gleich um 9 geht's weiter mit den Nachrichten aus Deutschland und der Welt. Da geht's unter anderem um die MTV Video Music Awards, und da hat das Elder States Woman der Popmusik abgeräumt, nämlich Madonna, und ihr zu Ehren gibt's jetzt auch noch Musik, und zwar von ihr natürlich Borderline. 8.52 Uhr um die MTV Music Awards und um Taylor Swift, eine der Epigonen von Madonna, und andere Nachrichten geht's dann natürlich auch noch.

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1: Ich bin Babit Büchner. Die Koalition streitet seit den jüngsten Landtagswahlen wieder heftig über den weiteren Reformkurs, besonders beim Thema Gesundheit und Pflege. Die SPD hat angekündigt, die geplante Pflegereform aus dem CDU-geführten Gesundheitsministerium zu blockieren, wenn sie nicht überarbeitet wird.
2: Gesundheitsminister Linnemann gab sich am Abend in der ARD optimistisch. Schon früher habe man sich in der Regierung teilweise erst 2 Stunden vor dem Einbringen einer Reform ins Kabinett darauf geeinigt. Der Streit sei also gerade nichts Ungewöhnliches. Allerdings sind Kompromisse kaum abzusehen. Die SPD will konkrete Änderungen jetzt. Die Union lehnt die ab. Die SPD will als erstes sofort strukturelle Reformen. Die Union darf für erst Ende Oktober eine Kommission einsetzen, die dann wohl Monate für Ergebnisse bräuchte. Aus Berlin, Ronny Tochau.
1: Viele Sonnenstunden und immer mehr Photovoltaikanlagen. In Deutschland ist in diesem Jahr bereits bis Ende September mehr Solarstrom erzeugt worden als im gesamten vergangenen Jahr. Bis zum 27. September waren es 90,2 Terawattstunden. Im Gesamtjahr 2025 waren es 90, teilte der Bundesverband Solarwirtschaft mit. Der Verband erklärte den 27. September deshalb zum Solar Day. Taylor Swift hat bei der Verleihung der MTV Video Music Awards die begehrte Trophäe für das Video des Jahres gewonnen und Geschichte geschrieben. Die Pop-Ikone ist nun die meistdekorierte Künstlerin mit insgesamt 33 VMA-Trophäen in ihrer Laufbahn. Swift gewann auch in der Sparte Beste Regie und wurde mit einem neuen Sonderpreis für Regiearbeit geehrt. Noch häufiger kam aber Superstar Madonna auf die Bühne. Sie räumte am Ende 7 Preise ab. Und zum Fußball. Nach der 0:1-Niederlage gegen Griechenland gestern Abend hat sich Bundestrainer Jürgen Klopp vor seine Mannschaft gestellt. Er übernahm die Verantwortung für das Ergebnis, sieht aber keinen Grund, in Depressionen zu verfallen.
3: Dass der deutsche Fußball aktuell nicht in der besten Situation aller Zeiten ist und Jürgen Klopp nicht vorbeikommt und einmal kurz mit Hand auflegen alle Probleme löst. Also ich wusste das vorher, falls es irgendjemand nicht wusste, dann wissen wir es jetzt. Es geht ganz normal weiter. Das ist Entwicklung.
1: Nächster deutscher Gegner ist am Donnerstag Serbien.
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4: Ja, und die Entwicklung beim Wetter, die ist positiv, anders als bei der deutschen Nationalmannschaft. Die Entwicklung in den vergangenen Tagen geht auch eigentlich weiter mit sommerlichen, spätsommerlichen Temperaturen. Werden wir es auch heute zu tun bekommen. Bis 24, 25 Grad später am Nachmittag. Später am Nachmittag werden allerdings die Wolken auch ein bisschen mehr werden. Ansonsten ist es heute leicht bewölkt bis wolkig und am frühen Abend kann es dann vereinzelt auch etwas Regen geben. Aktuell 13 Grad in Neuenkirchen, 14 Grad in Bad Iburg und Osnabrück und 15 Grad in Rulle. In der Nacht recht mild, 15, 16 Grad und trocken. Morgen noch ein bisschen mehr Sonne vielleicht als heute sogar und auch ein bisschen mehr Temperatur bei so 25 bis 26 Grad. Auch am Mittwoch wird es nochmal richtig schön und warm, sogar noch wärmer, bis 28 Grad. Das sind dann tatsächlich Sommertemperaturen. Ein paar Wölkchen mehr könnten es werden. Insgesamt macht das Wetter auch am Mittwoch aber noch gute Laune.
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4: An der Autobahn 30 ist bis Freitagvormittag die Auffahrt der Anschlussstelle Bruchmühlen gesperrt, und zwar in Richtung Hannover. Und an der Autobahn 33 ist bis heute 18 Uhr die Anschlussstelle Borklo-Kloster-Lösede gesperrt, und zwar in Richtung Bielefeld. Weiter geht's auf der Pferther Landstraße, Lechtinger Straße, das ist die L109. Da ist ab heute zwischen dem Kreisverkehr in Wallenhorst-Rulle und dem Knotenpunkt Engterstraße, Lechtinger Straße in Belm-Icker gesperrt, voraussichtlich bis Mitte Oktober. Und in Dissen ist die Osnabrücker Straße und die Straße auf der Wort gesperrt bis 4. Oktober. Blitzer im Landkreis stehen heute unter anderem in und um Bad Essen. Und in Osnabrück habe ich 3-mal Blitzer. Einmal am Heiligenweg im Stadtteil Schinkel, dann an der Birkenallee in Atter und an der Lerchenstraße im Stadtteil Sonnenhügel. Da wird auch an verschiedenen Standorten geblitzt. Solltet ihr noch weitere Verkehrshinweise haben, sagt uns gerne Bescheid. Ihr erreicht OS Radio unter der Telefonnummer 0541 750 400 oder aber per WhatsApp 0157 88 533 187. Das ist die OS Radio WhatsApp-Nummer. Und beide Nummern gibt es natürlich auch online.
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4: Und dann haben wir noch was. 9 Uhr und 4 Minuten. Guten Morgen.
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4: Nach dem Zweiten Weltkrieg ist Deutschland in 4 Besatzungszonen aufgeteilt worden. Das hört sich nach einem Stück Geschichte an, um das es jetzt geht. Richtig, richtig. Und zwar geht es um Lokalgeschichte, und zwar um die Geschichte der Stadt Osnabrück als Garnisonsstadt nach dem Zweiten Weltkrieg. 4 Besatzungszonen hat es gegeben. Niedersachsen und damit auch Osnabrück gehörte zur britischen Besatzungszone. Und damit war Osnabrück bis 2009 Garnisonsstadt der Briten. Dann kam der Abzug. Es sind allerdings nicht alle abgezogen, ein paar sind auch geblieben. Und wir haben uns mal mit einem Historiker, aber auch mit Betroffenen unterhalten. Sowohl diejenigen, die damals als Garnisonssoldaten hier waren, aber auch als Menschen, die das eben mitbekommen haben. Osnabrück als britische Garnisonsstadt. Lokalgeschichte gleich hier bei OS Radio. Ich bin Markus Oberholthaus. Schönen guten Morgen.

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0: Musik aus Schweden, Les Big Bird, I used to be lost, but now I'm just gone. 9:13. So, und jetzt Geschichte, Lokalgeschichte, Osnabrücker Lokalgeschichte.
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0: Britische Soldaten gehörten jahrzehntelang zum Stadtbild hier in Osnabrück. Kasernen, Wohnsiedlungen, Schule und Geschäfte prägten die Stadt. Ab und zu fuhren auch mal Panzer über die Hauptstraßen und auch im Alltag gab's viel Britisches. Es gab viele Begegnungen auch zwischen Briten und Deutschen. Was 1945 mit der britischen Besatzung und der Entnazifizierung begann, entwickelte sich im Kalten Krieg zu einer engen militärischen Partnerschaft innerhalb der NATO. 2009 verließen die letzten britischen Truppen Osnabrück. Doch die Spuren dieser Zeit sind natürlich bis heute sichtbar und auch die Erinnerungen an das Zusammenleben sind geblieben. Emma Sprick über eine Zeit, an die sich viele Osnabrückerinnen und Osnabrücker erinnern.
2: Welche Spuren hat die britische Garnison im Alltag und in Osnabrück hinterlassen? Und wie erinnern sich Menschen heute an das Zusammenleben von Briten und Deutschen? Darum ging es bei der Veranstaltung British Garrison, Osnabrück als britische Garnisonsstadt, im Forum Zeitgeschichte des Museumsquartiers Osnabrück. Mit dabei Zeitzeugen, die über ihre Erfahrungen und Erinnerungen an diese besondere Zeit gesprochen haben. Und Dr. Michael Hese, der die Veranstaltung als Historiker moderierte und anleitete. Wie er die Bedeutung dieser Zeit für die Gegenwart einordnet, erklärt er so.
3: Die Alliierten, die Briten, haben sehr stark eben mit dazu beigetragen, dass wir vom Kommunalen aufbauend demokratische Strukturen aufbauen konnten seit den 40er Jahren. Und da haben wir viele Jahrzehnte ganz gut mitgelebt. Und jetzt ist es im Moment Zeit, dass man sich dessen bewusst wird, was das für eine Bedeutung hat und dass Demokratie eben aber auch gelebt und verteidigt werden muss, dass einem sowas vielleicht auch mal abhanden kommt, wenn man nicht gut aufpasst. Und dafür ist wichtig wiederum, dass man die Geschichte erinnert. Und das machen wir hier in diesem Kreis.
2: Über Jahrzehnte prägten die Briten dabei nicht nur das gesellschaftliche Leben, sondern auch das Stadtbild. In mehreren Stadtteilen lagen Kasernen und Wohnsiedlungen für britische Soldaten und ihre Familien. Unter anderem die Imphil- und Mercer-Barracks am Limberg, die Woolwich-Barracks am Westerberg und die Roberts-Barracks in Ebersburg. Dazu kamen britische Wohnquartiere beispielsweise in der Dodesheide und am Sonnenhügel. Auch Michaela Weghorst aus Haste, Jahrgang 1955 und mittlerweile Rentnerin, erinnert sich.
4: In Haste sind die Roberts Barracks oder Winkelhausen-Kaserne. Und da gab es also wegen dieser Panzer Streit. Klar, die Nachbarn waren nicht davon begeistert, wenn die Panzer das Gelände verließen und der Lärm und Staub und was das verursacht hat. Und da gab es dann letztendlich so ein Agreement zwischen dem Haster Bürgerverein und den Roberts Barracks. Und das haben wir also privat aufgegriffen, indem wir nicht nur bei den Briten eingeladen wurden zu, was weiß ich, Ladies Dinner Night oder Queensburg Birthday Parties oder Summer Ball oder was auch immer, sondern haben uns also versucht zu revanchieren, indem wir britische Offiziere mit ihren Frauen, mit unseren Freunden in Kontakt gebracht hatten. Und letztendlich sind so viele interessante Begegnungen daraus entstanden und die möchte ich einfach nicht missen. Das hat mein Leben total begeistert. Ich kann jede Menge Anekdoten erzählen aus diesen, ja, wie viel sind es, wenn man so will, fast 50 Jahre Freundschaften, die bis heute anhalten.
2: Gerade in den ersten Jahren nach dem Krieg war das Verhältnis zwischen Briten und Deutschen allerdings noch ein ganz anderes. Für die britischen Besatzungssoldaten galt zunächst ein strenges sogenanntes Fraternisierungsverbot. Briten durften privat nicht mit Deutschen sprechen, keine Deutschen heiraten, keine Geschenke verteilen oder Einladungen von Deutschen annehmen. Also enger persönlicher Kontakt zur deutschen Bevölkerung war verboten. Mit den Jahren lockerten sich diese Regeln. Einer, der diese Entwicklung aus nächster Nähe erlebt hat, ist David Large. Als ehemaliger britischer Soldat war er in Ebersburg stationiert und lebt mittlerweile in Lottebüren. An seine Zeit in Osnabrück und das Verhältnis zwischen Briten und Deutschen erinnert er sich durchweg positiv.
5: Also für mich war das wirklich eine schöne Zeit. Und die Verhältnis war sehr, sehr gut. Ich habe nie in einer militärischen Wohnung gelebt, nur zivil. Und die Verhältnis war hundertprozentig, immer. Meine Frau ist zwar Engländerin, aber die ist hier in Deutschland geboren worden. Ihr Vater war ehemaliger Soldat und wir hatten immer Kontakt zu den Deutschen, immer. Meine Schwiegermutter war das Schlimmste. Die hat ja immer mir also deutsches Essen gegeben und das war erstmal gewöhnungsbedürftig. Und die hat gepocht, dass ich Deutsch lerne.
2: Britische Kirchen, englischsprachige Schulen, eigene Clubs und Kinos und sogar Supermärkte, sogenannte Nuffy-Shops, gehörten damals ganz selbstverständlich zum Alltag der britischen Community. Vieles davon ist mit dem Abzug der letzten britischen Truppen 2008 und 2009 aus Osnabrück verschwunden. Stephen Charnock, ehemaliger britischer Soldat der Militärpolizei, erzählt uns, wie das für ihn war.
6: Ich habe 12 Jahre lang für die Militärpolizei gearbeitet. Jeder einzelne Einsatz, was sie hatten, von 1998 bis 2008, war ich mitbeteiligt. Ich war Teil des Teams, die ganze Kaserne zurückgegeben habe an Pistorius. So, ich war auch selber früher damals in jeder Wohnung und Haus, was die Armee hatte, weil ich hatte damals von einer anderen Abteilung gearbeitet. Wir mussten Möbel rein und rausholen. Alles, das war alles ein Teil meines Lebens und jetzt ist es weg. Viele von uns sind so akzeptiert worden im Arbeitsleben und alles. Wir kamen alle ganz toll zusammen klar. Und auf einmal kam der riesengroße Ende und das war für uns alle ein riesengroßer Schock.
2: Die britische Armee reduzierte seine Streitkräfte in Deutschland. Doch viele darunter, auch Steven, sind nach dem Abzug in Osnabrück geblieben. Und auch wenn die Garnison längst Geschichte ist, lassen sich ihre Spuren bis heute im Stadtbild finden. Im Landwehrviertel erinnern Straßennamen wie Quebec-Allee oder Glasgow-Ring an die britische Vergangenheit. Aus ehemaligen Kasernen und Wohnvierteln sind heute Wohnhäuser, Bildungs- und öffentliche Einrichtungen oder Gewerbeflächen geworden. Doch die britische Geschichte Osnabrücks besteht nicht nur aus Gebäuden und Straßennamen. Viele ehemalige britische Soldaten und ihre Familien sind geblieben und leben bis heute in Osnabrück. Aus Jahrzehnten des Zusammenlebens ist die deutsch-britische Freundschaft also auch nach dem Abzug der britischen Truppen lebendig geblieben.
0: Die britische Garnison in Osnabrück ist Geschichte, ihre Spuren und vor allem die persönlichen Erinnerungen daran sind in Osnabrück aber bis heute sehr, sehr lebendig. Darum ging es neulich im Forum Stadtgeschichte. Es ist ein Stück Stadtgeschichte, das viele Menschen ganz persönlich erlebt und mitgeprägt haben. Ein Einblick da rein gab es von Emma Sprick. Vielen Dank, Emma.
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gelaufen für die Handballer des TV Bissendorf. Heute in der Handball-Regionalliga. Jetzt am vierten Spieltag an diesem Wochenende allerdings haben die Handballer aus Bissendorf heute ihre erste Niederlage kassiert. Mehr dazu und andere Nachricht natürlich. Die Stichwahlen von gestern gleich hier bei OS Radio mit Simone Wölfel nach Coldplay.

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1: Mit Simone Wölfel, Katharina Pötter und Anna Kepschul im Amt bestätigt und vergessener Topf löst Feuer aus. Katharina Pötter und Anna Kepschul bleiben an der Spitze von Stadt und Landkreis Osnabrück. Pötter setzte sich bei der Oberbürgermeisterstichwahl mit fast 57% gegen den Grünen Volker Bajus durch. Kepschul gewann die Landratswahl mit fast 65% gegen den CDU-Kandidaten Thomas Spieker. Beide Amtsinhaberinnen gehen damit in ihre zweite Amtszeit. Katharina Pötter sagte im Anschluss der Wahl im US-Radio-Interview:
2: Ich freue mich riesig über diese tolle Bestätigung, die ich von den Osnabrückerinnen und Osnabrückern bekommen habe. Sag ganz herzlichen Dankeschön für diesen Zuspruch, für das Vertrauen und freue mich jetzt auf spannende 8 Jahre.
1: Bei den Bürgermeisterstichwahlen im Landkreis Osnabrück haben sich am Sonntag 5 Entscheidungen ergeben. In Bramsche wird Lars Rehling von der SPD neuer Bürgermeister. Er setzte sich mit 57% gegen Silke Kuhlmann durch. In Wallenhorst gewann Michael Lührmann mit fast 68% deutlich gegen Christian Böver. In der Samtgemeinde Adland wurde der bisherige Bürgermeister Michael Bürgel abgewählt. Paul Wilms gewann die Stichwahl mit 68%. Knapp waren die Entscheidungen in Melle und Bersenbrück. Jutta Dettmann bleibt mit 51% Bürgermeisterin von Melle. In Bersenbrück setzte sich Amtsinhaber Michael Wernke mit fast 53% gegen Detert Brummer-Bange durch. Ein vergessener Topf auf dem Herd hat in Melle einen Feuerwehreinsatz ausgelöst. Ein 24-jähriger Bewohner hatte am Freitagabend in der Straße Weberhaus Essen zubereitet und die Pfanne anschließend auf dem Herd vergessen. Das Essen fing Feuer, die Flammen griffen auf eine angrenzende Wand über. Die Feuerwehr konnte einen größeren Schaden verhindern. Der 24-Jährige erlitt eine Rauchgasvergiftung und musste ins Krankenhaus. Das Haus ist zunächst nicht bewohnbar. Die Ermittlungen zur Brandursache laufen. Der TV Bissendorf Holte hat am 4. Spieltag der Handball-Regionalliga seine erste Niederlage kassiert. Die Bissendorfer verloren am Samstagabend bei den Sportfreunden Söhre deutlich mit 20-30. Damit ist der TVBH die Tabellenführung vorerst los. Erfolgreichster Werfer war Christian Rußwinkel mit 7 Treffern. Insgesamt lief es im Angriff, aber nicht rund. Zu viele Fehlwürfe und technische Fehler sorgten für die klare Niederlage.
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3: Schönes, meist sonniges Wetter heute bei uns in der Region. Dazu noch angenehme, warme Temperaturen. 24 bis 25 Grad heute maximal. 15 Grad haben wir derzeit in Osnabrück und 16 Grad im Landkreis in Schwegen, Ankum und in Fenne. Am Abend werden die Wolken etwas dichter. Da kann es dann auch vereinzelt ein paar Tropfen Regen geben. In der Nacht allerdings nicht. Da ist es trocken bei 15 bis 16 Grad. Morgen werden es bis 26 Grad. Dazu ist es trocken und weitgehend sonnig mit nur leichter Bewölkung. Am Mittwoch noch ein Sprung nach oben auf dem Thermometer. 28 Grad können es dann werden. Das allerdings vielleicht mit ein paar mehr Wölkchen. Insgesamt allerdings noch ein schöner Tag am Mittwoch. Das sieht dann ab Donnerstag, und damit sind wir bei den Aussichten, ein bisschen anders aus. Dann beginnt der Oktober. Da wird es anders. Nur noch 20 Grad. Ja, da geht es radikal nach unten. Es gibt deutlich mehr Wolken, weniger Sonne und ordentlich am Donnerstag dann auch ganz ordentlich Regen und ein bisschen

0: Das dauert voraussichtlich bis zum 4. Oktober. Ganz aktuell von den Stadtwerken gemeldet, betrifft eine Sperrung an der Straße an der Petersburg in Osnabrück in der Nähe des Hauptbahnhofs. Da gibt es einen defekten Hauskanalanschluss, der muss repariert werden. Deswegen ist stadteinwärts gesperrt. Für rund eine Woche, sagen die Stadtwerke. In der Gegenrichtung wird der Verkehr an der Baustelle vorbeigeführt. Geblitzt wird im Landkreis Osnabrück heute unter anderem in und um Bad Essen, in Osnabrück am Heiligenweg im Stadtteil Schinkel, an der Birkenallee in Attau und am Sonnenhügel, im Stadtteil Sonnenhügel an der Lerchenstraße. Solltet ihr noch weitere Verkehrshinweise haben, sagt uns gerne Bescheid. Ihr könnt uns anrufen 0541 750 400 oder eine WhatsApp schicken an die Nummer 0157 88 533 187. 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Gute Fahrt und schönen Vormittag.
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0: Und mit Markus Oberholthaus bei Startklar in der letzten halben Stunde. Und wir wollen gleich über den, ich glaube, aktuell prominentesten Osnabrücker sprechen. Er ist eine Person der Zeitgeschichte, kann man sagen. Wahrscheinlich aber nur temporär, weil er nämlich eigentlich gar nicht echt ist. Wer sich in Social Media auskennt und da rumtreibt, der wird unter Garantie schon was von Dieter mitbekommen haben. Dieter aus Osnabrück. Dieter aus Osnabrück ist aber nicht echt. Er ist, wie könnte es anders sein, heutzutage KI generiert, aber er ist wahnsinnig populär und bekannt. Ich kenne ihn noch nicht so, ich war jetzt 2 Wochen lang nicht da, habe mich nicht so wahnsinnig viel in Social Media rumgetrieben und deswegen lasse ich mir gleich mal von meinem Kollegen Jan Molitor erklären, wer denn eigentlich Dieter ist.
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0: Oh, Monsters and Men bei OS Radio und Crystals, ihr hört das bei Startklar um 9:40 Uhr. Ja, und wir wollen über ein Internetphänomen sprechen, ein neues. Und dabei geht es um den vielleicht aktuell bekanntesten, berühmtesten, populärsten Osnabrücker, Dieter aus Osnabrück. Der Witz dabei, Dieter aus Osnabrück, den gibt's gar nicht. Also sicher gibt es in Osnabrück den einen oder anderen Dieter, das ist klar, aber der, um den es geht, der gerade als Dieter auf Instagram viral geht, der ist nicht echt, der ist nämlich komplett KI generiert, der erste KI-Osnabrücker sozusagen. Was da genau hintersteckt, darüber spreche ich mit meinem Kollegen Jan Molitor. Moin Jan.
1: Moin.
0: Jan, wer ist es, dieser Dieter aus Osnabrück? Erklär mal ein bisschen.
1: Ja, also bei Dieter aus Osnabrück handelt es sich um einen KI-generierten Osnabrücker, der so ziemlich jedes deutsche Klischee bestätigt. Dieter ist zum Beispiel schon 5 Stunden, bevor sein Flieger geht, am Flughafen. Er verbringt seinen Sommerurlaub in Spanien, isst dort aber trotzdem jeden Tag Schnitzel in einem deutschen Restaurant. Und natürlich reserviert er sich seine Liege am Hotelpool mit seinem Handtuch. Also wirklich typisch deutsch. Auffällig dabei ist, dass Dieter wirklich ziemlich realistisch aussieht. Hinter Dieter versteckt sich also ein echter KI-Profi, der genau weiß, was er da macht.
0: Ja, ich habe mir Dieter tatsächlich noch gar nicht angeguckt. Ich habe es aber von dir gehört und von anderen auch, dass er wirklich sehr, sehr echt aussieht. Und deswegen müssen wir auch mal über den Profi sprechen, der dahinter steckt. Wer generiert denn diese Dieter-Videos eigentlich?
1: Hinter Dieter steckt Simon Meyer. Er ist tatsächlich selbst Osnabrücker. Simon ist KI-Director und Co-Founder des KI-Studios Prompter. Ein absoluter KI-Profi also. Ein paar Werke von ihm kennen bestimmt auch schon viele Leute, ohne vielleicht zu wissen, dass er dahinter steckt. Er hat unter anderem auch im Werbespot mit Basketballstar Dennis Schröder für den neuen Slogan von Niedersachsen mitgewirkt. Dennis Schröder stand für diesen Dreh nämlich gar nicht in Niedersachsen vor der Kamera, sondern hat seine Szenen in den USA vor einem Greenscreen gedreht. Die Umgebung und alles um ihn herum wurde von dem KI-Studio Prompter entwickelt.
0: Also alle, die Dieter schon gesehen haben, die sagen, man könnte wirklich meinen, man steht da vor einem echten, normalen Menschen, der vor der Kamera rumhüpft und seine Sachen da macht. Dabei ist eben wirklich alles an ihm künstlich erzeugt. Aber natürlich steckt da auch menschliche Arbeit dahinter, klar, um diese KI-Figur überhaupt zu generieren. Wie hat denn Simon Meyer diesen Dieter entwickelt?
1: Wenn man auf Simons Instagram-Seite vorbeischaut, merkt man, dass er nicht einfach einen KI-Befehl schreibt und zack, da ist der nächste Sketch mit Dieter fertig. Man sieht die Arbeit, die wirklich dahinter steckt. Simon beschreibt der KI ganz genau, wie Dieter aussieht, was er trägt und was um ihn herum passieren soll. Gegenüber dem NDR Niedersachsen erzählt Simon scherzhaft, es sei wie Regieführung mit einem 3-jährigen Kind. Die Ideen für die Skripte der Videos kommen ebenfalls von ihm, auch wenn er KI-Chatbots wie ChatGPT zum Brainstormen nutzt. Simon hat also die Ideen und beschreibt der KI sehr genau und im Detail, was er sich vorstellt. Und das Ergebnis ist wirklich beeindruckend.
0: Ja, aber es steckt doch eine Menge Arbeit dahinter, und zwar kreative Arbeit, um den vermeintlich ganz normalen Dieter, den KI-Dieter aus Osnabrück, zum Leben zu erwecken. In diesem Fall ist es eben die Arbeit von Simon Meyer mit viel künstlicher Intelligenz. Ein spannender Einblick in das, was inzwischen mit KI möglich ist. Wenn ihr euch selbst mal ein Bild davon machen wollt, von Dieter, ich werde mir das auch mal anschauen, auf der Instagram-Seite von Simon Meyer, @SimonMeyer_Director, da gibt es das Ganze, oder natürlich auf seiner Internetseite auch auf Prompter. Danke, Jan.
1: Sehr gerne. Ciao.
0: Ciao.

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1: Das ist auch vielleicht das Motto für die deutsche Fußballnationalmannschaft gerade. Don't worry, be happy. So ein bisschen versucht ja Jürgen Klopp das auch zu vermitteln. Verena Morris ist bei mir, die übernimmt jetzt gleich hier bei OS Radio der Tag. Verena, hast du das Spiel gesehen gestern? So, jetzt, das hört sich besser an.
2: Jetzt haben wir nochmal gewechselt, ja. Nein, ich habe das Spiel nicht geguckt. Mich interessiert die deutsche Fußballnationalmannschaft nicht so sehr, muss ich sagen.
1: Dich interessiert nur Lila-Weiß.
2: Ja, könnte man sagen. Lila-Weiß, ein bisschen Bundesliga kenne ich mich ja auch aus, aber es interessiert mich nicht so. Wir haben gestern eine Serie geguckt und haben dann kurz in der Halbzeit mal rüber geguckt, beziehungsweise 3 Minuten vor der Halbzeit und da stand es noch 0-0.
1: Ah, okay, also WM hast du auch nicht verfolgt wirklich?
2: Doch, also am Anfang hatte ich keine Lust und ich bin dann irgendwie so reingekommen und fand es dann mega gut.
1: Okay,
2: aber wir haben ja nicht so lange mitfiebern können.
1: Ja, das hast du natürlich recht. Es geht ja dann weiter in dieser Woche noch mit dem Serbien-Spiel und dann noch in Griechenland erstmal wieder Pause mit der deutschen Fußballnationalmannschaft. Da kann sich Jürgen Klopp überlegen, wie das Ganze dann tatsächlich gewesen ist. Hier geht es gleich weiter mit Verena bei OS Radio der Tag, vorher allerdings noch mit Babette Büchner in den Nachrichten aus Deutschland und der Welt. Und wir hören uns wieder, wenn ihr wollt, morgen um kurz nach 6. Mein Name ist Markus Oberholthaus. Bevor ich jetzt hier komplett verschwinde, noch eine kurze Einladung für euch für den 3. Oktober.
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1: Ich bin Babette Büchner. Nach den jüngsten Landtagswahlen drängt die Union den Koalitionspartner SPD dazu, geplante Reformen nicht länger zu blockieren. Heute soll es laut Medienberichten interne Krisengespräche geben.
2: Vor allem bei der Pflege hakt es gewaltig. Eigentlich wollte Gesundheitsminister Lindemann seine Reformpläne am Mittwoch ins Kabinett bringen. Die SPD will ein reines Kürzungspaket aber nicht mittragen. Sie fordert einen gerechten Beitrag der Privatversicherten und einen Pflegedeckel. Der soll verhindern, dass die Eigenanteile für Pflegebedürftige und Angehörige für einen Platz im Heim immer weiter steigen. Einen Pflegedeckel lehnt aber Gesundheitsminister Lindemann ab. Katrin Müller, Nachrichtenredaktion.
1: Die Verteidigungsminister der EU-Staaten kommen in Brüssel heute zu einem Treffen zusammen. Dabei soll es unter anderem um die militärische Unterstützung der Ukraine, hybride Bedrohungen und die Lage in Nahost gehen.
3: Dies ist ein Treffen, an dem weder der deutsche noch der französische Verteidigungsminister teilnehmen, und es soll auch nicht lange dauern. Das bedeutet, wichtige Entscheidungen sind nicht zu erwarten. In Sachen Verteidigung spielt die Musik bei der NATO, nicht der EU. Jene Minister, die kommen, wollen darüber reden, wie man der Ukraine zu mehr Luftabwehrraketen verhelfen kann, beispielsweise durch Verzicht auf eigene Lieferungen, und natürlich auch über den amerikanischen Nahostkrieg und dessen Folgen. Aus Brüssel, Dieter Ebeling.
1: Mehr als 20 Jahre nach dem Sturz von Saddam Hussein sind die letzten US-Soldaten aus dem Irak abgezogen. Alle Kampftruppen und Kräfte zur logistischen Unterstützung hätten das Land verlassen, sagte ein irakischer Regierungsvertreter. Zuletzt waren dort noch rund 2500 US-Soldaten stationiert. Der Irak feiert den Abzug am Mittwoch mit 4 offiziellen Feiertagen. Taylor Swift hat bei der Verleihung der MTV Video Music Awards die begehrte Trophäe für das Video des Jahres gewonnen und Geschichte geschrieben. Die Pop-Ikone ist nun die meistdekorierte Künstlerin mit insgesamt 33 VMA-Trophäen in ihrer Laufbahn. Swift gewann auch in der Sparte Beste Regie und wurde mit einem neuen Sonderpreis für Regiearbeit geehrt. Noch häufiger kam aber Superstar Madonna auf die Bühne. Sie räumte am Ende 7 Preise ab.
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4: Richtig schön ist es heute hier bei uns in Stadt und Landkreis. Nur wenige Wolken sind am Start. Die Sonne scheint, bleibt bis zum späten Nachmittag so. Dann zieht es sich so ein bisschen zu. Heute Abend kann es auch noch mal so ein ganz bisschen regnen. Aber es ist warm, beziehungsweise wird noch ordentlich warm. Im Laufe des Tages um die 24 Grad gibt es da aufs Thermometer. Und am Abend geht es dann runter auf 20. Morgen bleibt es bei einem Mix aus Sonne und Wolken. Dafür wird es noch mal einen Tacken wärmer. Da freuen wir uns, glaube ich, alle drüber. Ne? 26 Grad sind da morgen drin. Am Mittwoch ist es vormittags erstmal ein bisschen bedeckter. Nachmittags zeigt sich dann die Sonne. Und dazu wird es nochmal richtig warm mit Temperaturen um die 28 Grad. 17 Grad messen wir aktuell hier bei uns in Osnabrück, bei euch in Bad Essen auch. In Bersenbrück sind es 19 und in Glandorf, da messen wir 18 Grad.
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4: An der A30 ist bis Freitagvormittag die Auffahrt der Anschlussstelle Bruchmühlen in Richtung Hannover gesperrt. Auf der A30 selbst wird der Verkehr dann während der Arbeiten in beiden Richtungen einspurig an der Baustelle vorbeigeführt. In Richtung Osnabrück sollen die Arbeiten bis Samstagmorgen um 8 dauern. An der A33 ist dann heute auch noch die Anschlussstelle Borklo-Kloster-Ösede in Richtung Bielefeld gesperrt. Weiter geht's auf der Verther Landstraße Lechtinger Straße, das ist die L109. Da ist ab dem Kreisverkehr in Rulle und auch dem Knotenpunkt Engter Straße Lechtinger Straße in Icker gesperrt. Das dauert voraussichtlich bis zum 16. Oktober. Und in Dissen wird die Osnabrücker Straße und auf der Wort gesperrt. Das Ganze bis zum 4. Oktober. Dann wird geblitzt im Landkreis, heute in und um Bad Essen. Und wenn ihr jetzt gerade unterwegs seid, euch da noch was aufgefallen ist an Verkehrsmeldungen, ihr könnt es uns ja gerne mitteilen. 0541 750 400 oder ihr schickt uns eine WhatsApp. Dann bitte an 0157 88 533 187. Ich wünsche euch eine gute und vor allem sichere Fahrt. Kommt gut an.
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4: Ein super spannender Sonntag liegt hinter uns. Katharina Pötter bleibt Oberbürgermeisterin von Osnabrück mit 56,95% der Stimmen. 8 Jahre lang liegt jetzt vor ihr. Langweilig wird es aber nicht. Da ist so einiges geplant. Neumarkt, MHH und Gesundheit stehen ganz oben auf der Liste. Was Katharina Pötter außerdem noch über die Zusammenarbeit mit dem neuen Stadtrat sagt, das alles hört ihr dann gleich bei uns. Wir haben nämlich gestern Abend noch mit ihr gesprochen. Mehr dazu um kurz nach 10 hier in OS Radio der Tag mit mir, Verena Morris. Euch einen wunderschönen Montag.

0: Schönen Montag wünsche ich euch. 9:12 haben wir es. OS Radio 104,8 ist hier. Und Katharina Pötter bleibt Oberbürgermeisterin von Osnabrück. Und das mit einem ziemlich deutlichen Ergebnis. 56,95% der Stimmen holte die CDU-Politikerin in der Stichwahl. Ihr Herausforderer Volker Bajus von den Grünen, der kommt auf 43,05%. Und damit geht Pötter in ihre zweite Amtszeit an der Stadtspitze und wird diesmal ja deutlich länger, diese zweite Amtszeit. 8 Jahre sind es nämlich künftig für Oberbürgermeisterinnen und Oberbürgermeister in Niedersachsen. Dass Pötter gute Chancen auf den Sieg hatte, das hat er sich auch schon vor 2 Wochen angedeutet. Ne? Im ersten Wahlgang, da kam sie nämlich auf 42,2%, Bajus auf 42,3%. Und damit ging es dann für beide in die Stichwahl. Pötter hat im Wahlkampf stark auf ihre Person gesetzt, immer wieder betont, sie wolle Oberbürgermeisterin für alle Osnabrückerinnen und Osnabrücker sein. Und jetzt ist der Wahlkampf vorbei. Und darüber ist sie offenbar auch ganz froh.
1: Die ganzen letzten Wochen waren anstrengend. Ich hatte ja einen Job zu machen. Ich bin Oberbürgermeisterin dieser Stadt, musste das so weitermachen. Daneben noch ein Wahlkampf. Das ist dann schon nochmal eine ordentliche Schippe drauf gewesen. Und umso froher bin ich jetzt, dass jetzt zumindest diese Wahlkampfzeit vorbei ist und wir uns endlich den Sachthemen wieder zuwenden können, gute Lösungen für unsere Stadt erarbeiten können. Und da bin ich jetzt ganz motiviert mit diesem tollen Ergebnis. Das ist ganz, ganz toller Rückenwind für mich und auch für mein Team im Rathaus und für die gesamte Stadtverwaltung.
0: Ja, dann viel Zeit zum Durchatmen bleibt nicht. Auf Pötter und die Stadt warten einige dicke Brocken ganz oben auf der Liste, der Neumarkt. Und das ist ein Thema, das Osnabrück schon seit Jahren beschäftigt. Dazu kommt die geplante medizinische Hochschule in Hannover, kurz MHH, in der Region. Das ist ein gemeinsames Projekt von Stadt und Landkreis Osnabrück. Und auch beim Thema Gesundheit sieht Pötter großen Handlungsbedarf.
1: Das Wichtigste ist, wir sind in sehr, sehr guten Gesprächen mit dem Bistum über die Gesundheitsversorgung, über die Krankenhausversorgung in unserer Stadt, in unserer Region. Und diese Gespräche, die standen so ein bisschen auf Hold, da wird es jetzt direkt weitergehen, damit wir die Gesundheitsreform des Bundes hier für die Region gut umsetzen können und vor allem für die Menschen eine gute gesundheitliche Versorgung sicherstellen können. Das ist jetzt eine ganz, ganz wichtige Hauptaufgabe, der ich mich widmen werde. Und da muss sich der neue Rat ein bisschen finden. Und sobald das soweit ist, können wir wieder voll und ganz durchstarten.
0: Genau, das hat sie jetzt gerade auch schon angesprochen. Der neue Rat muss sich finden. Dann wäre da nämlich auch noch der neue Stadtrat. Denn Pötter muss in ihrer zweiten Amtszeit mit neuen Mehrheiten und auch Bündnissen klarkommen. Wie genau die aussehen, das ist noch offen. Pötter selbst gibt sich nach der Wahl aber entspannt. Die politische Konstellation, die sei zwar so ein bisschen unübersichtlicher geworden, grundsätzlich habe sich aber gar nicht so viel verändert. Auf die neue Zusammenarbeit müssen allerdings alle noch so ein bisschen warten. Der neue Stadtrat kommt am 3. November zu seiner konstituierenden Sitzung zusammen. Vorher trifft sich morgen nochmal der bisherige Rat. Also für Katharina Pötter beginnt damit jetzt ihre zweite Amtszeit. 8 Jahre liegen vor ihr und langweilig dürfte es hier in Osnabrück ja eher nicht werden, ne? Also da steht einiges an. 9:50 haben wir es. 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

Zwei Stichwahlen, zwei klare Ergebnisse und zwei bekannte Gesichter, denn Katharina Pötter bleibt Oberbürgermeisterin der Stadt Osnabrück, Anna Kepschul bleibt Landrätin im Landkreis, aber das waren jetzt nicht die einzigen Stichwahlen, die es jetzt gestern gab, denn auch es gab auch noch viele Bürgermeisterstichwahlen hier im Landkreis Osnabrück und da haben sich gestern auch 5 Entscheidungen ergeben, wer da das große Rennen gemacht hat, alle Einzelheiten dazu und natürlich auch nochmal alle Einzelheiten zur Stichwahl hier in Osnabrück im Landkreis, hört ihr dann gleich in 8 Minuten bei uns um 10:30 in den US-Radio 104,8 Lokalnachrichten.

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1: Mit Simone Wölfel, Katharina Pötter und Anna Kepschul im Amt bestätigt und vergessener Topf löst Feuer aus. Katharina Pötter und Anna Kepschul bleiben an der Spitze von Stadt und Landkreis Osnabrück. Pötter setzte sich bei der Oberbürgermeisterstichwahl mit fast 57% gegen den grünen Volker Bajus durch. Kepschul gewann die Landratswahl mit fast 65% gegen den CDU-Kandidaten Thomas Spieker. Beide Amtsinhaberinnen gehen damit in ihre zweite Amtszeit. Katharina Pötter sagte im Anschluss der Wahl im US-Radio-Interview:
2: Ich freue mich riesig über diese tolle Bestätigung, die ich von den Osnabrückerinnen und Osnabrückern bekommen habe. Sag ganz herzlichen Dankeschön für diesen Zuspruch, für das Vertrauen und freue mich jetzt auf spannende 8 Jahre.
1: Bei den Bürgermeisterstichwahlen im Landkreis Osnabrück haben sich am Sonntag 5 Entscheidungen ergeben. In Bramsche wird Lars Rehling von der SPD neuer Bürgermeister. Er setzte sich mit 57% gegen Silke Kuhlmann durch. In Wallenhorst gewann Michael Lührmann mit fast 68% deutlich gegen Christian Böver. In der Samtgemeinde Adland wurde der bisherige Bürgermeister Michael Bürgel abgewählt. Paul Wilms gewann die Stichwahl mit 68%. Knapp waren die Entscheidungen in Melle und Bersenbrück. Jutta Dettmann bleibt mit 51% Bürgermeisterin von Melle. In Bersenbrück setzte sich Amtsinhaber Michael Wernke mit fast 53% gegen Detert Brummer-Bange durch. Ein vergessener Topf auf dem Herd hat in Melle einen Feuerwehreinsatz ausgelöst. Ein 24-jähriger Bewohner hatte am Freitagabend in der Straße Weberhaus Essen zubereitet und die Pfanne anschließend auf dem Herd vergessen. Das Essen fing Feuer, die Flammen griffen auf eine angrenzende Wand über. Die Feuerwehr konnte einen größeren Schaden verhindern. Der 24-Jährige erlitt eine Rauchgasvergiftung und musste ins Krankenhaus. Das Haus ist zunächst nicht bewohnbar. Die Ermittlungen zur Brandursache laufen. Der TV Bissendorf Holte hat am 4. Spieltag der Handball-Regionalliga seine erste Niederlage kassiert. Die Bissendorfer verloren am Samstagabend bei den Sportfreunden Söhre deutlich mit 20-30. Damit ist der TVBH die Tabellenführung vorerst los. Erfolgreichster Werfer war Christian Rußwinkel mit 7 Treffern. Insgesamt lief es im Angriff, aber nicht rund. Zu viele Fehlwürfe und technische Fehler sorgten für die klare Niederlage.
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3: Es gibt einen bunten Mix aus Sonne und Wolken. Heute dazu wird es nochmal richtig warm mit Temperaturen um die 24 Grad. Und Richtung Abend wird der Himmel dann so ein bisschen grauer. Da kann es vereinzelt auch nochmal leicht regnen. Und dann liegen die Temperaturen bei um die 20 Grad. Morgen liegt der Sommer nochmal eine Schippe drauf. Also Sonne und Wolken wechseln sich auch da ab. Es wird nochmal ein bisschen wärmer mit maximal 26 Grad. Und noch wärmer wird es dann am Mittwoch. Da klettert das Thermometer auf bis zu 28 Grad. Vormittags ist es zunächst noch ein bisschen bedeckter mit einigen Wolken. Später setzt sich dann aber am Mittwochnachmittag die Sonne durch. Aktuell messen wir hier bei uns in Osnabrück 18 Grad. 18 Grad sind es auch in Bad Iburg. In Neunkirchen messen wir 16 und in Rulle, da sind es 19 Grad.
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3: Vorsicht bitte auf der A30, ein defektes Fahrzeug, Bad Oeynhausen Richtung Osnabrück und zwar zwischen Nattbergen und Kreuz Osnabrück Süd. Da gibt es Gefahr durch ein defektes Fahrzeug auf dem Standstreifen. Da bitte aufpassen. Dann die A33 Osnabrück Richtung Bielefeld zwischen der Anschlussstelle Dissen Süd und der Anschlussstelle Halle. Da staut es sich aktuell, da dauert es 1 Stunde länger und dann wird geblitzt, einmal in und um Bad Essen und ihr habt uns noch einen Blitzer gemeldet und zwar steht der in Behrendorf

Trauerbegleiter und Autor Thomas Achenbach. In die Geschichte vom Lebensvogel oder warum Trauer heilsam ist, nimmt er uns nämlich mit auf eine poetische Reise durch die Trauer und das begleitet von einem ungewöhnlichen schwarzen Vogel. Darüber sprechen wir gleich, über das Buch, auch über die Lesung hier in Osnabrück, denn Thomas Achenbach ist gleich bei mir zu Gast um kurz vor 11. Ich bin Verena Morris, ich wünsche euch einen wunderschönen Montag.

0: 10.42 Uhr haben wir es am Montagvormittag. Ihr hört über das Radio 104,8. Und Trauer verändert unser Leben. Und sie folgt dabei keinem festen Zeitplan. Also genau darum geht es auch im neuen Buch von Trauerbegleiter und Autor Thomas Achenbach. Er erzählt nämlich darin von einem Menschen, der nach einem Verlust seinen Weg durch die Trauer sucht. Und begleitet wird er dabei von einem doch sehr ungewöhnlichen Mentor. Und zwar ist das ein schwarzer weißer Vogel. Es geht ums Vermissen, die Frage, wer bin ich jetzt, um das Neulernen des Lebens und auch darum, wie man irgendwann wieder im Alltag ankommt, ohne die Trauer einfach hinter sich zu lassen. Und darüber spreche ich jetzt mit Trauerbegleiter und Autor Thomas Achenbach, ist nämlich jetzt bei mir zu Gast. Schön, dass du da bist.
1: Schön, dass ich hier sein darf. Vielen Dank dafür.
0: Sehr gerne. Also du erzählst die Geschichte der Trauer mit Hilfe eines schwarzen Vogels und zwar als Begleiter. Wie bist du auf diese ungewöhnliche Figur gekommen?
1: Das war so ein Prozess. Ich habe das große Glück, eine Literaturagentin zu haben, die einmal die Idee hatte, wir könnten doch mal ein Buch machen, das so funktioniert, ungefähr wie der schwarze Hund der Depression für die Trauer. Es gibt ja dieses wunderbare Bilderbuch, der schwarze Hund, der die Depression erklärt. Und wir hatten überlegt, wie kann man das auf Trauer übertragen und waren dann auf diese Vogelidee gekommen und hielten die auch für ziemlich genial, mussten dann aber feststellen, da waren auch schon andere drauf gekommen. Also so ganz, ganz wirklich neu ist das nicht. Es gibt ein ganz fantastisches Buch, Trauer ist das Ding mit den Federn. Aber die Bücher, die es gibt, funktionieren alle ganz, ganz anders als unser Buch und deswegen war das dann doch eine gute Idee, haben wir gedacht.
0: Genau, und jetzt wollen wir auch ein bisschen näher über dein Buch sprechen. Dein Buch ist jetzt kein klassischer Ratgeber, keine klassische Ratgeberliteratur, sondern eher so eine Reise durch verschiedene Phasen der Trauer. Warum hast du dich denn jetzt für diese erzählerische Form entschieden?
1: Das hatte sich so angeboten. Unsere Ursprungsidee war, das zu verzahnen mit einem anderen Buch, das schon erschienen ist, das ABC der Trauer, das ich vor 2 Jahren habe schreiben dürfen. Und dann hat sich aber gezeigt, dass das nicht funktioniert und dass wir gesagt haben, wir machen 2 Bücher draus. So kam das vom Prozess her. Und es war jetzt das erste Mal für mich der Versuch, eine Geschichte zu erzählen. Und das Spannende an dem Buch ist, dass wir ja komplett offen lassen, wer dieser Protagonist eigentlich ist. Also was für ein Mensch das ist, welchen Geschlechts dieser Mensch ist und auch was für ein Verlust das ist. Und ich habe gedacht, das ist total herausfordernd, das zu schreiben. War es dann aber gar nicht. Aber jetzt habe ich eine Frage, glaube ich, total vergessen. Aber
0: warum du jetzt dich für genau diese erzählerische Form entschieden hast?
1: Das war wirklich mal ein Versuch, das auszuprobieren. Und der Verlag ist Gott sei Dank darauf eingestiegen, hat sich darauf eingelassen. Und wir nennen es ein erzählendes Sachbuch, weil es schon noch so ein bisschen einen Sachbuchcharakter bewahrt, weil es eben eine Geschichte so erzählt, wie viele Menschen sie tatsächlich erleben. Aber natürlich ist es dramaturgisch ein bisschen zugespitzt. Es ist ein bisschen verdichtet. Und der Zeitraum ist auch wesentlich kürzer in dem Buch, als Menschen das sonst erleben.
0: Jetzt bist du ja nicht nur Autor, sondern du bist auch Trauerbegleiter. Eine zentrale Frage nach einem Verlust ist ja, wer bin ich eigentlich noch, wenn jetzt ein wichtiger Mensch nicht mehr da ist? Ja. Wie stark erlebst du diese Identitätskrise bei Trauernden?
1: Das kann schon sehr identitätsstiftend sein, wenn man sich definiert zum Beispiel über ich bin Mann von oder Vater von und dann ist dieses von auf einmal weg. Und das ist dann eine große Frage, die die Leute umtreibt, weil man sich ja komplett wieder neu selbst finden muss. Also im Trauerprozess gilt immer zu sagen, es ist immer hochindividuell. Es gibt keine DIN-Norm dafür, sage ich immer. Also das heißt, das kann eine Frage sein, das muss keine Frage sein. Mhm. Gleichwohl habe ich das oft erlebt, dass Menschen vor dieser Frage stellen, weil man natürlich auch meistens einen langen Zeitraum erlebt hat vorher. Wenn man 30, 40 Jahre lang verheiratet gewesen ist, ist das sehr lebensprägend. Und wenn so eine Lebensprägung von einem Tag auf den anderen wegbricht oder auch über einen längeren Prozess wegbricht, dann kann das richtig in die Tiefe gehen und dann steht man vor diesen Fragen.
0: Jetzt schreibst du auch davon, dass Trauernde das Leben neu lernen müssen. Was bedeutet jetzt dieses Neulernen ganz konkret auch im Alltag?
1: Das geht schon los bei so Fragen, wo gehe ich jetzt hin, wenn ich ausgehen möchte oder gehe ich überhaupt aus? Traue ich mich das überhaupt? Kann ich alleine irgendwo hingehen? Wie ist das mit Einladungen auf Partys und ähnliche Geschichten? So ganz banale Alltagsfragen, die man sonst einfach anders gelöst hätte, die kriegen auf einmal ein ganz großes Gewicht. Und manchmal geht es auch wirklich bis in die Tiefe, dass Menschen, die einen sehr harten Verlust erlitten haben, erstmal wirklich überhaupt weiterleben müssen und das Weiterleben an sich schwer genug sein kann. Da kann es manchmal auch schwer genug sein zu sagen, ich stehe jetzt morgens auf. Mhm. Wenn das ein sehr harter Verlust gewesen ist, kenne ich genug Menschen, die damit schon Probleme haben und sagen, okay, vielleicht bleibe ich heute einfach mal liegen und dann kann es richtig in die Tiefe gehen und sehr belastend werden auch.
0: Jetzt kommen wir nochmal zum schwarzen Vogel. Der schwarze Vogel, der verändert sich nämlich im Laufe der Geschichte, wird am Ende bunt, behält aber so ein paar schwarze Federn. Was steckt hinter diesem Bild?
1: Das ist natürlich eine Metapher dafür, dass das Leben wie viele ja sagen, weitergeht. Das tut es auch. Was man dabei aber im Kopf behalten muss, ist, dass das Leben weitergeht mit dem Verlust. Das heißt, der Vogel behält einen Teil seines Schwarzes, so wie der Mensch eben auch einen Teil seiner Trauer behält. Und das ist, glaube ich, so eine Grundregel, die für alle gilt, obwohl Trauer immer individuell ist. Man ist meistens sehr viel länger damit befasst, als man sich das vorher hat vorstellen können. Ich sage immer gerne, mit der Trauer hast du lebenslänglich die Intensität. Die kann sich verändern, die Wunde, die kann sich schließen, aber die Trauer bleibt. Und trotzdem können wieder bunte Elemente ins Leben dazukommen. Das Leben kann auch wieder gut werden. Man macht auch wieder mehr Schritte rein ins Leben. Aber das dauert eben und die Schwärze bleibt, die Trauer bleibt.
0: Also Trauer verschwindet nicht einfach so. Man kann aber trotzdem wieder ein erfülltes und auch glückliches Leben führen. Jetzt richtet sich das Buch ja nicht nur an Menschen, die selbst trauern, sondern auch an Angehörige, an Freunde. Was können Menschen, die Trauernde begleiten möchten, besonders gut machen und was sollten sie vielleicht lieber lassen?
1: Ich glaube, eine gute Idee ist, sich immer zu verabschieden von dem Gedanken, ich muss jetzt was Hilfreiches sagen oder ich muss überhaupt was sagen, denn das geht meistens schief. Wenn man das Gefühl hat, ich möchte was sagen, dann landet man doch meistens bei diesen Floskeln, die man immer sagt und die sind meistens nicht sehr hilfreich. Also sowas wie, ihr hattet doch so eine schöne Zeit zusammen, guck doch mal nach vorne oder du musst jetzt loslassen. Das ist sicherlich immer alles ganz gut gemeint, es kommt aber nicht immer gut an und das hilft auch nicht wirklich. Deswegen empfehle ich immer, wenn man mit Menschen zu tun hat in so einem Prozess, wirklich einfach da sein, aushalten, wie es ist und Fragen stellen. Und wenn man fragt, wie geht's dir, dann darf das auch ein sehr ernst gemeintes, wie geht's dir sein. Mhm. Kein Smalltalk, sondern ein wirkliches, sag mal, wie geht's dir denn jetzt tatsächlich?
0: Wenn jetzt jemand gerade mitten in so einer schweren Trauer steckt, uns jetzt gerade zuhört, was würdest du dieser Person gerne mitgeben?
1: Oh, das ist eine schöne Frage. Ich würde immer mitgeben wollen, ich glaube, viele Menschen fühlen sich sehr einsam in diesem Prozess und sehr alleine und das ist auch verständlich, das ist man auch tatsächlich und gleichzeitig ist man es nicht, weil es ganz viele Menschen gibt, die auch in diesem Prozess sind und ich glaube, es kann hilfreich sein, sich mal auf die Suche zu machen, wie haben andere das denn eigentlich erlebt, wie geht's anderen in dem Prozess. Und das kann sein über eine Internetrecherche, über Dokumente, die es da gibt, über Berichte, die es gibt oder halt auch über Trauergruppen oder Angebote, wo man ins Gespräch kommen kann. Ich erlebe immer wieder, dass wenn Menschen zusammenkommen, die das gleiche Schicksal erlitten haben und die sich austauschen können, dass dann so eine ganz besondere Dynamik entsteht und was ganz besonders Gutes auch im Raum sein kann. Und wenn man das finden kann, dann kann das ganz hilfreich sein.
0: So, morgen können auch Menschen zusammenkommen, sich auch austauschen bei der Lesung. Es gibt eine Lesung genau zu diesem Buch morgen. Was erwartet die Leute da?
1: Das Schöne ist, dass wir morgen die große offizielle Buchpremiere feiern dürfen in dem wunderschönen Bestattungshaus Baumgarte und Peistrup. Um 19 Uhr geht es morgen Abend los. Und ich darf zum ersten Mal tatsächlich aus dem Buch lesen, den ganzen Abend lang und habe das gestern vorbereitet und mal getestet, welche Passagen wie lange dauern und so und bin schon sehr gespannt. Es gibt schon einige Anmeldungen, habe ich mir sagen lassen. Das heißt, noch bin ich nicht sehr aufgeregt, aber wahrscheinlich morgen um 18 Uhr werde ich es bestimmt sein.
0: Das wollte ich nämlich gerade fragen, ob du schon aufgeregt bist. konntest du dich leicht entscheiden, welche Passagen du dann vorlesen wirst und wonach sucht man das so aus?
1: Ja, schon. Also das ist natürlich so ein bisschen darauf ausgesucht, von wegen, womit können die Menschen am meisten anfangen. Was jetzt vielleicht auch einen schönen Schlusspunkt und so, also ein bisschen Dramaturgie habe ich damit einfließen lassen. Aber ob das wirklich funktioniert, werden wir morgen Abend sehen. Ne? Das weiß ich natürlich nicht. Das ist mein erster Test und auch deswegen bin ich so schrecklich gespannt darauf. Ja.
0: Also da wünschen wir dir ganz viel Erfolg bei.
1: Dankeschön.
0: Thomas Achenbach war hier, hat über sein Buch gesprochen. Morgen gibt es die Lesung, ihr habt es gerade gehört, um 19 Uhr im Bestattungshaus Baumgarte und Peistrup in Sutthausen ist das. Und es geht um die Geschichte vom Lebensvogel oder warum Trauer heilsam ist. So heißt nämlich das Buch. Vielen Dank, dass du heute bei uns warst.
1: Danke euch.

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1: Ich bin Babette Büchner. Die Pflegereform wird offenbar zur Zerreißprobe für die schwarz-rote Koalition. Die SPD hat angekündigt, die geplante Reform des CDU-geführten Gesundheitsministeriums zu blockieren, wenn sie nicht überarbeitet wird. Heute soll es ein internes Spitzentreffen in Berlin geben.
2: Wegen eines Milliardendefizits sei das Geld in wenigen Monaten schlichtweg alle, warnen die Pflegekassen. Gesundheitsminister Lindemann drückt aufs Tempo und will seine Reformpläne schon übermorgen durch das Kabinett bringen. Ihm geht es vor allem ums Sparen. Strukturelle Reformen sollen erst ab Oktober in einer Kommission beraten werden. Die SPD will aber kein reines Sparpaket zulasten der Betroffenen durchwinken. Sie fordert unter anderem einen Pflegedeckel, um den Anstieg der Eigenanteile für einen Platz im Heim zu begrenzen. Den lehnt Lindemann aber ab. Katrin Müller, Nachrichten. Redaktion.
1: Mehr als ein Viertel aller Beschäftigten in Deutschland hat ausländische Wurzeln. Das zeigen aktuelle Daten des Statistischen Bundesamts aus dem Mikrozensus für das vergangene Jahr. Bei Köchen, in der Lebensmittelherstellung, der Bodenverlegung, im Gerüstbau und in der Fleischverarbeitung hatte sogar die Mehrheit der Beschäftigten eine Einwanderungsgeschichte. Am niedrigsten war der Anteil im Rettungsdienst mit nur 7%. Das Bundesverfassungsgericht feiert heute seinen 75. Geburtstag. Eingeladen sind rund 1000 Gäste aus Justiz, Politik und Gesellschaft.
3: Am 28. September 1951 wurde das Bundesverfassungsgericht in Karlsruhe eröffnet, mit damals 23 Richtern und einer Richterin. Das Bundesverfassungsgericht ist Gericht und Verfassungsorgan zugleich. Es entscheidet etwa im Streit zwischen obersten Bundesorganen wie Bundestag oder Bundesregierung. Gleichzeitig können Bürgerinnen und Bürger in Karlsruhe mit einer Verfassungsbeschwerde ihre Rechte aus dem Grundgesetz gegenüber dem Staat durchsetzen. Diana Kramer, Nachrichtenredaktion.
1: Peking greift wieder zur Panda-Diplomatie. Als Teil eines Abkommens zwischen China und den USA sind zwei Riesenpandas im Zoo in Atlanta eingetroffen. Das Männchen Ping Ping und das Weibchen Fu Shuang kamen am Sonntag mit dem Flugzeug an, teilte der Zoo mit. China schickt Pandas regelmäßig als Leihgaben an Zoos weltweit. Peking spricht aber selbst von einem Symbol der Freundschaft und Diplomatie.
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4: Schön sonnig ist es aktuell hier bei uns in Stadt und Landkreis. Der Himmel ist fast strahlend blau. Da sind nur wenige Wolken am Himmel zu sehen. Bleibt bis zum Nachmittag so. Also bis zum Nachmittag wechseln sich Sonne und Wolken ab. Am späten Nachmittag bzw. frühen Abend, da zieht es sich so ein bisschen zu. Da sind einige Wolken unterwegs. Da kann es zwischendurch auch noch mal so ein bisschen regnen. Aber temperaturtechnisch kann sich das Ganze heute auch sehen lassen am Montag. Also maximal 24 Grad. Gibt es da im Laufe des Tages noch aufs Thermometer. Aktuell sind es 20 hier bei uns in Osnabrück in Dissen auch, in Hagen 19 und in Bramstedt, da messen wir 18 Grad. Heute Abend geht es dann runter auf 20 und auch morgen wartet ein toller Spätsommertag auf uns. Da wechseln sich dann auch Sonne und Wolken ab. Dazu wird es noch ein bisschen wärmer mit maximal 26 Grad, am Mittwoch sogar bis zu 28 Grad. Vormittags ist es aber noch ein bisschen bedeckter. Nachmittags kommt dann am Mittwoch die Sonne raus.
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4: A30, immer noch ein defektes Fahrzeug, Bad Oeynhausen Richtung Osnabrück und zwar zwischen Nattbergen und Kreuz Osnabrück Süd. Da gibt es Gefahr durch ein defektes Fahrzeug auf dem Standstreifen. Da bitte aufpassen. Dann an der A30 ist bis Freitagvormittag die Auffahrt der Anschlussstelle Bruchmühlen in Richtung Hannover gesperrt. Auf der A30 selbst wird der Verkehr dann während der Arbeiten in beiden Richtungen einspurig an der Baustelle vorbeigeführt. In Richtung Osnabrück sollen die Arbeiten bis Samstagmorgen um 8 dauern. An der A33 ist heute die Anschlussstelle Borglo-Kloster-Ösede in Fahrtrichtung Bielefeld gesperrt. Dann machen wir mal weiter auf der Fährter Landstraße, Lechtinger Straße. Das ist die L109. Da ist ab dem Kreisverkehr in Rulle und dem Knotenpunkt Engterstraße Lechtinger Straße in Icker gesperrt. Das dauert voraussichtlich bis zum 16. Oktober. Und in Dissen ist die Osnabrücker Straße und auch der Wort in Dissen gesperrt. Das Ganze bis zum 4. Oktober. Dann wird geblitzt, einmal in und um Bad Essen. Und ein Blitzer steht noch in Wehrendorf, wenn ihr aus Bohmte kommt, an der Kanalbrücke. Und wenn ihr jetzt noch irgendwelche Verkehrsmeldungen für uns habt, Staus, Blitzer, Gefahrenmeldungen, gerne einfach mal Bescheid geben bei uns 0541 750 400 oder ihr schickt uns einfach eine WhatsApp dann landet sie hier direkt bei mir im Studio. 015788533187. Ich wünsche euch eine gute und vor allem sichere Fahrt. Kommt gut an.
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4: Am Montagvormittag 4:15 haben wir es. Und nicht nur für Oberbürgermeisterin Katharina Pötter gab es einen klaren Sieg, auch für Anna Kepp-Schul. Die bleibt Landrätin im Landkreis Osnabrück. 64,7% holte sie in der Stichwahl. Deutlich mehr also als ihr CDU-Herausforderer Thomas Spieker. Warum Kepp-Schul selbst von diesem Ergebnis überrascht war und was bei der Wahlbeteiligung sonst noch so aufgefallen ist, das hört ihr dann alles gleich bei uns in der nächsten halben Stunde um 11:15. Da sprechen wir ein bisschen genauer drüber. Ich bin Verena Morris. Hi.

0: Sonnigen Wochenstart euch. Sonnigen Montag, 12.11 haben wir es. OS Radio 104,8 hört ihr. Und an der Capsule bleibt Landrätin im Landkreis Osnabrück. Und zwar ziemlich deutlich, ne? 64,7% holt die Amtsinhaberin in der Stichwahl. Ihr Herausforderer Thomas Spieker von der CDU, der kommt auf 35,3%. Für Capsule geht es damit in die zweite Amtszeit. Und dass der Abstand am Ende so groß sein würde, damit hatte sie offenbar selbst nicht gerechnet. Capsule hat gejubelt gestern Abend und musste das Ergebnis dann doch erstmal sacken lassen.
1: Ich freue mich über dieses Ergebnis wahnsinnig, weil es natürlich Rückenwind gibt, vor allen Dingen für die Themen und auch für die Art des Zusammenarbeitens, die ich ja sehr deutlich gemacht habe im Wahlkampf. Mir geht es weniger um Parteien, sondern mir geht es hier um sachorientierte Arbeit und mir geht es um die Zusammenarbeit. Und die Themen Gesundheit, Wirtschaft, Mobilität habe ich in den Vordergrund gestellt. Bildung nehme ich sozusagen auch immer noch mal mit ins Schlepptau. Katastrophenschutz, natürlich Digitalisierung, Effizienzsteigerung, die haben noch mal unheimlich Aufwind bekommen.
0: Also Rückenwind für die nächsten Jahre ist da und die beginnen jetzt am 1. November. Seit 2019 steht Anna Capsule an der Spitze des Landkreises, damals als erste Frau in diesem Amt. Aber es gibt noch eine andere Zahl, die nach dieser Stichwahl auffällt. Und die erzählt eine etwas andere Geschichte, und zwar ist das die Wahlbeteiligung. Beim ersten Wahlgang waren im Landkreis Osnabrück noch 65,4% der Wahlberechtigten an die Urnen gegangen. Bei der Stichwahl jetzt waren es gerade mal 41,8%. Heißt, der Abstand zwischen Capsule und Spieker ist deutlich. Die Zahl der Menschen, die überhaupt aber mitgemacht haben, die ist dagegen deutlich kleiner geworden. Und das ist nicht nur im Landkreis Osnabrück so, auch in der Stadt Osnabrück ist die Beteiligung zwischen den beiden Wahlgängen kräftig zurückgegangen. Trotzdem freut Anna Capsule sich jetzt auf die Themen im Wahlkampf.
1: Was mich persönlich gefreut hat, was ich gar nicht so erwartet habe, dass Gesundheit eine große Rolle spielen wird, das war klar und da habe ich auch mit gerechnet, dass viele das erkennen. Dass aber auch das Thema Mobilität nochmal öffentlich so in den Fokus gerückt ist von allen Parteien, von ganz, ganz vielen Vertretern, gibt natürlich jetzt für die nächsten 8 Jahre sehr viel Schwung, das, was wir vorbereitet haben, auch wirklich in die Umsetzung zu bringen. Und das freut mich natürlich riesig. Das heißt, so ein bisschen meine letzten Jahre, trotz vieler Krisen, sind eben nicht umsonst gewesen, die große Anstrengung, die wir da alle gemeinsam hier vollbracht haben.
0: Also Anna Capsule bleibt Landrätin im Landkreis Osnabrück. 8 weitere Jahre liegen vor ihr mit ordentlich Rückenwind vom Wahlergebnis. Die Wahlbeteiligung bei der Stichwahl dagegen, die war deutlich niedriger.

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Anna Kapschul und Katharina Pötter gab es gestern in der Stichwahl keine Niederlage. Anders sah es aber am Wochenende beim TV Bissendorf Holte aus. Da gab es nämlich die erste Niederlage und die fällt gleich auch ziemlich deutlich aus. Also 20:30 heißt es am Ende bei den Sportfreunden Söhre. Also damit ist die Tabellenführung erstmal weg. Alle Einzelheiten dazu und weitere Nachrichten hier aus der Region, aus Stadt und Landkreis, gibt es dann gleich in 8 Minuten um 11:30 bei uns.

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1: Mit Simone Wölfel, Katharina Pötter und Anna Kepschul im Amt bestätigt und vergessener Topf löst Feuer aus. Katharina Pötter und Anna Kepschul bleiben an der Spitze von Stadt und Landkreis Osnabrück. Pötter setzte sich bei der Oberbürgermeisterstichwahl mit fast 57% gegen den grünen Volker Bajus durch. Kepschul gewann die Landratswahl mit fast 65% gegen den CDU-Kandidaten Thomas Spieker. Beide Amtsinhaberinnen gehen damit in ihre zweite Amtszeit. Katharina Pötter sagte im Anschluss der Wahl im US-Radio-Interview:
2: Ich freue mich riesig über diese tolle Bestätigung, die ich von den Osnabrückerinnen und Osnabrückern bekommen habe. Sag ganz herzlichen Dankeschön für diesen Zuspruch, für das Vertrauen und freue mich jetzt auf spannende 8 Jahre.
1: Bei den Bürgermeisterstichwahlen im Landkreis Osnabrück haben sich am Sonntag 5 Entscheidungen ergeben. In Bramsche wird Lars Rehling von der SPD neuer Bürgermeister. Er setzte sich mit 57% gegen Silke Kuhlmann durch. In Wallenhorst gewann Michael Lührmann mit fast 68% deutlich gegen Christian Böver. In der Samtgemeinde Adland wurde der bisherige Bürgermeister Michael Bürgel abgewählt. Paul Wilms gewann die Stichwahl mit 68%. Knapp waren die Entscheidungen in Melle und Bersenbrück. Jutta Dettmann bleibt mit 51% Bürgermeisterin von Melle. In Bersenbrück setzte sich Amtsinhaber Michael Wernke mit fast 53% gegen Detert Brummer-Bange durch. Ein vergessener Topf auf dem Herd hat in Melle einen Feuerwehreinsatz ausgelöst. Ein 24-jähriger Bewohner hatte am Freitagabend in der Straße Weberhaus Essen zubereitet und die Pfanne anschließend auf dem Herd vergessen. Das Essen fing Feuer, die Flammen griffen auf eine angrenzende Wand über. Die Feuerwehr konnte einen größeren Schaden verhindern. Der 24-Jährige erlitt eine Rauchgasvergiftung und musste ins Krankenhaus. Das Haus ist zunächst nicht bewohnbar. Die Ermittlungen zur Brandursache laufen. Der TV Bissendorf Holte hat am 4. Spieltag der Handball-Regionalliga seine erste Niederlage kassiert. Die Bissendorfer verloren am Samstagabend bei den Sportfreunden Söhre deutlich mit 20-30. Damit ist der TVBH die Tabellenführung vorerst los. Erfolgreichster Werfer war Christian Rußwinkel mit 7 Treffern. Insgesamt lief es im Angriff, aber nicht rund. Zu viele Fehlwürfe und technische Fehler sorgten für die klare Niederlage.
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3: So, Sonnenbrille auf und ab geht's in der Mittagspause nochmal raus. Schön die Sonne genießen, Vitamin D tanken. Das können wir heute bis zum Abend machen, denn jetzt scheint die Sonne ausnahmslos. Also der Himmel ist strahlend blau. Richtung Nachmittag kommen so ein paar Wolken dazu. Erstmal wechseln sich Sonne und Wolken ab. Am frühen Abend zieht es sich dann ein bisschen mehr zu. Da sind dann einige dichtere Wolken am Himmel zu sehen. Eventuell kann es heute Abend auch nochmal so ein ganz bisschen regnen. Bleibt aber warm, also heute warten sommerliche 24 Grad auf uns, am Abend sind es um die 20 und die messen wir aktuell auch hier bei uns in Osnabrück, also da sind es 20 Grad, in Germhütte und Bissendorf auch, in Bohmte, da messen wir 21 Grad. Schauen wir mal auf die nächsten 2 Tage, es bleibt sommerlich warm, morgen klettert das Thermometer auf bis zu 26 Grad, es bleibt bei einem Mix aus Sonne und Wolken. Am Mittwoch wird es noch ein bisschen wärmer mit maximal 28 Grad, vormittags sind aber doch einige Wolken am Start. Nachmittags kann sich dann die Sonne wieder durchsetzen am Mittwoch.
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3: Immer noch aufpassen, defektes Fahrzeug auf der A30 Bad Oeynhausen Richtung Osnabrück und zwar zwischen Nattbergen und Kreuz Osnabrück Süd. Da gibt es Gefahr durch ein defektes Fahrzeug auf dem Standstreifen. Dann an der A30 ist bis Freitagvormittag die Auffahrt der Anschlussstelle Bruchmühlen in Richtung Hannover gesperrt. Auf der A30 selbst wird der Verkehr dann während dieser Arbeiten in beiden Richtungen einspurig an der Baustelle vorbeigeführt. In Richtung Osnabrück sollen die Arbeiten bis Samstagmorgen um 8 dauern. An der A33 ist heute die Anschlussstelle Borklo-Kloster Ösede in Richtung Bielefeld gesperrt. Und dann machen wir mal weiter auf der Fährter Landstraße, Lechtinger Straße. Da ist ab dem Kreisverkehr in Rulle und dem Knotenpunkt Engter Straße, Lechtinger Straße in Ickern der Bereich gesperrt. Das dauert voraussichtlich bis zum 6. Oktober. Und in Dissen ist die Osnabrücker Straße und auf der Wort gesperrt. Das dauert bis zum 4. Oktober. Geblitzt wird auch im Landkreis heute in und um Bad Essen. Und wenn ihr jetzt noch irgendwelche Verkehrsmittel

0: fahren, Zuckerwatte essen, einfach eine Runde Nervenkitzel erleben, bevor die 482. Öseder Kirmes dann heute Abend zu Ende geht. Mehr dazu gleich. Ich bin Verena Morris. Hi.
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1: Und heute heißt es in Georgsmarienhütte in Öseda nochmal Riesenrad, Zuckerwatte, eine Runde Nervenkitzel bitte. Denn die Öseda Kirmes, die geht in den Endspurt, also in die letzte heiße Phase. Heute ist Kirmesmontag und damit auch Familientag. Also ab 14 Uhr heißt es bei ganz vielen Fahrgeschäften und Boden runter mit den Preisen. Perfekt also, um mit der ganzen Family nochmal über den Kirmesplatz zu ziehen. Und Auswahl gibt es echt genug. Also wer es rasant mag, der steigt einfach mal in den Breakdance oder auch den Autoscooter. Wer es ein bisschen gemütlicher angehen möchte, dreht eine Runde im Riesenrad, guckt sich GM-Hütte einfach von oben an. Und natürlich gehören Zuckerwatte, Crepe und Co. Ja, auch zum Kirmesbesuch. Mindestens genauso dazu wie die ganzen Fahrgeschäfte. Also heute ist die letzte Gelegenheit für die 482. Öseda Kirmes. Ab 14 Uhr ist da nämlich Familientag und damit auch ein guter Grund, da nochmal so ein bisschen vorbeizustauen. Und das wirklich bei herrlichstem Sonnenschein, ne? Also es passt ja richtig gut.

Beautiful People, Ed Sheeran und Khalid. 7:07 OS Radio 104,8 ist hier. Und wie gut ist die EU eigentlich auf einen möglichen militärischen Konflikt mit Russland vorbereitet? Offenbar gibt es da noch so ein paar Baustellen. Neuer Bericht zur Verteidigungsbereitschaft zeigt nämlich deutliche Schwächen. Das hat EU-Außenbeauftragte Kaja Kallas beim Treffen der Verteidigungsminister in Brüssel deutlich gemacht. Und was da jetzt genau fehlt, wo die größten Probleme liegen, das hört ihr gleich in 6:12 hier in den Nachrichten. Schönen Montag. Sophia,

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1: Ich bin Babette Büchner. Bei der geplanten Pflegereform hakt es zwischen Union und SPD. Gesundheitsminister Carsten Linnemann will seine Pläne am Mittwoch ins Kabinett bringen, aber die SPD hält das bisherige Paket für zu einseitig. Heute soll deshalb weiterverhandelt werden.
2: Knackpunkt ist vor allem die Finanzierung. Die SPD will, dass sich auch Privatversicherte stärker beteiligen und fordert außerdem eine Begrenzung für die Eigenanteile im Pflegeheim. Linnemann lehnt einen solchen Pflegedeckel bisher ab. Ihm geht es erst einmal darum, die Leistungen für Pflegebedürftige zu sichern und die Beiträge stabil zu halten. Größere Strukturreformen sollen dann ab Oktober in einer Kommission beraten werden. SPD-Gesundheitsexperte Pantazis rechnet trotzdem noch vor Mittwoch mit einer grundsätzlichen Einigung. Thomas Bleskin, Nachrichtenredaktion.
1: Die Verteidigungsminister der EU-Staaten kommen heute in Brüssel zu einem Treffen zusammen. Dabei soll es unter anderem um die militärische Unterstützung der Ukraine, hybride Bedrohungen und die Lage in Nahost gehen.
3: Dies ist ein Treffen, an dem weder der deutsche noch der französische Verteidigungsminister teilnehmen und es soll auch nicht lange dauern. Das bedeutet, wichtige Entscheidungen sind nicht zu erwarten. In Sachen Verteidigung spielt die Musik bei der NATO, nicht der EU. Jene Minister, die kommen, wollen darüber reden, wie man der Ukraine zu mehr Luftabwehrraketen verhelfen kann, beispielsweise durch Verzicht auf eigene Lieferungen und natürlich auch über den amerikanischen Nahostkrieg und dessen Folgen. Aus Brüssel, Dieter Ebeling.
1: Mehr als ein Viertel aller Beschäftigten in Deutschland hat ausländische Wurzeln. Das zeigen aktuelle Daten des Statistischen Bundesamts aus dem Mikrozensus für das vergangene Jahr. Bei Köchen, in der Lebensmittelherstellung, der Bodenverlegung, im Gerüstbau und in der Fleischverarbeitung hatte sogar die Mehrheit der Beschäftigten eine Einwanderungsgeschichte. Am niedrigsten war der Anteil im Rettungsdienst mit nur 7%. In Hamburg hatten Dutzende größere Autos heute platte Reifen. Zum Teil wurden an den Fahrzeugen Bekennerschreiben des sogenannten Widerstandskollektivs gefunden, teilte die Polizei mit. In einem Schreiben teilte das Kollektiv mit, dass es bei 60 SUVs mit Hilfe von kleinen Linsen Luft aus den Reifen gelassen habe. Grund dafür sei unter anderem die Umweltbelastung.
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4: Schön sonnig ist es heute hier bei uns in Stadt und Landkreis Osnabrück. Also den Spätsommer dürfen wir jetzt nochmal genießen, die nächsten 3 Tage bis Mittwoch. Jetzt aktuell wechseln sich Sonne und Wolken ab bis zum Nachmittag. Am späten Nachmittag, frühen Abend zieht es sich ein bisschen zu. Eventuell ist da am Abend auch nochmal der ein oder andere Schauer drin. Das alles heute bei Top-Temperaturen von 24 Grad und am Abend, da geht es dann runter auf 20. Aktuell messen wir hier bei uns in Osnabrück 21 Grad, in Osterkappeln sind es auch 21, in Bad Laar 22, in Wallenhorst noch 19. Und auch morgen und übermorgen bleibt spätsommerlich warm, also morgen klettert das Thermometer auf bis zu 26 Grad. Sonne und Wolken wechseln sich da auch ab. Mittwoch wird es sogar noch ein bisschen wärmer mit maximal 28 Grad. Vormittags ist es erstmal bedeckt, später kommt dann auch die Sonne raus am Mittwochnachmittag.
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4: Die A1 Osnabrück Richtung Bremen, die ist zwischen Bramsche und Neunkirchenförden gesperrt. Da hat es nämlich einen Unfall gegeben. Da findet gerade die Unfallaufnahme statt und es gibt auch eine empfohlene Umleitung für euch. Und zwar führt die über die U5. An der A30 ist bis Freitagvormittag die Auffahrt der Anschlussstelle Bruchmühlen in Richtung Hannover gesperrt. Auf der A30 selbst wird der Verkehr dann während der Arbeiten in beiden Richtungen einspurig an der Baustelle vorbeigeführt. In Richtung Osnabrück sollen die Arbeiten bis Samstagmorgen um 8 dauern. An der A33 ist heute die Anschlussstelle Borklo-Kloster-Ösede in Richtung Bielefeld gesperrt. Dann machen wir mal weiter mit der Väterlandstraße Lechtinger Straße. Das ist die L109. Da ist ab dem Kreisverkehr in Rulle und dem Knotenpunkt Engterstraße Lechtinger Straße in Icker der Bereich gesperrt. Das dauert voraussichtlich bis zum 16. Oktober. Und in Dissen ist die Osnabrücker Straße und auf der Wort gesperrt. Das Ganze bis zum 4. Oktober. Dann wird geblitzt im Landkreis, heute in und um Bad Essen. Und wenn ihr jetzt noch irgendwelche Verkehrsmeldungen für uns habt, Staus, Blitzer, Gefahrenmeldungen, einfach mal anrufen bei uns 0541 750 400 oder schickt eine WhatsApp. Dann bitte an 0157 88 533 187. Ich wünsche euch eine gute und vor allem sichere Fahrt. Kommt gut an.
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4: Es gibt einen neuen Star im Internet. Vielleicht habt ihr ihn schon kennengelernt. Dieter aus Osnabrück. Ja, typisch deutsch ist er. Immer mit Handtuch, ne, auf der Poolliege. Natürlich auch viel zu früh am Flughafen. Nur, jetzt Achtung, Achtung, Dieter gibt's gar nicht. Also der ist komplett von KI erzeugt. wer jetzt hinter diesem künstlichen Osnabrücker steckt und was Dieter so kann und macht, das alles klären wir dann gleich in der nächsten halben Stunde um kurz nach 12. Ich bin Verena Morris, euch einen wunderschönen Montag. Genießt die Sonne da draußen, ne? Jetzt mit Kygo und One Republic, Lose Somebody.

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1: Ihr habt ihn vielleicht auch schon kennengelernt, beziehungsweise wenn jetzt nicht kennengelernt, dann aber zumindest gesehen. Es gibt nämlich ein neues Internetspektakel und zwar Dieter aus Osnabrück. Der Witz dabei, Dieter aus Osnabrück, der existiert gar nicht. Klar, jetzt wird es in Osnabrück schon den einen oder anderen Dieter geben, aber der Mann, der gerade als Dieter auf Instagram viral geht, der ist komplett KI-generiert. Der erste KI-Osnabrücker sozusagen. Und was da jetzt genau hintersteckt, wer Dieter eigentlich ist, wer ihn sozusagen ins Leben gerufen hat, darüber spreche ich jetzt mit meinem Kollegen Jan Molitor. Jan, wer ist denn jetzt dieser Dieter aus Osnabrück?
2: Ja, also bei Dieter aus Osnabrück handelt es sich um einen KI-generierten Osnabrücker, der so ziemlich jedes deutsche Klischee bestätigt. Dieter ist zum Beispiel schon 5 Stunden, bevor sein Flieger geht, am Flughafen. Er verbringt seinen Sommerurlaub in Spanien, isst dort aber trotzdem jeden Tag Schnitzel in einem deutschen Restaurant. Und natürlich reserviert er sich seine Liege am Hotelpool mit seinem Handtuch. Also wirklich typisch deutsch. Auffällig dabei ist, dass Dieter wirklich ziemlich realistisch aussieht. Hinter Dieter versteckt sich also ein echter KI-Profi, der genau weiß, was er da macht.
1: Also Dieter liebt Schnitzel, ist überpünktlich, hast du gerade gesagt. Er trägt übrigens auch Socken in Sandalen. Also das ist ein ziemlich deutscher KI-Charakter, aber wer steckt denn jetzt eigentlich hinter diesen Dieter-Videos?
2: Hinter Dieter steckt Simon Meyer. Er ist tatsächlich selbst Osnabrücker. Simon ist KI-Director und Co-Founder des KI-Studios Prompter. Ein absoluter KI-Profi also. Ein paar Werke von ihm kennen bestimmt auch schon viele Leute, ohne vielleicht zu wissen, dass er dahinter steckt. Er hat unter anderem auch im Werbespot mit Basketballstar Dennis Schröder für den neuen Slogan von Niedersachsen mitgewirkt. Dennis Schröder stand für diesen Dreh nämlich gar nicht in Niedersachsen vor der Kamera, sondern hat seine Szenen in den USA vor einem Greenscreen gedreht. Die Umgebung und alles um ihn herum wurde von dem KI-Studio Prompter entwickelt.
1: So, du hast gerade gesagt, auffällig ist auch, dass Dieter wirklich ziemlich realistisch aussieht. Ich habe mir das Ganze auch angeguckt. Er sieht unfassbar echt aus. Also man könnte tatsächlich meinen, da steht ein ganz normaler Mensch vor der Kamera. Dabei ist wirklich alles an ihm künstlich. Also nichts ist echt. Wie viel menschliche Arbeit steckt denn jetzt hinter so einer KI-Figur und wie hat Simon Meyer Dieter überhaupt entwickelt?
2: Wenn man auf Simons Instagram-Seite vorbeischaut, merkt man, dass er nicht einfach einen KI-Befehl schreibt und zack, da ist der nächste Sketch mit Dieter fertig. Man sieht die Arbeit, die wirklich dahinter steckt. Simon beschreibt der KI ganz genau, wie Dieter aussieht, was er trägt und was um ihn herum passieren soll. Gegenüber dem NDR Niedersachsen erzählt Simon scherzhaft, es sei wie Regieführung mit einem 3-jährigen Kind. Die Ideen für die Skripte der Videos kommen ebenfalls von ihm, auch wenn er KI-Chatbots wie ChatGPT zum Brainstormen nutzt. Simon hat also die Ideen und beschreibt der KI sehr genau und im Detail, was er sich vorstellt. Und das Ergebnis ist wirklich beeindruckend.
1: Ja, also hinter dem vermeintlich ganz normalen Dieter aus Osnabrück steckt jede Menge kreative Arbeit von Simon Meyer und natürlich auch künstliche Intelligenz. Ne? Also ein ziemlich spannender Einblick in das, was inzwischen mit KI alles möglich ist. Wenn ihr euch selbst davon ein Bild machen wollt von Dieter, falls ihr ihn noch nicht kennt, dann guckt doch einfach mal auf der Instagram-Seite von Simon Meyer vorbei oder auch auf der Internetseite von Prompter. Die Infos dazu zu Dieter aus Osnabrück gab es von meinem Kollegen Jan Molitor. Jan, vielen Dank.
2: Gerne.

Und tanzen können wir heute in der Sonne. Das Wetter ist fantastisch. Die Bee Gees waren das. 22 Minuten nach 12. OS Radio 104,8 ist hier. Und Busfahren auf Abruf oder schneller ans Ziel kommen. Im Landkreis Osnabrück, da geht es heute um die Zukunft gleich mehrerer Nahverkehrsangebote. Der Kreistag, der entscheidet nämlich über die Verlängerung von Lütti und drei Schnellbuslinien und damit auch über die Finanzierung. Zuletzt wurde darüber ja ordentlich gestritten. Also heute könnte da wieder so ein bisschen Bewegung in die Sache reinkommen. Alle Einzelheiten dazu und weitere Nachrichten aus der Region, aus Stadt und Landkreis, gibt es dann gleich in 8 Minuten bei uns um 12:30.

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1: Mit Simone Wölfel. Geringe Wahlbeteiligung bei Stichwahl. Und heute Nachmittag ist wieder Kreistagssitzung. Katharina Pötter und Anna Kebschul bleiben an der Spitze von Stadt und Landkreis Osnabrück. Pötter setzte sich bei der Oberbürgermeisterstichwahl mit fast 57% gegen Volker Bajus von den Grünen durch. Kebschul gewann die Landratswahl mit fast 65% gegen den CDU-Kandidaten Thomas Spieker. Beide Amtsinhaberinnen gehen damit in ihre zweite Amtszeit, die jeweils 8 Jahre dauert. Die Wahlbeteiligung lag bei beiden Stichwahlen deutlich unter der des ersten Wahlgangs. In Osnabrück gaben knapp 45% der Wahlberechtigten ihre Stimme ab. Im Landkreis waren es gut 42%. Der Kreistag Osnabrück befasst sich heute noch einmal mit mehreren Nahverkehrsprojekten. Auf der Tagesordnung stehen das Rufbussystem Lütti sowie die Schnellbuslinien S20 zwischen Wittlage und Osnabrück, S40 zwischen Bad Lahr und Osnabrück und die Linie 260 zwischen Bohmte und Bramsche. Es geht um die Verlängerung der Projekte und deren Finanzierung. Lütti soll dabei als Angebot in Melle und Bramsche erhalten bleiben. Die Maßnahmen waren zuletzt im Kreistag kontrovers diskutiert worden. Der neue Kreistag tritt erstmals am 2. November zusammen und muss sich dann unter anderem mit dem Haushalt des kommenden Jahres und einem Haushaltssicherungskonzept beschäftigen. Bei einem E-Scooter-Unfall in Dissen ist ein 16-Jähriger lebensgefährlich verletzt worden. Der Jugendliche war am Sonntagabend mit einer 14-Jährigen als Mitfahrerin unterwegs. Im Kreisverkehr an der Großen Straße und Schützenstraße verlor der 16-Jährige die Kontrolle über den E-Scooter. Beide stürzten. Der 16-Jährige erlitt schwere Kopfverletzungen, die 14-Jährige wurde leicht verletzt. Beide kamen ins Krankenhaus. Nach Angaben der Polizei trugen beide keinen Helm. Außerdem soll der E-Scooter schneller fahren können als erlaubt und war nicht versichert. Die Ermittlungen laufen. Die Artland Dragons sind mit einer Niederlage in die neue Pro-A-Saison gestartet. Die Quakenbrücker verloren in Gießen mit 87-91. Die Dragons zeigten dabei viel Gegenwehr. Gießen konnte sich mehrfach zweistellig absetzen, doch die Quakenbrücker kämpften sich immer wieder auf wenige Punkte heran. Für eine Wende reichte es am Ende aber nicht. Stärkste Werfer der Dragons waren Buff Anthony und Dominik Dolic mit jeweils 18 Punkten. Ralf Honu erzielte 16, Jonathan Klusmann 15 Punkte.
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2: Richtig schön sommerlich sieht es aus da draußen und es ist auch spätsommerlich. Also es fühlt sich auch so an, denn es ist warm heute nochmal. Maximal 24 Grad bekommen wir da im Laufe des Tages aufs Thermometer. 22 sind es aktuell, die wir hier in Osnabrück messen, bei euch in Hasbergen auch. In Fürstenau messen wir 21, in Melle sind es 23. Bis zum Nachmittag wechseln sich Sonne und Wolken ab. Der frühe Abend ist ein bisschen bedeckter. Am Abend kann es stellenweise auch nochmal so ein ganz bisschen regnen. Dann bei Temperaturen um die 20 Grad. Morgen liegt der Sommer noch mal eine Schippe drauf. Also da wechseln sich dann auch Sonne und Wolken ab den ganzen Tag. Das Thermometer klettert morgen auf bis zu 26 Grad. Am Mittwoch sind es dann sogar 28 Grad, die wir da aufs Thermometer bekommen. Vormittags ist es noch ein bisschen bedeckter. Gegen Nachmittag wird es dann wieder richtig schön sonnig. Also da kann sich die Sonne noch mal durchsetzen.
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2: Eine ungesicherte Unfallstelle auf der A1 Osnabrück Richtung Bremen zwischen Osnabrück Nord und der Ausfahrt Bramsche. Da bitte aufpassen, da gibt es Gefahr durch eine ungesicherte Unfallstelle. Dann die A1 Osnabrück Richtung Bremen zwischen Bramsche und Neunkirchenförden. Da gibt es eine Vollsperrung nach einem Unfall. Aktuell staut es sich da auch. Also am besten eine Umleitung fahren über die U5. Dann machen wir weiter mit einzelnen Sperrungen. An der A30 ist bis Freitagvormittag die Auffahrt der Anschlussstelle Bruchmühlen in Richtung Hannover gesperrt. Auf der A30 selbst wird der Verkehr dann während der Arbeiten in beiden Richtungen einspurig an der Baustelle vorbeigeführt. In Richtung Osnabrück sollen die Arbeiten bis Samstagmorgen um 8 dauern. An der A33 ist heute die Anschlussstelle Borglo-Kloster-Ösede in Richtung Bielefeld gesperrt. Dann machen wir weiter auf der Väterlandstraße, Lechtinger Straße. Das ist die L109. Da ist ab dem Kreisverkehr in in Rulle und dem Knotenpunkt Engter Straße, Lechtinger Straße, der Bereich in Eker gesperrt. Das dauert voraussichtlich bis zum 16. Oktober. Und in Wissen ist die Osnabrücker Straße und auf der Wort gesperrt bis zum 4. Oktober. Geblitzt wird im Landkreis auch in und um Bad Essen. Und wenn ihr jetzt gerade unterwegs seid mit dem Auto, irgendwas noch entdeckt habt an Verkehrsmeldungen, was ich hier nicht auf dem Zettel hatte, gerne einfach mal durchklingeln bei uns. 0541 750 40 0 oder ihr schickt uns eine WhatsApp an 0157 88 533 187. Ich wünsche euch eine gute und vor allem sichere Fahrt. Kommt gut an.
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0: 12.43 Uhr, eine schöne Mittagspause euch. OS Radio 104,8 ist hier und das Heimdebüt von Jürgen Klopp als Bundestrainer ist gründlich daneben gegangen. Die deutsche Fußballnationalmannschaft, die hat gestern Abend in Augsburg mit 0:1 gegen Griechenland verloren. Damit ist auch eine kleine Premiere perfekt, denn Griechenland hat zum ersten Mal überhaupt gegen Deutschland gewonnen. Aber woran hat es gelegen, ne? Fragt man sich ja immer so schön nach dem Fußball, nach dem Spiel, wenn was nicht geklappt hat. Darüber spreche ich jetzt mit meinem Kollegen Thomas Bremser. Thomas, am Donnerstag ein 1:1 gegen die Niederlande, jetzt eine Niederlage, die erste gegen Griechenland überhaupt. Wie kam es jetzt zu diesem Stimmungsdämpfer?
1: Ja, es war einfach zu wenig, vor allem nach vorne. Kaum Ideen gegen defensiv sehr starke Griechen, die, wenn sie mal nach vorne gespielt haben, auch gefährlich waren. 15 Minuten vor Schluss, dann das Tor. Jürgen Klopp im schwarzen Pulli immer wieder am Schimpfen auf der Bank, aber er nimmt sein junges Team in Schutz.
2: Also es gibt für mich keinen Grund, jetzt in Depressionen zu fallen, zu sagen, Gott, wir sind ja doch so schlecht. Sind wir nicht. Aber wir sind ja jetzt nicht schon wieder so gut, wie wir gerne wären. Wenn ihr jemanden kritisieren wollt, macht das mit mir. Das meine ich ernst.
1: Die deutschen Fans haben dem Team trotz der Pleite applaudiert.
0: Auf welches Team hat Klopp denn diesmal gesetzt? Also der hat ja auf so ein paar Positionen getauscht.
1: Ja, 5-mal hat er gewechselt nach dem Spiel in Amsterdam. Im Tor Alexander Nübel musste sich kaum beweisen. In der Abwehr Bissek von Inter Mailand und der Stuttgarter Wagnermann haben das ordentlich gemacht. Vorne der Frankfurter Edno Talib mit nur wenigen Aktionen. Und sein Debüt hat Conte gefeiert nach nur 11 Bundesligaspielen für Hoffenheim. Viele kennen diese Namen vermutlich gar nicht. Das zeigt auch, Klopp testet aktuell sehr viel aus. Darum kann auch noch nicht alles klappen.
0: Ja, die ersten beiden Klopp-Spiele sind jetzt so rum. Eine kleine Zwischenbilanz von dir, also was läuft schon gut, wo hapert es vielleicht noch?
1: Ja gut, der Kampf stimmt natürlich, aber vor allem nach vorne läuft noch nicht viel zusammen. Aber da sagt Klopp zu Recht, die zusammengewürfelte Truppe hat kaum trainiert und Fußballer brauchen Training und Abläufe.
2: Dass der deutsche Fußball aktuell nicht in der besten Situation aller Zeiten ist und Jürgen Klopp nicht vorbeikommt und einmal kurz mit Hand auflegen alle Probleme löst. Also ich wusste das vorher, falls es irgendjemand nicht wusste, dann wissen wir es jetzt.
1: So ein Umbruch braucht also Zeit, auch wenn Klopp die eigentlich nicht hat.
0: Jo, wäre schön, wenn das klappen würde, einfach mal Hand auflegen und schon gewinnen sie. Ne? Letzte Sache noch, am Donnerstag geht es jetzt schon weiter in der Nations League. Wie sehen jetzt so die nächsten Tage aus für das deutsche Team?
1: Ja, Bettenwechsel im DFB-Quartier in Herzogenaurach. Der XXL-Kader wird einmal fast komplett ausgetauscht. Das zweite Team war am Abend schon im Stadion auf der Tribüne, so wie Nick Woltemade oder Said El-Mala. Die Spieler sind kurz vor Schluss dann mit dem Bus abgereist ins Quartier, müssen heute gleich zweimal trainieren und spielen dann gegen Serbien, am Donnerstag in München und in Griechenland am Sonntag. Der erste Kader ist zum Teil schon abgereist, einige bleiben aber beim Team wie Nico Schlotterbeck oder Serge Gnabry.
0: Also Donnerstag und Sonntag geht es dann weiter. Vielen Dank erstmal bis hierher, Thomas Bremser, für die Infos.
1: Bitteschön. Ciao.

Beim Jobabbau in Deutschland, da zeichnet sich hier so eine kleine Verschnaufspause ab. Die Unternehmen, die werden nämlich wieder so ein bisschen zurückhaltender. Das zeigt das Beschäftigungsbarometer des IFO-Instituts. Es ist den dritten Monat in Folge nämlich gestiegen. Aber von einer echten Erholung auf dem Arbeitsmarkt sprechen die Fachleute noch nicht. Aber immerhin, das ist auch gut, das ist positiv. Es geht so langsam wieder bergauf, also nicht mehr ganz so stark bergab. Was da so hintersteckt, alle Einzelheiten dazu und weitere Nachrichten aus Deutschland und der Welt gibt es dann gleich in 7 Minuten bei uns um 1.

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1: Ich bin Babette Büchner. Der Tankrabatt ist endgültig auf dem Weg und kann am Donnerstag starten. Bundespräsident Frank-Walter Steinmeier hat das Gesetz unterzeichnet, teilte das Bundespräsidialamt mit. Hintergrund sind die hohen Spritpreise im Moment. Mit dem Tankrabatt sinkt die Energiesteuer auf Diesel und Benzin für Oktober, November und Dezember um 14 Cent. Inklusive Mehrwertsteuer ergibt das eine Steuererleichterung um knapp 17 Cent. Ist die EU ausreichend gewappnet für einen möglichen militärischen Konflikt mit Russland? Offenbar nicht. Ein aktueller Bericht zur Verteidigungsbereitschaft deckt Schwachstellen auf, teilte die EU-Außenbeauftragte Kaja Kallas bei einem Verteidigungsministertreffen in Brüssel mit.
2: Große Lücken gibt es dem Bericht zufolge, und zwar vor allem bei der Luftverteidigung, bei Drohnen und bei den Munitionsbeständen. Es sei viel getan worden, aber noch nicht genug. Bis 2030 müsse die Verteidigungsbereitschaft dringend so verbessert werden, dass Russland keinen Angriff auf einen EU-Staat wagen könne. Kallas sagte, man müsse sich jetzt darauf konzentrieren, die vorhandenen Lücken tatsächlich zu schließen. Deutschlands Verteidigungsminister Pistorius ließ sich durch seinen Staatssekretär Hartmann vertreten. Aus Brüssel, Dieter Ebeling.
1: Bei der geplanten Pflegereform hakt es zwischen Union und SPD. Gesundheitsminister Carsten Linnemann will seine Pläne am Mittwoch ins Kabinett bringen, aber die SPD hält das bisherige Paket für zu einseitig. Heute soll deshalb weiter verhandelt werden.
3: Knackpunkt ist vor allem die Finanzierung. Die SPD will, dass sich auch Privatversicherte stärker beteiligen und fordert außerdem eine Begrenzung für die Eigenanteile im Pflegeheim. Linnemann lehnt einen solchen Pflegedeckel bisher ab. Ihm geht es erst einmal darum, die Leistungen für Pflegebedürftige zu sichern und die Beiträge stabil zu halten. Größere Strukturreformen sollen dann ab Oktober in einer Kommission beraten werden. SPD-Gesundheitsexperte Pantazis rechnet trotzdem noch vor Mittwoch mit einer grundsätzlichen Einigung. Thomas Bleskin, Nachrichtenredaktion.
1: Gute Nachrichten vom Arbeitsmarkt. Die Unternehmen in Deutschland treten beim Stellenabbau auf die Bremse. Das IFO-Beschäftigungsbarometer ist den dritten Monat in Folge gestiegen und liegt nun bei 95,1 Punkten. Eine echte Erholung ist laut Experten aber noch nicht in Sicht. In Industrie und Handel würden weiterhin Stellen abgebaut, hieß es.
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4: Die Sonne scheint hier bei uns in Stadt und Landkreis Osnabrück. Das macht uns natürlich glücklich, wenn wir so rausgucken. Ne? Also es ist spätsommerlich schön da draußen. Es bleibt auch bis zum frühen Abend so schön. Sonne und Wolken wechseln sich da ab. Das heute bei Top-Temperaturen von 24 Grad. Und am Abend, da zieht sich so ein bisschen zu. Da kann es dann vereinzelt auch mal ein bisschen regnen bei Temperaturen um die 20 Grad. 23 Grad messen wir aktuell hier bei uns in Osnabrück, bei euch in Bersenbrück und Bad Essen auch. In Glandorf sind es 24 und auch morgen und übermorgen bleibt es noch spätsommerlich warm. Also morgen klettert das Thermometer auf bis zu 26 Grad. Da wechseln sich dann auch den ganzen Tag Sonne und Wolken ab. Mittwoch wird sogar noch ein bisschen wärmer mit maximal 28 Grad. Vormittags ist es bedeckt. Später am Nachmittag kommt dann die Sonne raus. Die kann sich auch durchsetzen und dann wird es nochmal richtig schön sonnig.
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4: A1 Osnabrück Richtung Bremen zwischen Osnabrück Nord und Neunkirchenförden. Da dauert es eine Stunde länger. Da gibt es nämlich aktuell 8 Kilometer Stau. Dann die A1 Osnabrück Richtung Bremen. Die ist zwischen Bramschau und Neunkirchenförden nach einem Unfall gesperrt. 3 Kilometer Stau gibt es da. An der A30 ist bis Freitagvormittag die Auffahrt der Anschlussstelle Bruchmühlen in Richtung Hannover gesperrt. Auf der A30 selbst wird der Verkehr dann während der Arbeiten in beiden Richtungen einspurig an der Baustelle vorbeigeführt. In Richtung Osnabrück sollen die Arbeiten dann bis Samstagmorgen 8 Uhr dauern. An der A33 ist heute die Anschlussstelle Borglo-Klosterösede in Fahrtrichtung Bielefeld gesperrt. Und dann machen wir mal weiter auf der Väterlandstraße, Lechtinger Straße. Das ist die L109. Da ist ab dem Kreisverkehr in Rulle und dem Knotenpunkt Engterstraße die L87 und die Lechtinger Straße in Icker. Der Bereich komplett gesperrt. Das dauert voraussichtlich bis zum 16. Oktober. Und einen habe ich noch. In Dissen ist die Osnabrücker Straße und auf der Wort gesperrt bis zum 4. Oktober. Geblitzt wird auch im Landkreis, heute in und um Bad Essen. Und wenn ihr jetzt gerade im Auto unterwegs seid, euch da noch was aufgefallen ist an Verkehrsmeldung, ihr könnt es uns ja gerne mitteilen. Entweder ruft ihr uns an 0541 750 400 oder ihr schickt eine WhatsApp, dann bitte an 0157 88 533 187. Ich wünsche euch eine gute und vor allem sichere Fahrt. Kommt gut an.
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4: 4:01 haben wir es am Montagmittag und wir sprechen gleich mal über Europa im Klassenzimmer. Im Osnabrücker Friedenssaal sind nämlich 12 Schulen und 2 Studienseminare als Europaschulen ausgezeichnet worden. Aber was macht eine Schule eigentlich zur Europaschule und welchen Beitrag können junge Menschen für Frieden und Zusammenhalt in Europa so leisten? Alle Einzelheiten dazu gibt es gleich bei uns in der nächsten halben Stunde um 12:45. Ich bin Verena Morris, euch einen wunderschönen Montag.

0: Schöne Mittagspause euch, tollen Montag, 12.01 haben wir es, OS-Radio 104,8 ist hier und europäischer Zusammenhalt im Osnabrücker Friedenssaal und das nicht nur auf dem Papier. Letzte Woche Mittwoch, da sind da nämlich 12 Schulen und 2 Studienseminare als Europaschulen ausgezeichnet worden. Mit dabei waren unter anderem Oberbürgermeisterin Katharina Pötter, Clemens Terhorst, Dezernent für Europa und internationale Angelegenheiten und der Europaabgeordnete Timo Wölke. Aber was steckt jetzt eigentlich hinter dem Titel Europaschule? Was macht eine Schule zu einer Europaschule? Das erklärt jetzt mal Timo Wölke.
1: Europaschulen sind ein Ort, die europäische Idee zu vermitteln und sind vor allen Dingen auch ein Ort, mit anderen Menschen aus anderen europäischen Ländern in Kontakt zu kommen. Und das ist eine einmalige Gelegenheit, schon ganz früh zu verstehen, dass man durch europäische Zusammenarbeit viel gewinnen kann und wenig zu verlieren hat.
0: Sagt Timo Wölken. Europa im Klassenzimmer, das klingt erstmal ja, doch schon ziemlich abstrakt. Ne? Für die Zertifizierung müssen die Schulen allerdings ganz konkrete Anforderungen erfüllen. Also zum Beispiel geht es um europäische Projekte, internationale Kontakte oder auch darum, Schülerinnen und Schüler für europäische Themen zu begeistern. Aber wer entscheidet eigentlich, ob eine Schule diese Kriterien erfüllt und wie genau läuft so eine Zertifizierung ab? Wir haben Ruth Wehner gefragt. Sie ist Europakoordinatorin beim Regionalen Landesamt für Schule und Bildung Osnabrück und das hat sie gesagt.
2: Man braucht auf jeden Fall ganz vielfältige Europakontakte und Europaaktivitäten. Also das ist von was Europa an der Schule ausmacht, bis hin zu Projektfahrten, zu Austauschen. Also Europa muss wirklich das Aushängeschild der Schule sein. Europa muss ein Stück weit Alltag sein. Das gilt für die erstzertifizierten Schulen und für die Rezertifizierungen heißt das, neue Ideen umsetzen, also einfach am Ball bleiben.
0: Heißt also, so ein bisschen Europa im Unterricht reicht nicht. Dahinter steckt ein ganzes Konzept. Und am Ende geht es um mehr als jetzt Austauschprogramme, Sprachen oder auch eine Reise ins europäische Ausland. Die Europaschulen, die sollen jungen Menschen vermitteln, was Europa eigentlich so zusammenhält. Doch was können Schulen ganz konkret jetzt auch für Frieden und Zusammenhalt in Europa tun? Darauf hat Clemens Terhorst auch eine Antwort.
3: Sie können dadurch, dass sie insbesondere ihre Schülerinnen und Schüler auf Mobilitäten in andere Länder schicken, in europäische Länder schicken, können sie den Austausch mit anderen Schülerinnen und Schülern zusammenbringen und dort den Austausch auf ganz einfachem Niveau bringen. Und dort finden die Schülerinnen und Schüler dann Sichtweisen aus anderen Ländern, aus anderen Kulturen, aus anderen Religionen. Und das ist das, was das Ganze ausmacht, wo die Schulen dann ihre Schülerinnen und Schüler dazu befähigen, den europäischen Gedanken weiterzutragen, weiterzuleben.
0: Also Europa nicht nur als Unterrichtsthema, sondern als etwas, das im Schulalltag auch gelebt werden soll, gerade in Zeiten, in denen Demokratie, Freiheit und auch gesellschaftlicher Zusammenhalt immer wieder irgendwie unter Druck geraten, sollen Europaschulen deshalb einen ganz wichtigen Beitrag leisten. Denn wer Europa verstehen will, der muss Europa klar auch erleben mit all seinen unterschiedlichen Sprachen, Kulturen, Perspektiven. Und genau diesen europäischen Gedanken sollen die jetzt ausgezeichneten Schulen an die nächste Generation weitergeben.

Wie sicher fühlen sich die Menschen in Niedersachsen eigentlich und wie viel Kriminalität bekommen Polizei und Statistik überhaupt mit? Antworten darauf gibt die neue Dunkelfeldstudie des Landeskriminalamtes. Rund 16.900 Menschen ab 16, die haben dafür nämlich Auskunft gegeben und das Ergebnis, das ist ziemlich zweigeteilt. Also die Polizei, die genießt weiterhin viel Vertrauen, gleichzeitig wächst bei vielen aber auch die Angst vor Kriminalität, vor allem auch nachts im öffentlichen Nahverkehr. Auffällig ist auch die digitale Kriminalität. Mehr als jeder Dritte der Befragten sagt, im letzten Jahr Opfer einer Straftat im Internet oder auch digitalen Raum geworden zu sein. Und auch sexuelle Belästigung und sexualisierte Grenzüberschreitungen sind ein Thema, gerade für Frauen. Viele Vorfälle werden gar nicht angezeigt, beeinflussen aber trotzdem, wie sicher sich Menschen im Alltag so fühlen. Innenministerin Daniela Behrendt sagt, die Ergebnisse, die sollen jetzt genutzt werden, um Prävention und auch Sicherheitsstrategien weiter anzupassen. Denn sicher sein und sich sicher fühlen, das sind eben zwei verschiedene Dinge. Und was sonst noch so wichtig und los ist an diesem Montagmittag hier bei uns in Stadt und Landkreis in der Region, das hört ihr gleich in 6 Minuten um 13:30 in den Lokalnachrichten mit Simone Wölfel. Euch einen schönen Montag.

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1: Mit Simone Wölfel. Geringe Wahlbeteiligung bei Stichwahl. Und heute Nachmittag ist wieder Kreistagssitzung. Katharina Pötter und Anna Kebschul bleiben an der Spitze von Stadt und Landkreis Osnabrück. Pötter setzte sich bei der Oberbürgermeisterstichwahl mit fast 57% gegen Volker Bajus von den Grünen durch. Kebschul gewann die Landratswahl mit fast 65% gegen den CDU-Kandidaten Thomas Spieker. Beide Amtsinhaberinnen gehen damit in ihre zweite Amtszeit, die jeweils 8 Jahre dauert. Die Wahlbeteiligung lag bei beiden Stichwahlen deutlich unter der des ersten Wahlgangs. In Osnabrück gaben knapp 45% der Wahlberechtigten ihre Stimme ab. Im Landkreis waren es gut 42%. Der Kreistag Osnabrück befasst sich heute noch einmal mit mehreren Nahverkehrsprojekten. Auf der Tagesordnung stehen das Rufbussystem Lütti sowie die Schnellbuslinien S20 zwischen Wittlage und Osnabrück, S40 zwischen Bad Lahr und Osnabrück und die Linie 260 zwischen Bohmte und Bramsche. Es geht um die Verlängerung der Projekte und deren Finanzierung. Lütti soll dabei als Angebot in Melle und Bramsche erhalten bleiben. Die Maßnahmen waren zuletzt im Kreistag kontrovers diskutiert worden. Der neue Kreistag tritt erstmals am 2. November zusammen und muss sich dann unter anderem mit dem Haushalt des kommenden Jahres und einem Haushaltssicherungskonzept beschäftigen. Bei einem E-Scooter-Unfall in Dissen ist ein 16-Jähriger lebensgefährlich verletzt worden. Der Jugendliche war am Sonntagabend mit einer 14-Jährigen als Mitfahrerin unterwegs. Im Kreisverkehr an der Großen Straße und Schützenstraße verlor der 16-Jährige die Kontrolle über den E-Scooter. Beide stürzten. Der 16-Jährige erlitt schwere Kopfverletzungen, die 14-Jährige wurde leicht verletzt. Beide kamen ins Krankenhaus. Nach Angaben der Polizei trugen beide keinen Helm. Außerdem soll der E-Scooter schneller fahren können als erlaubt und war nicht versichert. Die Ermittlungen laufen. Die Atlant Dragons sind mit einer Niederlage in die neue Pro-A-Saison gestartet. Die Quakenbrücker verloren in Gießen mit 87-91. Die Dragons zeigten dabei viel Gegenwehr. Gießen konnte sich mehrfach zweistellig absetzen, doch die Quakenbrücker kämpften sich immer wieder auf wenige Punkte heran. Für eine Wende reichte es am Ende aber nicht. Stärkste Werfer der Dragons waren Buff Anthony und Dominik Dolic mit jeweils 18 Punkten. Ralf Honu erzielte 16, Jonathan Klusmann 15 Punkte.
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2: Sonne und Wolken wechseln sich ab und das noch bis zum späten Nachmittag. Das alles heute bei Top-Temperaturen von 24 Grad. Also richtig schön warm ist es heute. Und Richtung frühen Abend zieht sich so ein bisschen zu. Hier und da kann es am Abend vielleicht auch noch mal so ein bisschen regnen. Das dann bei Temperaturen um die 20 Grad. 23 Grad messen wir aktuell hier bei uns in Osnabrück, bei euch in Neunkirchen, Rulle und Bad Iburg auch. Und auch morgen und übermorgen bleibt es richtig schön warm. Also morgen sogar Temperaturen bis zu 26 Grad. Da wechseln sich dann auch den ganzen Tag Sonne und Wolken ab. Am Mittwoch klettert das Thermometer sogar auf bis zu 28 Grad. Da wird es noch mal einen Tacken wärmer. Vormittags ist es erstmal bedeckter. Später am Nachmittag kann sich die Sonne am Mittwoch dann durchsetzen.
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2: A1 Osnabrück Richtung Bremen zwischen Bramsche und Neunkirchenförden ist nach einem Unfall nur eine Spur frei. 7 Kilometer Stau gibt es da aktuell ab Osnabrück Nord und da dauert es über eine Stunde länger. Also besser den Bereich weiträumig umfahren, denn im Stau gab es nochmal einen Unfall. An der A30 ist bis Freitagvormittag die Auffahrt der Anschlussstelle Bruchmühlen in Richtung Hannover gesperrt. Auf der A30 selbst wird der Verkehr dann während der Arbeiten in beiden Richtungen einspurig an der Baustelle vorbeigeführt. In Richtung Osnabrück sollen die Arbeiten bis Samstagmorgen um 8 dauern. An der A33 ist heute die Anschlussstelle Borklo-Kloster Ösede in Fahrtrichtung Bielefeld gesperrt. Und wir machen jetzt mal weiter auf der Väterlandstraße, Lechtinger Straße. Das ist die L109. Da ist ab dem Kreisverkehr in Rulle und dem Knotenpunkt Engter Straße Lechtinger Straße, der Bereich in Icker gesperrt. Das dauert voraussichtlich bis zum 16. Oktober. Und in Dissen ist die Osnabrücker Straße und auf der Wort gesperrt bis zum 4. Oktober. Blitzer habe ich auch noch für euch, stehen im Landkreis heute in und um Bad Essen. Und wenn ihr jetzt noch irgendwelche Verkehrsmeldungen für uns habt, gerne einfach mal Bescheid geben bei uns. 0541 750 40 0 oder schickt eine WhatsApp. dann bitte an 01 57 88 533 187. Ich wünsche euch eine gute und vor allem sichere Fahrt. Kommt gut an.
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2: Habt ihr wahrscheinlich auch schon bei uns in den Nachrichten gehört, ab Donnerstag wird tanken wieder günstiger, zumindest auf dem Papier, ne? Denn dann greift der neue Tankrabatt des Staates. Aber wie viel davon kommt tatsächlich jetzt auch bei uns Autofahrern an? Wer bezahlt die Entlastung und was bringt dieser Rabatt am Ende eigentlich wirklich? Klären wir gleich mal um kurz vor zwei. Ich bin Verena Maubes, euch einen schönen Montag.

0: Schönen Montag, 13.42 Uhr, US Radio 104,8 ist hier und im Laufe dieser Woche soll der Sprit an den Tankstellen endlich wieder günstiger werden und das liegt diesmal jetzt nicht an den üblichen Regeln, ne, von Angebot und Nachfrage oder etwa an einer Entspannung im Konflikt zwischen den USA und dem Iran. Der Grund ist der Start. Ab Donnerstag, dem 1. Oktober, gibt es nämlich wieder einen Tankrabatt. So ähnlich wie schon im Mai und Juni. Bundestag und Bundesrat haben ihn am Freitag auf den Weg gebracht. Darüber spreche ich jetzt mit meiner Kollegin Fiona Reinhardt. Fiona, ab dem 1. Oktober gilt dieser Tankrabatt. Bekommen ihn die Autofahrer denn sofort zu spüren?
1: Bis dieser günstigere Sprit wirklich in den Tanks der Tankstellen ist, dauert es natürlich etwas. Aber Experten gehen trotzdem davon aus, dass die Preise in der Nacht zu Donnerstag schnell fallen werden. So war das zumindest auch beim letzten Tankrabatt im Mai und Juni. Das hat wohl zum einen mit den Erwartungen der Kunden zu tun, zum anderen auch mit dem Wettbewerb. Wir müssen uns jetzt aber keinen Stress machen und nachts direkt zur Tankstelle eilen. Seit der 12-Uhr-Regel ist der billigste Moment zum Tanken sowieso am späten Vormittag, sagen Experten. Also am besten schauen wir uns jetzt erstmal an, inwiefern die Mineralölkonzerne die Steuersenkung auch weitergeben.
0: Genau, also erstmal ein bisschen angucken das Ganze. Es ist ja auch ein Rabatt, wie wir ihn schon mal hatten. Wie wird das Ganze denn jetzt finanziert?
1: Ja, der Tankrabatt kostet den Staat mal wieder ordentlich Geld und da sollen dieses Mal auch die Bundesländer mithelfen. Die Bundesregierung geht davon aus, dass durch die Steuersenkung rund 2,5 Milliarden Euro weniger Steuern in die Staatskasse fließen und die Hälfte davon sollen dieses Mal die Länder tragen. Das ist auch ein großer Kritikpunkt am Tankrabatt. Die Grünen finden zum Beispiel diese 2,5 Milliarden Euro, die hätten lieber dafür genutzt werden sollen, die Kürzungen für Familien rückgängig zu machen. Statt des Tankrabatts hätten sie lieber eine Übergewinnsteuer eingeführt und ein Energiegeld, das direkt bei den Menschen ankommt, die es brauchen.
0: So, jetzt hast du die Grünen gerade schon angesprochen. Die kritisieren ja unter anderem den Tankrabatt. Wie viel bringt der Tankrabatt denn jetzt wirklich? Da gibt es ja auch einiges an Skepsis.
1: Also viele Ökonomen halten tatsächlich nichts vom Tankrabatt. Sie sagen, der ist relativ teuer und dafür nicht wirklich zielgenau. Und es ist ja auch gar nicht garantiert, dass die Steuersenkung dann wirklich bei den Menschen ankommt. Das war ja schon beim letzten Tankrabatt der Vorwurf an die Mineralölkonzerne. Experten haben ausgerechnet, dass der durchschnittliche Verbrennerfahrer durch den Rabatt auf die vollen 3 Monate gerechnet grob 32 bis 36 Euro spart. Natürlich je nachdem, wie man fährt, wie der Verbrauch ist und wie und wann man tankt.
0: Ja. Aber er kommt, der Tankrabatt, der startet am Donnerstag, soll bis Jahresende gelten. Danach ist schon die nächste Maßnahme geplant, ein Spritpreisdeckel nach dem Vorbild von Nachbarländern wie Belgien oder auch Luxemburg. Und dabei sollen Höchstpreise festgelegt werden, die an die Entwicklung der Rohölpreise an den Märkten gekoppelt sind. Zum Tankrabatt jetzt ab Donnerstag war das meine Kollegin Fiona Reinhardt. Fiona, bis hierher erstmal vielen Dank.
1: Gerne, tschüss.

7 Minuten vor 2, ihr hört US Radio 104,8 am Montag und gleich um 2 gibt es Aktuelles aus Deutschland und der Welt. Da haben wir gerade drüber gesprochen, über den Tankrabatt, der kommt ja und Bundespräsident Steinmeier hat das Gesetz jetzt unterzeichnet. Alle Einzelheiten dazu und weitere Nachrichten dann in 6 Minuten bei uns um 2. Danach geht es hier weiter mit US Radio am Nachmittag um Matthias Preis und da geht es nochmal um den Tag gestern, um den Abend, um die Stichwahlen, denn Oberbürgermeisterin Katharina Pötter ist für weitere 8 Jahre gewählt worden. Als Oberbürgermeisterin hat die Stichwahl gegen Volker Bajus gewonnen. Genauso auch Anna Kepschul ist auch weiterhin Landrätin im Landkreis. Also mehr dazu dann gleich um 14:45 in US Radio am Nachmittag mit Matthias Preis. Ich bin Verena Morris, euch einen schönen Montag. Wir hören uns am Mittwoch wieder.

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1: Ich bin Babette Büchner. Der Tankrabatt ist endgültig auf dem Weg und kann am Donnerstag starten. Bundespräsident Frank-Walter Steinmeier hat das Gesetz unterzeichnet, teilte das Bundespräsidialamt mit. Hintergrund sind die hohen Spritpreise im Moment. Mit dem Tankrabatt sinkt die Energiesteuer auf Diesel und Benzin für Oktober, November und Dezember um 14 Cent. Inklusive Mehrwertsteuer ergibt das eine Steuererleichterung um knapp 17 Cent. Ist die EU ausreichend gewappnet für einen möglichen militärischen Konflikt mit Russland? Offenbar nicht. Ein aktueller Bericht zur Verteidigungsbereitschaft deckt Schwachstellen auf, teilte die EU-Außenbeauftragte Kaja Kallas bei einem Verteidigungsministertreffen in Brüssel mit.
2: Große Lücken gibt es dem Bericht zufolge, und zwar vor allem bei der Luftverteidigung, bei Drohnen und bei den Munitionsbeständen. Es sei viel getan worden, aber noch nicht genug. Bis 2030 müsse die Verteidigungsbereitschaft dringend so verbessert werden, dass Russland keinen Angriff auf einen EU-Staat wagen könne. Kallas sagte, man müsse sich jetzt darauf konzentrieren, die vorhandenen Lücken tatsächlich zu schließen. Deutschlands Verteidigungsminister Pistorius ließ sich durch seinen Staatssekretär Hartmann vertreten. Aus Brüssel, Dieter Ebeling.
1: Bei der geplanten Pflegereform hakt es zwischen Union und SPD. Gesundheitsminister Carsten Linnemann will seine Pläne am Mittwoch ins Kabinett bringen, aber die SPD hält das bisherige Paket für zu einseitig. Heute soll deshalb weiter verhandelt werden.
3: Knackpunkt ist vor allem die Finanzierung. Die SPD will, dass sich auch Privatversicherte stärker beteiligen und fordert außerdem eine Begrenzung für die Eigenanteile im Pflegeheim. Linnemann lehnt einen solchen Pflegedeckel bisher ab. Ihm geht es erst einmal darum, die Leistungen für Pflegebedürftige zu sichern und die Beiträge stabil zu halten. Größere Strukturreformen sollen dann ab Oktober in einer Kommission beraten werden. SPD-Gesundheitsexperte Pantazis rechnet trotzdem noch vor Mittwoch mit einer grundsätzlichen Einigung. Thomas Bleskin, Nachrichtenredaktion.
1: Gute Nachrichten vom Arbeitsmarkt. Die Unternehmen in Deutschland treten beim Stellenabbau auf die Bremse. Das IFO-Beschäftigungsbarometer ist den dritten Monat in Folge gestiegen und liegt nun bei 95,1 Punkten. Eine echte Erholung ist laut der Experten aber noch nicht in Sicht. In Industrie und Handel würden weiterhin Stellen abgebaut, hieß es.
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4: Heute Nachmittag gibt es Sonne und Wolken im Wechsel. Erst am Abend kann es mal ein paar Tropfen regnen. In den nächsten Stunden liegen die Temperaturen bei etwa 24 Grad. Aktuell sind es auch in Osnabrück, in Belm, in Bad Rothenfelde und auch in Quakenbrück überall 24 Grad. In der Nacht ist es wechselnd bewölkt, aber trocken. Die Temperaturen liegen frühmorgens bei 15 Grad. Morgen gibt es dann einen Sonne-Wolken-Mix, regnen wird es nicht. Die Temperaturen steigen bis auf 26 Grad an. Übermorgen ist es dann wechselnd bewölkt, ohne Regen, und es wird noch etwas wärmer mit Höchsttemperaturen so um die 28 Grad.
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4: Da habe ich im Moment nicht viel zu melden. Es ist relativ ruhig auf den Straßen in der Region Osnabrück. Aber es gibt ein paar Baustellen, und zwar die A33. Dort ist heute die Anschlussstelle Borglo-Klosterösede in Fahrtrichtung Bielefeld gesperrt. Und die Fährter Landstraße bzw. Lechtinger Straße, da ist ab dem Kreisverkehr in Rulle beim Hotel Lingemann und dem Knotenpunkt Engterstraße, Lechtinger Straße, die Straße bis in Icker gesperrt. Das dauert voraussichtlich bis zum 16. Oktober. Und in Dissen wird die Osnabrücker Straße und die Straße auf der Wort gesperrt. Das dauert bis zum 4. Oktober. Dann habe ich noch die Blitzer im Landkreis, und die stehen heute unter anderem verstärkt in und um Bad Essen. Wenn ihr jetzt noch mehr Verkehrsmeldungen für uns habt, die wir noch nicht gemeldet haben, dann dürft ihr uns gerne anrufen. Und das geht mit der Telefonnummer 0541 750 400 oder schickt uns eine WhatsApp an die Nummer 0157 88 533 187. Diese beiden Nummern findet ihr auch auf unserer Internetseite auf osradio.de. Ich wünsche euch eine gute und sichere Fahrt.
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4: Am Montagnachmittag, es ist 14.04 Uhr, ich bin Matthias Preis und habe für euch wichtige Nachrichten aus Stadt und Landkreis Osnabrück. Schau auf das, was in Deutschland und der Welt passiert. Und wenn es gut wichtig ist, hört ihr es hier bei mir. Gute Musik gibt's auch. Heute starte ich mit Alle Farben featuring Graham Candy. She Moves.

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56,95 zu 43,05%. Katharina Pötter bleibt Oberbürgermeisterin von Osnabrück. Sie setzt sich in der Stichwahl gegen Volker Bajus von den Grünen durch. Damit startet Pötter in ihre zweite Amtszeit, diesmal für 8 Jahre. Mehr dazu nach Amy Winehouse Rehab.

0: Katharina Pötter hat sich bei der Stichwahl gegen ihren Herausforderer Volker Bajus von den Grünen durchgesetzt. Nach dem vorläufigen Endergebnis erhielt Pötter 56,95% der Stimmen. Bajus kam auf 43,05%. Damit geht Katharina Pötter in ihre zweite Amtszeit an der Spitze der Stadt. Die fällt diesmal deutlich länger aus als ihre erste. Nach einer Änderung des niedersächsischen Kommunalwahlrechts werden Oberbürgermeisterinnen und Oberbürgermeister für 8 Jahre gewählt. Dass Pötter in die Stichwahl als Favoritin gegangen war, hatte sich bereits 2 Wochen zuvor abgezeichnet. Im ersten Wahlgang am 13. September hatte sie 42,2% der Stimmen erhalten. Volker Bajus erreichte damals 22,3% und zog damit als Zweitplatzierter ebenfalls in die Stichwahl ein. Pötters Wahlkampf war stark auf ihre Person zugeschnitten. Die CDU-Politikerin hatte im Wahlkampf immer wieder betont, dass sie sich als Oberbürgermeisterin für alle Menschen in Osnabrück verstehe. Sie ist aber auch froh, dass es jetzt vorbei ist mit dem Wahlkampf.
1: Die ganzen letzten Wochen waren anstrengend. Ich hatte ja einen Job zu machen. Ich bin Oberbürgermeisterin dieser Stadt, musste das so weitermachen. Daneben noch ein Wahlkampf. Das ist dann schon nochmal eine ordentliche Schippe drauf gewesen. Und umso froher bin ich jetzt, dass jetzt zumindest diese Wahlkampfzeit vorbei ist und wir uns endlich den Sachthemen wieder zuwenden können, gute Lösungen für unsere Stadt erarbeiten können. Und da bin ich jetzt ganz motiviert mit diesem tollen Ergebnis. Das ist ganz, ganz toller Rückenwind für mich und auch für mein Team im Rathaus und für die gesamte Stadtverwaltung.
0: Viel vor der Brust, der Neumarkt, das große Thema in Osnabrück seit Jahren. Aber auch die geplante MHH in der Region zusammen mit dem Landkreis Osnabrück, das sind 2 Sachen. Ganz weit vorne steht aber auch sonst das Thema Gesundheit, sagt Pötter.
1: Das Wichtigste ist, wir sind in sehr, sehr guten Gesprächen mit dem Bistum über die Gesundheitsversorgung, über die Krankenhausversorgung in unserer Stadt, in unserer Region. Und diese Gespräche, die standen so ein bisschen auf Hold, da wird es jetzt direkt weitergehen, damit wir die Gesundheitsreform des Bundes hier für die Region gut umsetzen können und vor allem für die Menschen eine gute gesundheitliche Versorgung sicherstellen können. Das ist jetzt eine ganz, ganz wichtige Hauptaufgabe, der ich mich widmen werde. Und dann muss sich der neue Rat ein bisschen finden. Und sobald das soweit ist, können wir wieder voll und ganz durchstarten.
0: Eine der großen Aufgaben ihrer zweiten Amtszeit werde die Zusammenarbeit mit dem neu gewählten Stadtrat sein. Welche neuen Bündnisse und Mehrheiten sich dort bilden werden, ist noch offen. Pötter selbst erklärte am Wahlabend, sie freue sich auf die Zusammenarbeit mit dem neuen Rat. Die Konstellation sei zwar etwas unübersichtlicher geworden, im Grunde habe sich aber nicht viel verändert. Bis der neue Rat seine Arbeit aufnimmt, dauert es noch einige Wochen. Seine konstituierende Sitzung findet am 3. November statt. Zuvor kommt am kommenden Dienstag, am 29. September, noch einmal die bisherigen Ämter, die bisherigen Leute aus dem Stadtrat zusammen.

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1: Mit Simone Wölfel. Geringe Wahlbeteiligung bei Stichwahl. Und heute Nachmittag ist wieder Kreistagssitzung. Katharina Pötter und Anna Kebschul bleiben an der Spitze von Stadt und Landkreis Osnabrück. Pötter setzte sich bei der Oberbürgermeisterstichwahl mit fast 57% gegen Volker Bajus von den Grünen durch. Kebschul gewann die Landratswahl mit fast 65% gegen den CDU-Kandidaten Thomas Spieker. Beide Amtsinhaberinnen gehen damit in ihre zweite Amtszeit, die jeweils 8 Jahre dauert. Die Wahlbeteiligung lag bei beiden Stichwahlen deutlich unter der des ersten Wahlgangs. In Osnabrück gaben knapp 45% der Wahlberechtigten ihre Stimme ab. Im Landkreis waren es gut 42%. Der Kreistag Osnabrück befasst sich heute noch einmal mit mehreren Nahverkehrsprojekten. Auf der Tagesordnung stehen das Rufbussystem Lütti sowie die Schnellbuslinien S20 zwischen Wittlage und Osnabrück, S40 zwischen Bad Lahr und Osnabrück und die Linie 260 zwischen Bohmte und Bramsche. Es geht um die Verlängerung der Projekte und deren Finanzierung. Lütti soll dabei als Angebot in Melle und Bramsche erhalten bleiben. Die Maßnahmen waren zuletzt im Kreistag kontrovers diskutiert worden. Der neue Kreistag tritt erstmals am 2. November zusammen und muss sich dann unter anderem mit dem Haushalt des kommenden Jahres und einem Haushaltssicherungskonzept beschäftigen. Bei einem E-Scooter-Unfall in Dissen ist ein 16-Jähriger lebensgefährlich verletzt worden. Der Jugendliche war am Sonntagabend mit einer 14-Jährigen als Mitfahrerin unterwegs. Im Kreisverkehr an der Großen Straße und Schützenstraße verlor der 16-Jährige die Kontrolle über den E-Scooter. Beide stürzten. Der 16-Jährige erlitt schwere Kopfverletzungen, die 14-Jährige wurde leicht verletzt. Beide kamen ins Krankenhaus. Nach Angaben der Polizei trugen beide keinen Helm. Außerdem soll der E-Scooter schneller fahren können als erlaubt und war nicht versichert. Die Ermittlungen laufen. Die Artland Dragons sind mit einer Niederlage in die neue Pro-A-Saison gestartet. Die Quakenbrücker verloren in Gießen mit 87-91. Die Dragons zeigten dabei viel Gegenwehr. Gießen konnte sich mehrfach zweistellig absetzen, doch die Quakenbrücker kämpften sich immer wieder auf wenige Punkte heran. Für eine Wende reichte es am Ende aber nicht. Stärkste Werfer der Dragons waren Buff Anthony und Dominik Dolic mit jeweils 18 Punkten. Ralf Honu erzielte 16, Jonathan Klusmann 15 Punkte.
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2: Heute wechseln sich Nachmittag Sonne und Wolken ab. Abends kann es auch mal kurz regnen. Die Temperaturen liegen bei rund 24-25 Grad. Aktuell sind es in Fürstenau 24 Grad, in Haßbergen, in Osnabrück und in Melle sind es 25 Grad. Nachts sind nur ein paar Wolken am Himmel, regnen wird's nicht. Die Temperaturen liegen gegen morgen bei 15 Grad. Morgen wechseln sich dann tagsüber Sonne und Wolken ab. Es bleibt trocken mit Höchstwerten um 26 Grad. Und am Mittwoch gibt es Sonne und Wolken im Wechsel. Regen gibt es dafür nicht. Es wird noch etwas wärmer. Die Höchsttemperaturen liegen bei 28 Grad.
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2: Achtung auf der A30 Osnabrück-Bad Oeynhausen. Im Kreuz Osnabrück-Süd in der Überleitung zur A33 Richtung Bielefeld. Dort steht ein defektes Fahrzeug. Fahrt dort bitte ganz besonders vorsichtig. Und auch bitte Achtung auf der A33 Osnabrück in Richtung Bielefeld. Zwischen dem Kreuz Osnabrück-Süd und Haderberg. Dort steht ein defektes Fahrzeug. Auch dort bitte ganz besonders vorsichtig fahren. Dann die A1 Osnabrück in Richtung Bremen. Zwischen Osnabrück Nord und Neunkirchenförden haben wir 3 Kilometer Stau. Dort braucht ihr etwa 11 Minuten länger. Dann habe ich eine Baustelle A33. Dort ist heute die Anschlussstelle Borklo-Klosterösede in Fahrt Richtung Bielefeld gesperrt. Und auf der Fährter Landstraße bzw. Lechtinger Straße, da ist ab dem Kreisverkehr in Rulle und dem Knotenpunkt Engter Straße, Lechtinger Straße, die Straße dort gesperrt, das dauert voraussichtlich bis zum 16. Oktober. Und in Dissen wird die Osnabrücker Straße und die Straße auf der Wort gesperrt, das dauert bis zum 4. Oktober. Dann habe ich noch die Blitzer im Landkreis, die uns der Landkreis gemeldet hat, und die stehen heute unter anderem verstärkt in und um Bad Essen. Wenn ihr jetzt noch mehr Verkehrsmeldungen für uns habt, dann dürft ihr uns gerne anrufen. Das geht mit der Telefonnummer 0541 750 400 oder schickt uns zur WhatsApp an die Nummer 0157 88 533 187. Beide Nummern findet ihr auch auf usradio.de. Ich wünsche euch eine gute und sichere Fahrt.
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2: Am Montagnachmittag, es ist jetzt 14.35 Uhr, ich bin Matthias Preiß.

Anna Kebschul bleibt Landrätin im Landkreis Osnabrück. In der Stichwahl setzte sie sich mit 64,7% deutlich gegen Thomas Spieker von der CDU durch. Ihre zweite Amtszeit, die beginnt am 1. November und dauert diesmal 8 Jahre. Was die Gewinnerin zu sagen hat, das hört ihr nach Max Werner, Rain in May.

0: Anna Kebschul bleibt Landrätin im Landkreis Osnabrück und geht in ihre zweite Amtszeit. 2019 hatte sie das Amt als erste Frau übernommen. Ihre neue achtjährige Amtszeit beginnt am 1. November 2026. Anna Kebschul konnte am Sonntag die Stichwahl um den Landratsposten für sich entscheiden. Sie hatte ein deutliches Ergebnis gegen ihren Herausforderer Thomas Spieker von der CDU durchgesetzt. 64,7% der Stimmen gingen an Kebschul, 35,3% an Spieker. Dabei hatte Kebschul selbst nicht mit einem Sieg in dieser Höhe gerechnet. Nach der Wahl am Sonntag jubelte sie im Kreishaus: "Ich kann das noch gar nicht fassen", sagt sie. Und sie sagte auch:
1: "Ich freue mich über dieses Ergebnis wahnsinnig, weil es natürlich Rückenwind gibt, vor allen Dingen für die Themen und auch für die Art des Zusammenarbeitens, die ich ja sehr deutlich gemacht habe im Wahlkampf. Mir geht es weniger um Parteien, sondern mir geht es hier um sachorientierte Arbeit und mir geht es um die Zusammenarbeit. Und die Themen Gesundheit, Wirtschaft, Mobilität habe ich in den Vordergrund gestellt. Bildung nehme ich sozusagen auch immer noch mal mit ins Schlepptau. Katastrophenschutz, natürlich Digitalisierung, Effizienzsteigerung, die haben noch mal unheimlich Aufwind bekommen."
0: Das Ergebnis sei für sie ein starker Rückenwind, sowohl für sie als auch für ihre Themen. Überhaupt die Themen, die eine Rolle gespielt haben, die hätten sie doch schon überrascht, positiv überrascht.
1: Was mich persönlich gefreut hat, was ich gar nicht so erwartet habe, dass Gesundheit eine große Rolle spielen wird, das war klar und da habe ich auch mit gerechnet, dass viele das erkennen. Dass aber auch das Thema Mobilität nochmal öffentlich so in den Fokus gerückt ist von allen Parteien, von ganz, ganz vielen Vertretern, gibt natürlich jetzt für die nächsten 8 Jahre sehr viel Schwung, das, was wir vorbereitet haben, auch wirklich in die Umsetzung zu bringen. Und das freut mich natürlich riesig. Das heißt, so ein bisschen meine letzten Jahre, trotz vieler Krisen, sind eben nicht umsonst gewesen, die große Anstrengung, die wir da alle gemeinsam hier vollbracht haben.
0: Deutlich verändert hat sich zwischen den beiden Wahlgängen die Beteiligung. Das war in Osnabrück so, das war auch im Landkreis Osnabrück nicht anders. Beim ersten Mal gab es 65,4% der Wahlberechtigten, die hatten ihre Stimme abgegeben. Bei der Stichwahl waren es nur noch 41,8%.

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1: Und da gibt's ein Musical in Melle und darum geht's. Deutschland, Ende der 40er Jahre. Drei Frauen wollen sich ihren Traum erfüllen. Ein Konzert vor der Queen im Garten des Buckingham-Palastes. Aber dafür müssen sie einen Gesangswettbewerb gewinnen. Und das kann nur gelingen, wenn Fräulein Wunder mitmacht. Bei einem Vorsingen treffen sie aufeinander. Rosa, Aushilfslehrerin für Deutsch, Käthe, Schneiderin mit Opernausbildung und Hilde, Melkerin und Jodlerin, das reinste Naturtalent. Gegründet werden soll eine Damenkapelle, genauer eine Damenband, wie Captain John McGinley, der Organisator des Anglo-German Swing Festivals, betont. Eine große Herausforderung, nicht nur für die drei so unterschiedlichen German Fräuleins. Mit einem Augenzwinkern, überaus humorvoll, doch gleichermaßen melancholisch und berührend, angereichert mit zahlreichen Liedern aus den 30ern und 40er Jahren. Das Musical, das Fräulein Wunder, morgen am Dienstag, das ist der 29. September ab 20 Uhr, im Theater Melle in Melle-Mitte.

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1: Ich bin Babette Büchner. Der Tankrabatt ist endgültig auf dem Weg und kann am Donnerstag starten. Bundespräsident Frank-Walter Steinmeier hat das Gesetz unterzeichnet, teilte das Bundespräsidialamt mit. Hintergrund sind die hohen Spritpreise im Moment. Mit dem Tankrabatt sinkt die Energiesteuer auf Diesel und Benzin für Oktober, November und Dezember um 14 Cent. Inklusive Mehrwertsteuer ergibt das eine Steuererleichterung um knapp 17 Cent. Ist die EU ausreichend gewappnet für einen möglichen militärischen Konflikt mit Russland? Offenbar nicht. Ein aktueller Bericht zur Verteidigungsbereitschaft deckt Schwachstellen auf, teilte die EU-Außenbeauftragte Kaja Kallas bei einem Verteidigungsministertreffen in Brüssel mit.
2: Große Lücken gibt es dem Bericht zufolge, und zwar vor allem bei der Luftverteidigung, bei Drohnen und bei den Munitionsbeständen. Es sei viel getan worden, aber noch nicht genug. Bis 2030 müsse die Verteidigungsbereitschaft dringend so verbessert werden, dass Russland keinen Angriff auf einen EU-Staat wagen könne. Kallas sagte, man müsse sich jetzt darauf konzentrieren, die vorhandenen Lücken tatsächlich zu schließen. Deutschlands Verteidigungsminister Pistorius ließ sich durch seinen Staatssekretär Hartmann vertreten. Aus Brüssel, Dieter Ebeling.
1: Bei der geplanten Pflegereform hakt es zwischen Union und SPD. Gesundheitsminister Carsten Linnemann will seine Pläne am Mittwoch ins Kabinett bringen, aber die SPD hält das bisherige Paket für zu einseitig. Heute soll deshalb weiter verhandelt werden.
3: Knackpunkt ist vor allem die Finanzierung. Die SPD will, dass sich auch Privatversicherte stärker beteiligen und fordert außerdem eine Begrenzung für die Eigenanteile im Pflegeheim. Linnemann lehnt einen solchen Pflegedeckel bisher ab. Ihm geht es erst einmal darum, die Leistungen für Pflegebedürftige zu sichern und die Beiträge stabil zu halten. Größere Strukturreformen sollen dann ab Oktober in einer Kommission beraten werden. SPD-Gesundheitsexperte Pantazis rechnet trotzdem noch vor Mittwoch mit einer grundsätzlichen Einigung. Thomas Bleskin, Nachrichtenredaktion.
1: Gute Nachrichten vom Arbeitsmarkt. Die Unternehmen in Deutschland treten beim Stellenabbau auf die Bremse. Das IFO-Beschäftigungsbarometer ist den dritten Monat in Folge gestiegen und liegt nun bei 95,1 Punkten. Eine echte Erholung ist laut Experten aber noch nicht in Sicht. In Industrie und Handel würden weiterhin Stellen abgebaut, hieß es.
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4: Heute Nachmittag gibt es Sonne und Wolken im Wechsel. Erst am Abend kann es auch mal ein paar Tropfen regnen. In den nächsten Stunden liegen die Temperaturen bei rund 25 Grad. Aktuell sind es in Osnabrück, in Glandorf und in Bersenbrück 25 Grad. In Bad Essen sind es 26 Grad. In der Nacht ist es wechselnd bewölkt, aber trocken. Die Temperaturen liegen frühmorgens bei 15 Grad. Morgen gibt es dann Sonne-Wolken-Mix, regnen wird es nicht. Die Temperaturen, die steigen bis auf 26 Grad an. Übermorgen ist es dann wechselnd bewölkt, ohne Regen. Und es wird noch etwas wärmer mit Höchsttemperaturen um 28 Grad.
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4: Achtung auf der A1 Osnabrück in Richtung Bremen zwischen Bramsch und Neunkirchen-Vörden. Dort läuft nach einem Unfall die Unfallaufnahme. Dort ist die Fahrbahn auf zwei Fahrstreifen verengt. Fahrt dort bitte ganz besonders vorsichtig. Dann auch bitte Achtung auf der A30 Osnabrück Richtung Bad Oeynhausen. Im Kreuz Osnabrück Süd in der Überleitung zur A33 Richtung Bielefeld. Dort steht ein defektes Fahrzeug. Auch dort bitte vorsichtig fahren. Auch bitte Achtung auf der A33 Osnabrück in Richtung Bielefeld zwischen dem Kreuz Osnabrück Süd und Haderberg. Dort steht ein defektes Fahrzeug. Auch dort bitte vorsichtig fahren. Dann gibt es eine Baustelle auf der A33. Da ist ab heute die Anschlussstelle Borglo-Kloster-Ösede in Fahrt Richtung Bielefeld gesperrt. Eine Baustelle auf auch der Fährter Landstraße bzw. Lechtinger Straße. Da ist ab dem Kreisverkehr in Rulle und dem Knotenpunkt Engter Straße in Icker die Straße gesperrt. Das dauert voraussichtlich bis zum 16. Oktober. In Dissen wird die Osnabrücker Straße und die Straße auf der Wort gesperrt und das dauert bis zum 4. Oktober. Dann habe ich noch die Blitzer im Landkreis und die stehen heute unter anderem verstärkt in und um Bad Essen. Wenn ihr jetzt noch mehr Verkehrsmeldungen für uns habt, dann dürft ihr uns gerne anrufen und uns diese durchgeben. Das könnt ihr mit der Telefonnummer 0541 750 400 oder ihr könnt uns auch einfach eine WhatsApp schicken. Dann an die Nummer 0157 88 533 187. Diese beiden Nummern, die findet ihr auch auf unserer Internetseite auf osradio.de. Ich wünsche euch eine gute und sichere Fahrt.
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4: Und heute ist Montag, es ist 15.05 Uhr. Am Mikrofon Matthias Preis.

Panzer auf Osnabrücks Straßen. Jahrzehntelang gehörten die Briten einfach zum Stadtbild dazu. Was 1945 mit der Besatzung begann, wurde später eine enge Partnerschaft. 2009 zogen dann die letzten britischen Truppen ab. Die Spuren und Erinnerungen an diese Zeit sind bis heute geblieben. Wir haben mal zurückgeblickt, aber erst noch The Script, Rain.

0: Eure britische Soldaten gehörten jahrzehntelang zum Osnabrücker Stadtbild. Kasernen, Wohnsiedlungen, Schulen und Geschäfte prägten die Stadt. Es fuhren ab und zu Panzer über die Hauptstraßen. Und auch im Alltag gab es viele Begegnungen zwischen Briten und Deutschen. Was 1945 mit der britischen Besatzung und der Entnazifizierung begann, entwickelte sich im Kalten Krieg zu einer engen militärischen Partnerschaft innerhalb der NATO. 2009 verließen die letzten britischen Truppen Osnabrück. Doch die Spuren dieser Zeit sind bis heute sichtbar. Und auch die Erinnerungen an das ganze Zusammenleben, die sind hier geblieben. Emma Sprick über eine Zeit, an die sich viele Osnabrückerinnen und Osnabrücker noch heute erinnern.
1: Welche Spuren hat die britische Garnison im Alltag und in Osnabrück hinterlassen? Und wie erinnern sich Menschen heute an das Zusammenleben von Briten und Deutschen? Darum ging es bei der Veranstaltung British Garrison – Osnabrück als britische Garnisonsstadt im Forum Zeitgeschichte des Museumsquartiers Osnabrück. Mit dabei Zeitzeugen, die über ihre Erfahrungen und Erinnerungen an diese besondere Zeit gesprochen haben. Und Dr. Michael Hese, der die Veranstaltung als Historiker moderierte und anleitete. Wie er die Bedeutung dieser Zeit für die Gegenwart einordnet, erklärt er so.
2: Die Alliierten, die Briten, haben sehr stark eben mit dazu beigetragen, dass wir vom Kommunalen aufbauend demokratische Strukturen aufbauen konnten seit den 40er Jahren. Und da haben wir viele Jahrzehnte ganz gut mitgelebt. Und jetzt ist es im Moment Zeit, dass man sich dessen bewusst wird, was das für eine Bedeutung hat und dass Demokratie eben aber auch gelebt und verteidigt werden muss, dass einem sowas vielleicht auch mal abhanden kommt, wenn man nicht gut aufpasst. Und dafür ist wichtig wiederum, dass man die Geschichte erinnert. Und das machen wir hier in diesem Kreis.
1: Über Jahrzehnte prägten die Briten dabei nicht nur das gesellschaftliche Leben, sondern auch das Stadtbild. In mehreren Stadtteilen lagen Kasernen und Wohnsiedlungen für britische Soldaten und ihre Familien. Unter anderem die Imphil- und Mercer-Barracks am Limberg, die Woolwich-Barracks am Westerberg und die Roberts-Barracks im Hafen, angrenzend an den Stadtteil Haste. Dazu kamen britische Wohnquartiere, beispielsweise in der Dodesheide und am Sonnenhügel. Auch Michaela Weghorst aus Haste, Jahrgang 1955 und mittlerweile Rentnerin, erinnert sich.
3: In Haste sind die Roberts Barracks oder Winkelhausen-Kaserne. Und da gab es also wegen dieser Panzerstreit, klar, die Nachbarn waren nicht davon begeistert, wenn die Panzer das Gelände verließen und der Lärm und Staub und was das verursacht hat. Und da gab es dann letztendlich so ein Agreement zwischen dem Haster Bürgerverein und den Roberts Barracks. Und das haben wir also privat aufgegriffen, indem wir nicht nur bei den Briten eingeladen wurden zu, was weiß ich, Ladies Dinner Night oder Queen's Birthday Day Parties oder Summer Ball oder was auch immer, sondern haben uns also versucht zu revanchieren, indem wir britische Offiziere mit ihren Frauen, mit unseren Freunden in Kontakt gebracht hatten. Und letztendlich sind so viele interessante Begegnungen daraus entstanden und die möchte ich einfach nicht missen. Das hat mein Leben total begeistert. Ich kann jede Menge Anekdoten erzählen aus diesen, ja, wie viel sind es, wenn man so will, fast 50 Jahre Freundschaften, die bis heute anhalten.
1: Gerade in den ersten Jahren nach dem Krieg war das Verhältnis zwischen Briten und Deutschen allerdings noch ein ganz anderes. Für die britischen Besatzungssoldaten galt zunächst ein strenges sogenanntes Fraternisierungsverbot. Briten durften privat nicht mit Deutschen sprechen, keine Deutschen heiraten, keine Geschenke verteilen oder Einladungen von Deutschen annehmen. Also enger persönlicher Kontakt zur deutschen Bevölkerung war verboten. Mit den Jahren lockerten sich diese Regeln. Einer, der diese Entwicklung aus nächster Nähe erlebt hat, ist David Large. Als ehemaliger britischer Soldat war er in Eversburg stationiert und lebt mittlerweile in Lottebüren. An seine Zeit in Osnabrück und das Verhältnis zwischen Briten und Deutschen erinnert er sich durchweg positiv.
4: Also für mich war das wirklich eine schöne Zeit. Und die Verhältnis war sehr, sehr gut. Ich habe nie in einer militärischen Wohnung gelebt, nur zivil. Und die Verhältnis war hundertprozentig, immer. Meine Frau ist zwar Engländerin, aber die ist hier in Deutschland geboren worden. Ihr Vater war ehemaliger Soldat und wir hatten immer Kontakt zu den Deutschen, immer. Meine Schwiegermutter war das Schlimmste. Die hat ja immer mir also deutsches Essen gegeben und das war erstmal gewöhnungsbedürftig. Und die hat gepocht, dass ich Deutsch lerne.
1: Britische Kirchen, englischsprachige Schulen, eigene Clubs und Kinos und sogar Supermärkte, sogenannte Nuffy-Shops, gehörten damals ganz selbstverständlich zum Alltag der britischen Community. Vieles davon ist mit dem Abzug der letzten britischen Truppen 2008 und 2009 aus Osnabrück verschwunden. Stephen Charnock, ehemaliger britischer Soldat der Militärpolizei, erzählt uns, wie das für ihn war.
5: Ich habe 12 Jahre lang für die Militärpolizei gearbeitet. Jeder einzelne Einsatz, was sie hatten, von 1998 bis 2008, war ich mitbeteiligt. Ich war Teil des Teams, die ganze Kaserne zurückgegeben habe am Pistorius. So, ich war auch selber früher damals in jeder Wohnung und Haus, was die Briten, die Armee hatte, weil ich hatte damals von einer anderen Abteilung gearbeitet. Wir mussten Möbel rein und rausholen. Alles, das war alles ein Teil meines Lebens und jetzt ist es weg. Viele von uns sind so akzeptiert worden im Arbeitsleben und alles. Kamen alle ganz toll zusammen klar. Dann auf einmal kam der riesengroße Ende und das war für uns alle ein riesengroßer Schock.
1: Die britische Armee reduzierte seine Streitkräfte in Deutschland. Doch viele darunter, auch Steven, sind nach dem Abzug in Osnabrück geblieben. Und auch wenn die Garnison längst Geschichte ist, lassen sich ihre Spuren bis heute im Stadtbild finden. Im Landwehrviertel erinnern Straßennamen wie Quebec-Allee oder Glasgow-Ring an die britische Vergangenheit. Aus ehemaligen Kasernen und Wohnvierteln sind heute Wohnhäuser, Bildungs- und öffentliche Einrichtungen oder Gewerbeflächen geworden. Doch die britische Geschichte Osnabrücks besteht nicht nur aus Gebäuden und Straßennamen. Viele ehemalige britische Soldaten und ihre Familien sind geblieben und leben bis heute in Osnabrück. Aus Jahrzehnten des Zusammenlebens ist die deutsch-britische Freundschaft also auch nach dem Abzug der britischen Truppen lebendig geblieben.
0: Die britische Garnison ist Geschichte. Ihre Spuren und vor allem die persönlichen Erinnerungen daran sind in Osnabrück aber bis heute lebendig. Ein Stück Stadtgeschichte, das viele Menschen ganz persönlich erlebt und mitgeprägt haben. Dankeschön, Emma, für die Hintergründe.

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1: Mit Simone Wölfel. Anna Kebschul bleibt Landrätin im Landkreis Osnabrück und Bersenbrücker Projekt wurde ausgezeichnet. Anna Kebschul bleibt Landrätin im Landkreis Osnabrück. Bei der Stichwahl setzte sie sich mit 64,7% der Stimmen gegen den CDU-Kandidaten Thomas Spieker durch. Er kam auf 35,3%. Kebschul verbrachte den Wahlabend im Kreishaus am Schülerberg und war überwältigt von dem Ergebnis.
2: Ich freue mich über dieses Ergebnis wahnsinnig, weil es natürlich Rückenwind gibt, vor allen Dingen für die Themen und auch für die Art des Zusammenarbeitens, die ich ja sehr deutlich gemacht habe im Wahlkampf. Mir geht es weniger um Parteien, sondern mir geht es hier um sachorientierte Arbeit und mir geht es um die Zusammenarbeit.
1: Kebschuls neue Amtszeit beginnt am 1. November und dauert 8 Jahre. Das Stopp-Projekt aus Bersenbrück ist mit dem Niedersächsischen Integrationspreis 2026 ausgezeichnet worden. Der Preis ist mit 6.000 Euro dotiert. Stopp steht für Stadtteile ohne Partnergewalt und setzt sich gegen häusliche Gewalt, insbesondere gegen Gewalt an Frauen ein. Das Projekt baut lokale Netzwerke auf, informiert über Warnsignale und stärkt Zivilcourage. Insgesamt wurden 4 Projekte ausgezeichnet. Der Integrationspreis stand in diesem Jahr unter dem Motto Vielfalt leben, Zivilcourage zeigen. 8 Vertreterinnen und Vertreter aus dem polnischen Partnerkreis Olsztyn haben den Landkreis Osnabrück besucht. Im Mittelpunkt des 4-tägigen Austauschs standen Schulen, Pädagogik und Schulsozialarbeit. Die Delegation besuchte unter anderem die IGS Bramsche, die BBS Bersenbrück und die Schulen in Neuenkirchen und Voltlage. Dabei konnten sich die Gäste über den Schulalltag und pädagogische Konzepte im Landkreis informieren und ihre Erfahrungen einbringen. Der Besuch knüpft an eine Reise einer deutschen Delegation nach Olsztyn im vergangenen Jahr an. Langfristig sollen daraus Partnerschaften zwischen einzelnen Schulen und gemeinsame Projekte entstehen, etwa über das europäische Förderprogramm Erasmus+. Der Outdoor-Fitnesspark am Willy-Brandt-Platz in Osnabrück wird derzeit umgebaut. Gemeinsam mit der lokalen Sportszene hat die Stadt die Anlage neu geplant. Künftig gibt es 5 Module mit insgesamt 15 Trainingsstationen, darunter Klimmzugstangen, eine Hangelleiter, eine Handstandwand und eine Squat-Plattform. Auch ein spezieller Barren für Menschen mit unterschiedlichen körperlichen Voraussetzungen gehört zur neuen Anlage. Die Umbauarbeiten laufen noch bis Mitte Oktober. In dieser Zeit ist die Anlage gesperrt. Ausweichmöglichkeiten gibt es laut Stadt, unter anderem im Hasepark, am Robenbruchsee und an der Lerchenstraße.
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3: Heute wechseln sich Nachmittag Sonne und Wolken ab. Abends kann es auch mal kurz regnen. Die Temperaturen liegen bei rund 24 Grad. Aktuell sind es in Neunkirchen und Rulle 24 Grad, in Osnabrück und Bad Iburg sind es 25 Grad. Nachts sind nur ein paar Wolken am Himmel, regnen wird's nicht. Die Temperaturen liegen gegen morgen bei 15 Grad. Morgen wechseln sich dann tagsüber Sonne und Wolken ab. Es bleibt trocken mit Höchstwerten so um die 26 Grad. Am Mittwoch gibt es Sonne und Wolken im Wechsel. Regen gibt es nicht. Es wird noch wärmer. Die Höchsttemperaturen liegen dann bei 28 Grad.
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3: Achtung auf der A1 Osnabrück in Richtung Bremen. Zwischen Bramsch und Neunkirchen-Vörden. Dort läuft nach einem Unfall die Unfallaufnahme. Dort ist die Fahrbahn auf 2 Fahrstreifen verengt. Fahrt dort bitte ganz besonders vorsichtig. An die A33, da ist heute die Anschlussstelle Borglo-Kloster-Ösede in Fahrtrichtung Bielefeld gesperrt. Und an der Fährter Landstraße bzw. Lechtinger Straße, da ist ab dem Kreisverkehr in Rulle und dem Knotenpunkt Engter Straße in Icker die Straße gesperrt. Das dauert voraussichtlich bis zum 16. Oktober. Und in Dissen wird die Osnabrücker Straße und die Straße auf der Wurt gesperrt. Das dauert bis zum 4. Oktober. Und dann habe ich noch die Blitzer im Landkreis, die uns der Landkreis auch gemeldet hat. Und die stehen heute unter anderem verstärkt in und um Bad Essen. Wenn ihr jetzt noch mehr Verkehrsmeldungen für uns habt, dann könnt ihr uns gerne anrufen. Das geht mit der Telefonnummer 0541 750 40 0. oder schickt uns eine WhatsApp an die Nummer 0157 88 535 187. Beide Nummern findet ihr auch auf usradio.de. Ich wünsche euch eine gute und vor allem sichere Fahrt. Kommt gut an euer Ziel.
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3: Mit Matthias Preis am Mikrofon am Montagnachmittag, es ist 15.35 Uhr.

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US Radio am Nachmittag, 15.42 Uhr ist es. Im Laufe dieser Woche sollen die Preise an den Tankstellen endlich mal wieder sinken. Das wird dann aber nichts mit den normalen Regeln des Marktes zu tun haben und damit einer Entspannung im Krieg zwischen den USA und dem Iran, sondern mit staatlichen Eingriffen. Denn ab Donnerstag gilt wieder ein Tankrabatt, wie wir ihn schon aus Mai und Juni kennen. Bundestag und Bundesrat haben ihn am Freitag auf den Weg gebracht. Bis Ende Dezember soll die Energiesteuer auf Diesel und Benzin damit um 14 Cent pro Liter gesenkt werden. Die Mehrwertsteuer eingerechnet ergibt sich eine Entlastung um 17 Cent pro Liter. Fiona Reiner, die hat ein paar Infos für uns. Fiona, ab dem 1.10. gilt der Tank

0: Lenkrabatt. Bekommen ihn die Autofahrer denn auch sofort zu spüren?
1: Bis dieser günstigere Sprit wirklich in den Tanks der Tankstellen ist, dauert es natürlich etwas. Aber Experten gehen trotzdem davon aus, dass die Preise in der Nacht zu Donnerstag schnell fallen werden. So war das zumindest auch beim letzten Tankrabatt im Mai und Juni. Das hat wohl zum einen mit den Erwartungen der Kunden zu tun, zum anderen auch mit dem Wettbewerb. Wir müssen uns jetzt aber keinen Stress machen und nachts direkt zur Tankstelle eilen. Seit der 12-Uhr-Regel ist der billigste Moment zum Tanken sowieso am späten Vormittag, sagen Experten. Also am besten schauen wir uns jetzt erstmal an, inwiefern die Mineralölkonzerne die Steuersenkung auch weitergeben.
0: Es ist ein Rabatt, wie wir ihn schon mal hatten. Wie wird das Ganze denn überhaupt finanziert?
1: Ja, der Tankrabatt kostet den Staat mal wieder ordentlich Geld und da sollen dieses Mal auch die Bundesländer mithelfen. Die Bundesregierung geht davon aus, dass durch die Steuersenkung rund 2,5 Milliarden Euro weniger Steuern in die Staatskasse fließen und die Hälfte davon sollen dieses Mal die Länder tragen. Das ist auch ein großer Kritikpunkt am Tankrabatt. Die Grünen finden zum Beispiel diese 2,5 Milliarden Euro, die hätten lieber dafür genutzt werden sollen, die Kürzungen für Familien rückgängig zu machen. Statt des Tankrabatts hätten sie lieber eine Übergewinnsteuer eingeführt und ein Energiegeld, das direkt bei den Menschen ankommt, die es brauchen.
0: Ja, wie viel bringt der Tankrabatt denn wirklich? Da gibt es ja viel skeptisch, oder?
1: Also viele Ökonomen halten tatsächlich nichts vom Tankrabatt. Sie sagen, der ist relativ teuer und dafür nicht wirklich zielgenau. Und es ist ja auch gar nicht garantiert, dass die Steuersenkung dann wirklich bei den Menschen ankommt. Das war ja schon beim letzten Tankrabatt der Vorwurf an die Mineralölkonzerne. Experten haben ausgerechnet, dass der durchschnittliche Verbrennerfahrer durch den Rabatt auf die vollen 3 Monate gerechnet grob 32 bis 36 Euro spart. Natürlich je nachdem, wie man fährt, wie der Verbrauch ist und wie und wann man tankt.
0: Aber er kommt, der Tankrabatt, wie wir ihn im Frühsommer schon hatten. Bis Jahresende soll er gelten, dann soll der Spritpreisdeckel kommen, nach dem Vorbild von Nachbarstaaten wie Belgien oder Luxemburg. Dabei wird festgelegt, Höchstpreise für Benzin, die an den Rohölpreisen an den Märkten gekoppelt sein sollen. Zum Tankrabatt ab Donnerstag war das Fiona Reichert. Vielen Dank dafür.
1: Gerne, tschüss.

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1: Ich bin Dirk Zeitler. Der Tankrabatt ist endgültig beschlossen. Nachdem Bundestag und Bundesrat das Gesetz am Freitag gebilligt hatten, hat auch Bundespräsident Steinmeier es unterzeichnet.
2: Damit kann der neue Tankrabatt wie geplant am 1. Oktober, also an diesem Donnerstag, in Kraft treten. Wie schon im Frühjahr wird die Energiesteuer auf Diesel und Benzin um 14 Cent gesenkt. Inklusive Mehrwertsteuer ergibt das eine Steuererleichterung um knapp 17 Cent je Liter. Dieses Mal gilt der Rabatt für 3 Monate bis Ende des Jahres, um Autofahrer von den hohen Spritpreisen zu entlasten. Die Kosten von 2,5 Milliarden Euro sollen jeweils zur Hälfte zwischen Bund und Ländern aufgeteilt werden. Diana Kramer, Nachrichtenredaktion.
1: Der frühere Unionsfraktionschef Jens Spahn zieht sich nach dpa-Informationen aus dem Haushaltsausschuss des Bundestags zurück. Er reagiert mit dem Schritt auf Aufregung wegen seiner Abwesenheit an 2 Tagen der vergangenen Sitzungswoche. Anlass war die Veröffentlichung eines Fotos von Spahn bei Bild, das ihn während der Zeit mit seinem Sohn auf dem Arm auf der italienischen Insel Sardinien zeigen soll. Bild zog das Foto später zurück. Die Unternehmen in Deutschland werden beim Stellenabbau zurückhaltender. Das Beschäftigungsbarometer des Münchner IFO-Instituts ist den 3. Monat in Folge gestiegen. Die Fachleute sehen darin eine Stabilisierung des Arbeitsmarkts, aber noch keine echte Erholung.
3: Lichtblicke gibt es vor allem bei den Dienstleistern. Dort wollen mehr Unternehmen Personal einstellen als abbauen. Neue Leute suchen zum Beispiel Ingenieurbüros sowie Rechts- und Steuerberatungen. In der Industrie und im Handel werden dagegen mehr Stellen gestrichen. Allerdings gibt es auch Industriebetriebe, die zusätzliche Mitarbeiter suchen, etwa in der Lebensmittelbranche. Bei den Leiharbeitsfirmen wächst ebenfalls die Hoffnung und auf dem Bau hat sich zuletzt kaum etwas verändert. Thomas Bleskin, Nachrichtenredaktion.
1: Die monatelange Suche nach Käufern war erfolglos. Die 3 deutschen BioNTech-Standorte im rheinland-pfälzischen Idar-Oberstein, im hessischen Marburg und in Tübingen in Baden-Württemberg werden in einiger Zeit schließen. Betroffen sind nach Unternehmensangaben rund 1.800 Beschäftigte. Tübingen soll nach Unternehmensangaben bereits Ende 2027 Schluss sein, in Marburg Anfang 2028 und in Idar-Oberstein Ende 2028.
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4: Heute Nachmittag gibt es Sonne und Wolken im Wechsel. Erst am Abend kann es auch mal ein paar Tropfen regnen. In den nächsten Stunden liegen die Temperaturen bei rund 24, 25 Grad. Aktuell sind es in Hagen 24 Grad, in Dissen, in Bramsche und in Osnabrück sind es 25 Grad. In der Nacht ist es wechselnd bewölkt, aber trocken. Die Temperaturen liegen frühmorgens bei 15 Grad. Morgen gibt es dann einen Sonne-Wolken-Mix, regnen wird es nicht. Die Temperaturen steigen bis auf 26 Grad an. Übermorgen ist es dann wechselnd bewölkt, ohne Regen. Und es wird noch etwas wärmer mit Höchsttemperaturen um 28 Grad.
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4: Achtung auf der A1 Osnabrück in Richtung Bremen. Zwischen Bramsche und Neunkirchenförden steht ein defekter LKW auf dem rechten Fahrstreifen. Fahrt dort bitte ganz besonders vorsichtig. An der A33, da ist heute die Anschlussstelle Borglo-Kloster-Öse, der Infahrt Richtung Bielefeld, gesperrt. Und die Verther Landstraße bzw. Lechtinger Straße ist gesperrt ab dem Kreisverkehr in Rulle bis zum Knotenpunkt Engterstraße-Lechtinger Straße in beiden Richtungen. Das dauert voraussichtlich bis zum 16. Oktober. In Dissen wird die Osnabrücker Straße und die Straße auf der Wort gesperrt und das dauert bis zum 4. Oktober. Dann habe ich noch die Blitzer im Landkreis und die stehen heute unter anderem verstärkt in und um Bad Essen. Wenn ihr jetzt aber noch mehr Verkehrsmeldungen für uns habt, dann dürft ihr uns gerne anrufen. Das geht mit der Telefonnummer 0541 750 400 oder schickt uns eine WhatsApp an die Nummer 0157 88 533 187. Beide Nummern findet ihr auch auf osradio.de. Das ist unsere Internetseite. Ich wünsche euch eine gute und vor allem sichere Fahrt. Kommt gut an euer Ziel.
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4: Mit Matthias Preiß am Mikrofon am Montagnachmittag, 16.04 Uhr ist es.

Verbraucherzentrale, da denken viele an Verträge, Energiepreise oder Ärger mit Betrugsmaschen. In Osnabrück gibt es aber auch um die Frage, was kommt eigentlich auf den Teller? Gleich zwei Projekte kümmern sich um gesunde und regionale Ernährung. Eins davon sogar schon seit mehr als 30 Jahren. Mehr dazu gleich nach Coldplay Higher Power.

0: Verbraucherfragen, Energieberatung oder der Ärger über eine Betrugsmasche. Bei solchen Themen ist die Verbraucherzentrale für viele die erste Anlaufstelle. In Osnabrück geht es aber nicht nur ums Geld, Verträge oder den nächsten Energieanbieter. Hier stehen auch Fragen rund ums Essen und eine gesunde Ernährung im Mittelpunkt. Gleich zwei Projekte beschäftigten sich mit diesem Thema. Eins davon ist das Landesprojekt zur regionalen Ernährungsaufklärung von Annette Liebner. Das besteht bereits seit über 30 Jahren und wird vom Landwirtschaftsministerium gefördert. Was genau hinter dem Projekt steht und wie Ernährungsaufklärung in der Praxis aussieht, erklärt uns Annette Liebner.
1: Und zwar haben wir als Zielgruppen die Schulen und die Kindertagesstätten und arbeiten mit den jeweiligen Einrichtungen daran, dass sich das Essen in Schule und Kita verbessert. Wir möchten gerne, dass das optimiert wird, sodass auch die Essensteilnehmer, also die Schüler, Schülerinnen und die Kita-Kinder Freude und Spaß am Essen haben, das gesund ist, aber auch angenommen wird.
0: Auch das zweite Projekt dreht sich ums Essen, allerdings mit einem besonderen Schwerpunkt: Ernährungsarmut. Katharina Schäfer arbeitet im Projekt Gesund und nachhaltig Essen mit kleinem Budget, gemeinsam Ernährungsarmut begegnen. Gefördert wird es vom Bundesministerium für Landwirtschaft, Ernährung und Heimat. Im Mittelpunkt steht die Frage: Wie können Menschen, die nur wenig Geld zur Verfügung haben, trotzdem gesund und ausgewogen essen? Ein wichtiger Baustein dabei ist das sogenannte Einkaufstraining.
2: Da geht es auch so um Themen wie Grundpreis, Endpreis, wo finde ich das, um saisonales Einkaufen, vielleicht auch Einkaufsfallen im Supermarkt oder vielleicht, was man vielleicht ein bisschen auch vermeidet, wenn man in den Supermarkt geht, sowas wie hungrig einkaufen. Ansonsten behandeln wir Themen von Meal Prep über Zucker oder auch Brotdosen.
0: Eine gesunde Brotdose für die Kinder, für viele selbstverständlich, doch für Familien, die jeden Euro zweimal umdrehen müssen, ist genau das nicht immer so einfach. Ernährungsarmut ist ein Thema, das ganz unterschiedliche Lebensbereiche berühren kann und oft viel komplexer ist, als es auf den ersten Blick scheint. Hinter Ernährungsarmut stecken ganz unterschiedliche Gründe.
2: Menschen, die von Ernährungsarmut betroffen oder bedroht sind, ja, das nicht nur aufgrund von einem kleinen Budget erfolgen muss, sondern auch andere Ursachen haben kann, wie beispielsweise Einsamkeit im Alter oder bestimmte Lebensumstände, die dann dazu führen, dass man ja entweder quantitativ zu wenig Essen zur Verfügung hat oder qualitativ eben diese Ernährungskompetenz stärken kann. Da setzen wir an.
0: Ernährungsarmut kann also verschiedene Gesichter haben. Zu wenig Geld, Einsamkeit im Alter, Krankheit oder andere schwierige Lebensumstände. Und dabei geht es nicht nur darum, ob überhaupt genug auf dem Teller liegt. Auch die Qualität des Essens und das Wissen über gesunde Ernährung spielen eine wichtige Rolle. Genau da setzen die beiden Projekte von Annette Liebners und Katharina Schäfers an. Sie wollen Menschen dabei unterstützen, sich gesund und ausgewogen zu ernähren und gleichzeitig mehr Sicherheit und Wissen rund ums eigene Essen vermitteln. Wenn ihr mehr darüber erfahren wollt, schaut gerne mal auf die Verbraucherzentrale-niedersachsen.de vorbei.

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2: Mit Simone Wölfel. Anna Kebschul bleibt Landrätin im Landkreis Osnabrück und Bersenbrücker Projekt wurde ausgezeichnet. Anna Kebschul bleibt Landrätin im Landkreis Osnabrück. Bei der Stichwahl setzte sie sich mit 64,7% der Stimmen gegen den CDU-Kandidaten Thomas Spieker durch. Er kam auf 35,3%. Kebschul verbrachte den Wahlabend im Kreishaus am Schülerberg und war überwältigt von dem Ergebnis.
3: Ich freue mich über dieses Ergebnis wahnsinnig, weil es natürlich Rückenwind gibt, vor allen Dingen für die Themen und auch für die Art des Zusammenarbeitens, die ich ja sehr deutlich gemacht habe im Wahlkampf. Mir geht es weniger um Parteien, sondern mir geht es hier um sachorientierte Arbeit und mir geht es um die Zusammenarbeit.
2: Kebschuls neue Amtszeit beginnt am 1. November und dauert 8 Jahre. Das Stopp-Projekt aus Bersenbrück ist mit dem Niedersächsischen Integrationspreis 2026 ausgezeichnet worden. Der Preis ist mit 6.000 Euro dotiert. Stopp steht für Stadtteile ohne Partnergewalt und setzt sich gegen häusliche Gewalt, insbesondere gegen Gewalt an Frauen ein. Das Projekt baut lokale Netzwerke auf, informiert über Warnsignale und stärkt Zivilcourage. Insgesamt wurden 4 Projekte ausgezeichnet. Der Integrationspreis stand in diesem Jahr unter dem Motto Vielfalt leben, Zivilcourage zeigen. 8 Vertreterinnen und Vertreter aus dem polnischen Partnerkreis Olsztyn haben den Landkreis Osnabrück besucht. Im Mittelpunkt des 4-tägigen Austauschs standen Schulen, Pädagogik und Schulsozialarbeit. Die Delegation besuchte unter anderem die IGS Bramsche, die BBS Bersenbrück und die Schulen in Neunkirchen und Voltlage. Dabei konnten sich die Gäste über den Schulalltag und pädagogische Konzepte im Landkreis informieren und ihre Erfahrungen einbringen. Der Besuch knüpft an eine Reise einer deutschen Delegation nach Olsztyn im vergangenen Jahr an. Langfristig sollen daraus Partnerschaften zwischen einzelnen Schulen und gemeinsame Projekte entstehen, etwa über das europäische Förderprogramm Erasmus+. Der Outdoor-Fitnesspark am Willy-Brandt-Platz in Osnabrück wird derzeit umgebaut. Gemeinsam mit der lokalen Sportszene hat die Stadt die Anlage neu geplant. Künftig gibt es 5 Module mit insgesamt 15 Trainingsstationen, darunter Klimmzugstangen, eine Hangelleiter, eine Handstandwand und eine Squat-Plattform. Auch ein spezieller Barren für Menschen mit unterschiedlichen körperlichen Voraussetzungen gehört zur neuen Anlage. Die Umbauarbeiten laufen noch bis Mitte Oktober. In dieser Zeit ist die Anlage gesperrt. Ausweichmöglichkeiten gibt es laut Stadt unter anderem im Hasepark, am Robenbruchsee und an der Lerchenstraße.
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4: Heute wechseln sich Nachmittag Sonne und Wolken ab. Abends kann es auch mal kurz regnen. Die Temperaturen liegen bei rund 24, 25 Grad. Aktuell sind es in Osnabrück und Georgsmarienhütte 24 Grad. In Bohmte und Bissendorf sind es 25 Grad. Nachts sind nur ein paar Wolken am Himmel, regnen wird's nicht. Die Temperaturen liegen gegen morgen bei 15 Grad. Morgen wechseln sich dann tagsüber Sonne und Wolken ab. Es bleibt trocken mit Höchstwerten um 26 Grad. Am Mittwoch gibt es Sonne und Wolken im Wechsel. Regen gibt es dafür nicht. Es wird noch wärmer, denn die Höchsttemperaturen liegen dann bei 28 Grad.
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4: Achtung auf der A1 Osnabrück in Richtung Bremen. Zwischen Bramsch und Neunkirchen-Vörden steht immer noch ein defekter LKW auf dem rechten Fahrstreifen. Fahrt dort bitte ganz besonders vorsichtig. Dann ist ab heute die Anschlussstelle Borglo-Kloster-Ösede in Fahrtrichtung Bielefeld gesperrt auf der A33 und die Väterlandstraße bzw. Lechtinger Straße. Die ist gesperrt ab dem Kreisverkehr in Rulle und dem Knotenpunkt Engterstraße-Lechtinger Straße in Icker. Das dauert voraussichtlich bis zum 16. Oktober. In Dissen wird die Osnabrücker Straße und die Straße an der Wort gesperrt. Das dauert bis zum 4. Oktober. Dann habe ich noch die Blitzer im Landkreis, die uns der Landkreis auch gemeldet hat. Und die stehen heute unter anderem verstärkt in und um Bad Essen. Wenn ihr noch mehr Verkehrsmeldungen für uns habt, dürft ihr uns gerne anrufen und uns diese durchgeben. Das könnt ihr mit der Telefonnummer 0541 750 400 oder schickt uns eine WhatsApp an die Nummer 0157 88 533 187. Beide Nummern findet ihr auch auf usradio.de. Ich wünsche euch eine gute und vor allem sichere Fahrt.
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4: Und heute ist Montag, es ist 16:35 Uhr. Am Mikrofon Matthias Preiß.

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2: Und da blicken wir schon mal etwas im Voraus auf das kommende Wochenende. Da gibt es ein traditionelles Volksfest am Wochenende nach Michaelis. Die Hagener Kirmes hat sich in den Jahren zu einem der schönsten Volksfeste im Osnabrücker Land entwickelt. Sie ist Brauchtum in der Gemeinde und von alters her das Hauptfest des Jahres. So ist es nicht verwunderlich, dass dieses traditionelle Volksfest im Herzen von Hagen viel für Jung und Alt zu bieten hat. Zu der Hagener Kirmes gehört seit Jahrhunderten aber auch der Ferkelmarkt, der auf traditionelle Art am Montagmorgen mit dem sogenannten Auftrommeln beginnt. Michaelis ist jährlich am 29. September und am Montag darauf findet der Ferkelmarkt statt. Die Hagener Kirmes mit Ferkelmarkt am Samstag, den 3. Oktober ab 15.30 Uhr, ab Sonntag ab 11 Uhr und am Montag die Kirmes mit Ferkelmarkt ab 9 Uhr im Ortskern Obermarkt auf dem Kirchplatz, auf der Dorfstraße, im Gribbenhof.

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1: Ich bin Dirk Zeitler. Im Streit um die Pflegereform erhöht Gesundheitsminister Linnemann den Druck auf Finanzminister Klingbeil. Der CDU-Politiker fordert, dass der Bund mehr als 5 Milliarden Euro an die Pflegeversicherung zahlt. Die SPD verlangt dagegen unter anderem eine Begrenzung der Heimkosten und eine Beteiligung der privaten Pflegeversicherung.
2: Linnemann lehnt beide SPD-Vorschläge ab. Bei einem Finanzausgleich mit der privaten Pflegeversicherung sieht er verfassungsrechtliche Probleme. Ein Deckel bei den Heimkosten ist aus seiner Sicht nicht ausreichend. Stattdessen fordert er vom Bund Gelder, die von der Pflegeversicherung während der Corona-Pandemie für Krisenmaßnahmen ausgegeben wurden, etwa um Mindereinnahmen bei Pflegeeinrichtungen auszugleichen oder Tests zu beschaffen. Linnemanns Argument, solche gesamtgesellschaftlichen Aufgaben hätten aus Steuern bezahlt werden müssen. Am Mittwoch will er seinen Gesetzentwurf ins Kabinett bringen. Thomas Bleskin, Nachrichtenredaktion.
1: Der Tankrabatt ist endgültig auf dem Weg. Bundespräsident Steinmeier hat das Gesetz unterzeichnet. Der Tankrabatt wurde als Reaktion auf die aktuell hohen Spritpreise beschlossen. Er sieht vor, die Energiesteuer auf Diesel und Benzin für Oktober, November und Dezember um 14% zu senken. Inklusive Mehrwertsteuer ergibt das eine Steuererleichterung um knapp 17 Cent. Auf dem Rhein wird es für Frachtschiffe immer schwieriger. Nach Angaben des Bundesverbands der deutschen Binnenschifffahrt sind auf dem besonders betroffenen Mittelrhein nur noch vereinzelt Güterschiffe unterwegs. An mehreren Pegeln wurden inzwischen historische Tiefstände gemessen.
3: Goa und Mainz in Rheinland-Pfalz gibt's kaum Wasser. Die wenigen Schiffe, die dort noch durchkommen, können deutlich weniger laden. Das trifft vor allem Raffinerien und Chemie- und Stahlwerke, die große Mengen über den Rhein transportieren. Laut einem Experten des Instituts der deutschen Wirtschaft sind wichtige Lieferwege inzwischen weitgehend unterbrochen. Etwas Hoffnung gibt's aber. In Köln sollen die Wasserstände zum Ende der Woche wieder steigen, in Kaub am Mittelrhein ab dem kommenden Wochenende. Zoe Tassovali, Nachrichtenredaktion.
1: Die Riesenrakete Starship des privaten Raumfahrtunternehmers SpaceX von Tech-Milliardär Elon Musk ist zu einem außergewöhnlichen Testflug aufgebrochen. Das größte jemals gebaute Raketensystem hob von einem Weltraumbahnhof im US-Bundesstaat Texas ab. Geplant ist eine rund 10-stündige Mission, bei der die Rakete in die Erdumlaufbahn einlenken und die Erde insgesamt etwa 6-mal umrunden soll.
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4: Heute Nachmittag gibt es Sonne und Wolken im Wechsel. Erst am Abend kann es auch mal ein paar Tropfen regnen. In den nächsten Stunden liegen die Temperaturen bei rund 24 Grad. Aktuell sind es in Wallenhorst 23 Grad, in Osterkappeln und Bad Lahr sind es 24 Grad und in Osnabrück sind es 25 Grad. In der Nacht ist es wechselnd bewölkt, aber trocken. Die Temperaturen liegen frühmorgens bei 15 Grad. Morgen gibt es dann einen Sonne-Wolken-Mix, regnen wird's nicht. Die Temperaturen, die steigen bis auf 26 Grad an. Übermorgen ist es dann wechselnd bewölkt, ohne Regen und es wird noch etwas wärmer mit Höchsttemperaturen um 28 Grad.
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4: Da ist es im Moment recht ruhig auf den Straßen in der Region Osnabrück, keine größeren Behinderungen. Es gibt ein paar Baustellen, und zwar eine auf der A33. Da ist heute die Anstoßstelle Borglo-Klosteröselde in Fahrtrichtung Bielefeld gesperrt. Und auf der Fährter Landstraße, Lechtinger Straße, da ist ab dem Kreisverkehr in Rulle bis zum Knotenpunkt Engter Straße, Lechtinger Straße, die Straße dort gesperrt. Das dauert voraussichtlich bis zum 16. Oktober. In Dissen wird die Osnabrücker Straße und die Straße auf der Wort gesperrt bis zum 4. Oktober. Und die Blitzer im Landkreis, die stehen heute unter anderem verstärkt in und um Bad Essen. Wenn ihr jetzt noch mehr Verkehrsmeldungen für uns habt, dann dürft ihr uns gerne anrufen. Das geht mit der Telefonnummer 0541 750 400 oder schickt uns eine WhatsApp an die Nummer 0157 88 533 187. Beide Nummern findet ihr auch auf unserer Internetseite auf osradio.de. Ich wünsche euch eine gute und sichere Fahrt.
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4: Und heute ist Montag, es ist 17.04 Uhr, am Mikrofon Matthias Preis.

Der Herbst ist da und mit ihm die Kürbiszeit. Auf den Feldern leuchtet es jetzt wieder orange, grün, gelb und sogar bläulich. Über Kürbis ist längst nicht mehr als nur Deko vor dem Hofladen. Meine Kollegin Emma Sprick, die hat sich die bunten Herbstkugeln mal genauer angeschaut. Aber erst noch Christopher Irony.

0: Am letzten Donnerstag, am 24. September, war kalendarischer Herbstanfang und man merkt, draußen wird es langsam kühler. Morgens liegt vielleicht schon der erste Nebel über den Feldern und die Blätter färben sich bunt. Der Herbst ist da. Und mit ihm auch wieder die Kürbiszeit. Auf den Feldern und vor den Hofläden leuchtet es jetzt in allen möglichen Farben und Formen. Orange, grün, gelb oder sogar bläulich. Meine Kollegin Emma Sprick, die hat sich mal ein bisschen genauer mit Kürbissen beschäftigt. Hallo Emma.
1: Hallo.
0: Emma, Kürbis ist nicht gleich Kürbis. Es gibt verschiedene Sorten. Welche sind bei uns denn besonders beliebt?
1: Also ganz weit vorne ist auf jeden Fall der Hokkaido-Kürbis. Den erkennt man an seiner kräftig orangefarbenen Schale und die kann man sogar mitessen. Das macht ihn natürlich besonders praktisch. Sehr beliebt ist auch der Butternut-Kürbis. Der ist länglicher, hat helles Fruchtfleisch und schmeckt so leicht süßlich und nussig. Dazu kommen noch Sorten wie der Muskatkürbis oder auch ganz lustig der Spaghetti-Kürbis. Und gerade das macht die Kürbiszeit auch so schön. Es gibt unglaublich viele verschiedene Formen, Farben und Geschmacksrichtungen. Da lohnt es sich wirklich im Herbst auch mal eine Sorte auszuprobieren, die man vielleicht noch nicht kennt.
0: Und wenn man so einen schönen Kürbis beispielsweise vom Hofladen mit nach Hause bringt, stellt sich natürlich die Frage, was mache ich eigentlich damit? Klar, die klassische Kürbissuppe geht immer, aber Kürbis kann auch deutlich mehr. Welche Sorten eignen sich denn besonders gut für Kürbisgerichte?
1: Ja, da kommt so ein bisschen drauf an, was man daraus machen möchte. Für eine klassische Kürbissuppe ist der Hokkaido super geeignet, weil er schön cremig wird, aber auch der Butternut eignet sich ebenfalls sehr gut für Suppen, schmeckt auch wunderbar geröstet aus dem Backofen oder in einem würzigen Kürbiscurry. Und wer mal etwas anderes ausprobieren möchte, kann zum Spaghetti-Kürbis greifen. Der wird gegart und das Fruchtfleisch lässt sich anschließend in lange Spaghetti-ähnliche Fasern teilen. Überhaupt ist Kürbis in der Küche erstaunlich vielseitig. Er macht sich nicht nur gut in Suppen oder als Beilage, sondern auch zum Backen kann er zum Beispiel verwendet werden. Aus Kürbispüree lässt sich zum Beispiel saftiges Kürbisbrot backen oder aber auch süßer Kürbiskuchen passt super mit den sogenannten warmen Gewürzen. Perfekt in die Herbstzeit, also zum Beispiel Zimt, Muskat oder Vanille. Auch Kürbispasta ist eine schöne Möglichkeit, ob als cremige Kürbissoße zu Nudeln oder als Füllung für Ravioli. Der leicht süßliche Geschmack passt hervorragend zu Salbei, Parmesan oder gerösteten Nüssen. Dazu kommen Kürbis aus dem Ofen, Kürbisrisotto, Kürbisgnocchi oder auch Kürbismuffins. Ich glaube, da sind keine Grenzen gesetzt.
0: Das klingt schon mal alles sehr vielfältig und auch lecker für alle, die Kürbis mögen. Aber Kürbis ist im Herbst ja nicht nur etwas für den Kochtopf. Viele Kürbisse landen jetzt auch als Herbstdeko vor der Haustür oder auf dem Küchentisch. Gerade auch bei Halloween dürfen Kürbisse nicht fehlen. Bei diesen sogenannten Zierkürbissen muss man allerdings ein bisschen genauer hinschauen. Die kann man nicht essen, oder?
1: Ja, da muss man tatsächlich unterscheiden. Es gibt Zierkürbisse, die wirklich nur zur Dekoration gedacht sind und sogenanntes Kurkubitazin enthalten können. Das ist ein natürlicher Bitterstoff, der giftig sein und Übelkeit, Erbrechen oder Durchfall auslösen kann. Aber es gibt auch essbare Zierkürbisse, die sehen zwar ungewöhnlich aus und werden teilweise wegen ihrer Optik als Zierkürbisse bezeichnet, sind aber zum Verzehr geeignet. Ein Beispiel sind Sorten wie Blue Ballet, der, wie der Name schon sagt, eine bläuliche Farbe hat, oder der Long Denise, der eine außergewöhnliche längliche Form hat. Deshalb sollte man bei einem Kürbis unbedingt wissen, um welche Sorte es sich handelt. Und ganz wichtig, wenn ein Kürbis oder auch eine Zucchini, die gehört nämlich auch zur Kürbisfamilie, deutlich bitter schmeckt, dann sollte man ihn nicht weiter essen.
0: Kürbis ist also nicht gleich Kürbis und gerade im Herbst gibt es bei den verschiedenen Sorten einiges zu entdecken. Ob klassisch als Suppe geröstet aus dem Ofen oder mal etwas ausgefallener als Pasta oder Kuchen. Kürbis lässt sich wirklich vielseitig zubereiten. Und auch optisch bringen die verschiedenen Farben und Formen jede Menge Herbststimmung auf den Tisch. Wer jetzt beim Einkaufen vor dem Kürbisregal steht, kann also ruhig mal zu einer Sorte greifen, die bisher noch nicht im Einkaufswagen gelandet ist. Wichtig ist nur, zum Essen sollte der Kürbis auch als Speisekürbis gekennzeichnet sein, egal ob ihr ihn im Supermarkt oder direkt im Hofladen kauft. Danke Emma für die Infos.
1: Gerne, tschüss.

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1: Mit Simone Wölfel. Anna Kebschul bleibt Landrätin im Landkreis Osnabrück und Bersenbrücker Projekt wurde ausgezeichnet. Anna Kebschul bleibt Landrätin im Landkreis Osnabrück. Bei der Stichwahl setzte sie sich mit 64,7% der Stimmen gegen den CDU-Kandidaten Thomas Spieker durch. Er kam auf 35,3%. Kebschul verbrachte den Wahlabend im Kreishaus am Schülerberg und war überwältigt von dem Ergebnis.
2: Ich freue mich über dieses Ergebnis wahnsinnig, weil es natürlich Rückenwind gibt, vor allen Dingen für die Themen und auch für die Art des Zusammenarbeitens, die ich ja sehr deutlich gemacht habe im Wahlkampf. Mir geht es weniger um Parteien, sondern mir geht es hier um sachorientierte Arbeit und mir geht es um die Zusammenarbeit.
1: Kebschuls neue Amtszeit beginnt am 1. November und dauert 8 Jahre. Das Stopp-Projekt aus Bersenbrück ist mit dem Niedersächsischen Integrationspreis 2026 ausgezeichnet worden. Der Preis ist mit 6.000 Euro dotiert. Stopp steht für Stadtteile ohne Partnergewalt und setzt sich gegen häusliche Gewalt, insbesondere gegen Gewalt an Frauen ein. Das Projekt baut lokale Netzwerke auf, informiert über Warnsignale und stärkt Zivilcourage. Insgesamt wurden 4 Projekte ausgezeichnet. Der Integrationspreis stand in diesem Jahr unter dem Motto Vielfalt leben, Zivilcourage zeigen. 8 Vertreterinnen und Vertreter aus dem polnischen Partnerkreis Olsztyn haben den Landkreis Osnabrück besucht. Im Mittelpunkt des 4-tägigen Austauschs standen Schulen, Pädagogik und Schulsozialarbeit. Die Delegation besuchte unter anderem die IGS Bramsche, die BBS Bersenbrück und die Schulen in Neunkirchen und Voltlage. Dabei konnten sich die Gäste über den Schulalltag und pädagogische Konzepte im Landkreis informieren und ihre Erfahrungen einbringen. Der Besuch knüpft an eine Reise einer deutschen Delegation nach Olsztyn im vergangenen Jahr an. Langfristig sollen daraus Partnerschaften zwischen einzelnen Schulen und gemeinsame Projekte entstehen, etwa über das europäische Förderprogramm Erasmus+. Der Outdoor-Fitnesspark am Willy-Brandt-Platz in Osnabrück wird derzeit umgebaut. Gemeinsam mit der lokalen Sportszene hat die Stadt die Anlage neu geplant. Künftig gibt es 5 Module mit insgesamt 15 Trainingsstationen, darunter Klimmzugstangen, eine Hangelleiter, eine Handstandwand und eine Squat-Plattform. Auch ein spezieller Barren für Menschen mit unterschiedlichen körperlichen Voraussetzungen gehört zur neuen Anlage. Die Umbauarbeiten laufen noch bis Mitte Oktober. In dieser Zeit ist die Anlage gesperrt. Ausweichmöglichkeiten gibt es laut Stadt, unter anderem im Hasepark, am Robenbruchsee und an der Lerchenstraße.
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3: Heute wechseln sich Nachmittag Sonne und Wolken ab. Abends kann es aber auch mal kurz regnen. Die Temperaturen liegen bei rund 23 Grad. Aktuell sind es in Alfhausen 22 Grad, in Niedermark sind es 23 Grad und in Osnabrück und Hundeburg sind es 24 Grad. Nachts sind nur ein paar Wolken am Himmel, regnen wird's nicht. Die Temperaturen liegen gegen morgen bei 15 Grad. Morgen wechseln sich dann tagsüber Sonne und Wolken ab, es bleibt trocken mit Höchstwerten um 26 Grad. Am Mittwoch gibt es Sonne und Wolken im Wechsel, Regen gibt es dafür nicht. Es wird noch wärmer, denn die Höchsttemperaturen, die liegen dann bei 28 Grad.
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3: Es ist im Moment immer noch recht ruhig auf den Straßen in der Region Osnabrück, keine größeren Behinderungen. Es gibt Baustellen, und zwar eine auf der A33. Da ist heute die Anschlussstelle Borglo-Klosteröse der Infahrt Richtung Bielefeld gesperrt. Und die Verther Landstraße bzw. Lechtinger Straße ist ab dem Kreisverkehr in Rulle und dem Knotenpunkt Engterstraße-Lechtinger Straße in Icker gesperrt. Das dauert voraussichtlich bis zum 16. Oktober. In Dissen wird die Osnabrücker Straße und die Straße auf der Wort gesperrt. Das dauert bis zum 4. Oktober. Dann habe ich noch die Blitzer im Landkreis, die uns der Landkreis auch gemeldet hat. Und die stehen heute unter anderem verstärkt in und um Bad Essen. Wenn ihr jetzt noch mehr Verkehrsmeldungen für uns habt, die wir noch nicht auf dem Zettel hatten, dürft ihr uns gerne anrufen. Und das könnt ihr mit der Telefonnummer 0541 750 400. Ihr könnt uns aber auch einfach eine WhatsApp an die Nummer 0157 88 533 187 schicken. Beide Nummern findet ihr auch auf osradio.de. Ich wünsche euch eine gute und vor allem sichere Fahrt.
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3: mit Matthias Preis am Mikrofon am Montagnachmittag. Es ist 17.35 Uhr.

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0: Es ist 17.45 Uhr, US Radio am Nachmittag ist für heute schon wieder durch. Morgen geht's, nee, hier geht's gleich weiter mit Geplättet. Dönkes, Vertelsels, Oplatt bei US Radio, moderiert von Hartmut Heil. Um 19 Uhr gibt's dann Radio Kosova, Nachrichten, Musik und Kultur, Moderation Sayon Zulia. Um 20 Uhr dann 2 Stunden Next Please. Musik abseits des Mainstreams, das Forum für Newcomer. Moderation hat da Detlef Bayer. Und morgen geht's dann früh wieder los mit Startklar. Ab 6 Uhr ist dann Markus Oberholthaus für euch am Mikro mit den neuesten Nachrichten und Meldungen aus der Region Osnabrück. 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
2: Morgen mit mir ab kurz nach 6. Mein Name Markus Oberholthaus und da geht es dann morgen um die letzte Ratssitzung des aktuellen Stadtrates in Osnabrück. Es war ja Kommunalwahl, da ist gewählt worden. Deswegen wird es demnächst einen neuen Rat geben. 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Was das genau ist, das erfahrt ihr dann morgen auch ab kurz nach 6 bei Startklar.
0: Also auf jeden Fall einschalten bei Markus Oberholthaus morgen früh bei Startklar. Ich bin Matthias Preuß, ich wünsche euch einen schönen Montagabend. Wir hören uns dann wieder morgen ab 14 Uhr bei OS Radio am Nachmittag.

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1: Ich bin Dirk Zeitler. Im Streit um die Pflegereform erhöht Gesundheitsminister Linnemann den Druck auf Finanzminister Klingbeil. Der CDU-Politiker fordert, dass der Bund mehr als 5 Milliarden Euro an die Pflegeversicherung zahlt. Die SPD verlangt dagegen unter anderem eine Begrenzung der Heimkosten und eine Beteiligung der privaten Pflegeversicherung.
2: Linnemann lehnt beide SPD-Vorschläge ab. Bei einem Finanzausgleich mit der privaten Pflegeversicherung sieht er verfassungsrechtliche Probleme. Ein Deckel bei den Heimkosten ist aus seiner Sicht nicht ausreichend. Stattdessen fordert er vom Bund Gelder, die von der Pflegeversicherung während der Corona-Pandemie für Krisenmaßnahmen ausgegeben wurden, etwa um Mindereinnahmen bei Pflegeeinrichtungen auszugleichen oder Tests zu beschaffen. Linnemanns Argument, solche gesamtgesellschaftlichen Aufgaben hätten aus Steuern bezahlt werden müssen. Am Mittwoch will er seinen Gesetzentwurf ins Kabinett bringen. Thomas Bleskin, Nachrichtenredaktion.
1: Gute Nachricht vom Arbeitsmarkt. Die Unternehmen in Deutschland treten beim Stellenabbau auf die Bremse. Das IFO-Beschäftigungsbarometer ist den dritten Monat in Folge gestiegen und liegt nun bei 95 Punkten. Eine echte Erholung ist laut der Experten aber noch nicht in Sicht. In Industrie und Handel würden weiterhin Stellen abgebaut. Die größte Rakete, die je gebaut wurde, ist wieder unterwegs. Das Starship des Raumfahrtunternehmens SpaceX von Elon Musk ist am Morgen in Texas zu einem neuen Testflug abgehoben. Mit dem Flug will das Unternehmen sein riesiges Raketensystem weiter erproben.
3: Das Starship ist größer als die Freiheitsstatue und dieser Koloss soll nun 6-mal die Erde umrunden. 10 Stunden soll die Mission dauern und bis jetzt läuft dieser 14. Testflug offenbar nach Plan. Starlink-Satelliten sollen ausgesetzt werden und auch das läuft nach Angaben von SpaceX bislang glatt. Das Starship besteht aus 2 riesigen Teilen, die nach der Rückkehr zur Erde wiederverwendet werden können. Die NASA will damit Astronauten zum Mond schicken. SpaceX hat eine Reise zum Mars im Visier. Aus den USA, Tina.
1: Auf dem Rhein wird es für Frachtschiffe immer schwieriger. Nach Angaben des Bundesverbands der deutschen Binnenschifffahrt sind auf dem besonders betroffenen Mittelrhein nur noch vereinzelt Güterschiffe unterwegs. An mehreren Pegeln wurden inzwischen historische Tiefstände gemessen.
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0: Jo, Levelüen. Da sind wir alle in Studio von Ossenbrücke Radio. Nein, das hat ja auch OS Radio 104.8 und wie sind dabei mit unserer Sendung wie druvet us wat wie gut blatt geplättet hat das hier. Und ich sind noch nicht der alleine. Das wäre ich wohl. Ich habe meinen neuen Freund mitgebracht, Rolf Normt.
1: Ja, Hartmut, da sind ich wieder dabei. Ich meine, ich sind ja jedes Mal eigentlich dabei.
0: Ja, es ist immer dabei. Das können wir dann nicht machen.
1: Nein, das können wir nicht.
0: Wir wecken tatsächlich hier mit den Kühen. Ja, es ist kein in Hus.
1: Man muss, wenn man platt gehört, einen anderen haben, der das auch gehört.
0: Wenn du dann schlimmst, das nicht mehr hinkriegst, dann mag der andere wieder. Ich bin nicht so kaut und platt. Du ein Kühen aus meinen neuen Freunden, kann das bitte. Ne, aber ich versuche es. So muss man machen. Blauts von da kann man ja fast zeigen, da hilft man nichts zu sagen mehr. Da wird einem irgendwie, es steht einem der Mund offen. Ist man sprachlos, kann man sagen. Wie hefet, wofür wirken hefet, wie wählt?
1: Ja, das kommt nur ob Anwecker, weil du meinst, es würden ja mehrere.
0: Ja, ich weiß.
1: Aber ich glaube, all das ist doch, was da infällt, das glaube ich wohl.
0: Wo wollt schon? Ja, wir hefet küsst, was hart von Mecklenburg, unseren allen Freund Kurt Nolze, der auch immer dabei ist. Mecklenburg, was sagst du da?
1: Ja, das war ja die letzte frühere Landtagswahl. Das ist ja erst eine Wirken hier. Ja. Gestern vor eine Wirken. Ja, CDU nicht mehr dabei. Ne?
0: Wecker hörte das gar nicht mehr dabei. Gar nicht mehr. 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
1: Aha, so ja, was das?
0: Halb wilde.
1: Ja, und der Landrat von Düssen HW, Kreis Halle Westfalen, der heide Fritz Ostmeger. Und das war ein Kerl, der von den Buren auch Sümmes kam, von Burenhof, und der Kurde auch platt. Und der ist natürlich überall, wo der kam, der Kurde der mit der Lohe platt. Das kann man sich von daher nicht mehr so vorstellen. Dass der Landrat kommt und mit der Lohe platt gehört oder nur der Landrätin.
0: Wie einen kann ich mir das ganz gut vorstellen. No, wie einen von diesen alten Politikern. Der ist manches auch im Fernsehen, das immer, wenn es um was geht, was sozial.
1: Ah, ich weiß,
0: wer genau meinst. Was meint?
1: Ja, ja.
0: Karl Josef Laumann. Ollen Buhn, ich läufe in Ollen Buhn und Riesenbeck.
1: Riesenbeck, ja. Kreis Steinfurt.
0: Dem Löwig jedes Wort.
1: Ja, den läuft ich auch wohl, dass die Plattkurve.
0: Ja.
1: Können Sie sich wohl denken. Naja, dieser Fritz Ostmecker, der hat dann auch ein bisschen was ob Plattdeutsch geht abgeschrieben und ein Berg von N. Ich glaube, ich sage das Einzige, was er geschrieben hat, der muss ja auch ein bisschen regieren und ins Landratsamt ein bisschen was tun. Das hat wie gehört Platt. Und das ist in Kurzel, ist das erschienen, nirgendwegen 192. Da kriegt er was der All. Da warst du ja auch längst irgendein Amte rührt und da kräft den Kreis Halle auch nicht mehr. Ja, es sind solche Manns und Bierden, was sag ich sagen, etwas derber Humor. Ja. Also bei manchen Geschichten, da denke ich mir, ui, das kann man von da auch gar nicht mehr vertellen. Aber er hilft ein paar Mal mit dem Pastor. Das sind immer verschiedene Pastoren, der hement in unterschiedlichen Gemeinden. Und Heck, so zwei, drei Geschichten, wo wir es an. Ich fange es mit einer an. Das ist noch ein Bierden in der Jahrstreit, ist ein Bierden trüger, aber die Temperaturen von Tag und nächsten Tagen könne man ja meinen, es wäre noch ein Midsommerdach. Ja. Und so war es ein wunderschönen Midsommerdach. Und Bohrenhörwerkhaft von Tag viel Bezeug. Mit sechs Kutschwagens kamen die Verwandten und alle Himmelsrichtungen an Fort. Der Herr Pastor war auch unter der Käste. Erst wurde gemütlich Koffer trunken, et gab frisken Plauden, Kerken in Massen. Dann stönen die Mannslöhe up und hängen über Dial. Das Fei wurde begutachtet, die blanken Pia und die Köge, besonders die nige Bulle, der in Hamm über Versteigerung kauft was. In Schwinnstall, den sie auch noch ein Tritt. Weil dat wir so schön was, meinte die Buhr, wie will man noch lange kommen? Sie stecken sich eine dicke Sichan an und marschieren los. Immer die Feldfrüchte zu besichtigen. Alles stehen ganz best. Bett ob die Kartoffel. Der Bauer sagt, die Kartoffel hier hat keine Ort. Das hilft keine hohe Ernte. Da meint der Pastor, Arbeit allein ist nicht genug. Der Segen gibt's gedeihen und der will erbeten sein. Da ob der Bauer, düt hier, Herr Pastor, das ist die schiere Witte Sand. Da helpt kein Bieren und kein Singen. da Müll wie Masse Mess hinbringen.
0: Ja, das ist es.
1: Ja. So, so was das mit den Pasta.
0: Ja, das ist gut.
1: Ja, ja.
0: Hast du noch einen?
1: Ja, was hängt denn noch? Das ist so ein bisschen Lütger. Ja, guck, das könntest du wohl sein, das was der Pastor ha. So. Ich mag da nur den Pastor Heil. Und ja, in Dorpe, was der Pastor Heil, der war ein düchtigen und beliebten Seelsorger. Ja, aber mit den Prägen konnte kein Ende von ihm. Ja. Das ist bei dir ja nicht so der KV. Also kannst du doch nicht wissen sein. Aber nein. Wieder. Lässt keinem immer nur die 12 Apostel an der Regel. Sie haben Lieblingsapostel, was Paulus. Wie sollen wir diesem bedeutenden Mann danken? Welchen Platz in unserem Leben sollen wir ihm einräumen? Wo sollen wir ihn hinsetzen? Der Kirchmeister, der jeden Sonntag unter der Kanzel satt, steigt nur up und sagt, set den Mann hier auf meinen Platz, ich corner Hus.
0: Ja, genau. Das habe ich auch gehört von meinem alten Freund Franz Allemegger, der, was, der Glockenwirt in Hilter.
1: Ah, ja?
0: Der hat mir das auch erzählt. Ich glaube, das kann
1: der,
0: so...
1: Der kommt von dort, die Geschichte. Der
0: kommt der von dort?
1: Ja, ja, ich glaube, das kommt von dort, ja.
0: Also,
1: ja, so, ja, haben wir einen Trade von Lester Lübcke?
0: Ja, wissen.
1: Ja, das ist auch nicht so... In Künzke, da muss ich sagen, was Künzke ist. 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Künsebeck,
0: ja,
1: ist von da Autobahnabfahrt von der A dahin-datig. In Künzke war es der Scheiper mit seinen Schorpferde unterwegs. Der nige Pastor, den der Scheiper noch nicht kenne, kann spazieren. Er kühe den Scheiper an. Wissen Sie, wie viele Schafe Sie in etwa haben? Das sind alles mit allen ganz genau 288, antwortete der Scheiper. Darob der Pastor, so, so. Dann habe ich ja doch noch wesentlich mehr Schäfchen zu betreuen. Doch froch zehn Gesprächspartner. Dann zeige ich zumal, hätt sei det ja dann auch so viel Last mit det Ümme bücken. Das ist auch, ja, da hätt erst gedacht, was meint er damit? Er meint, die Scheibe von der einen Wissen oder der anderen wohl drüben. Das kann dann wohl Ümme bücken heiden, oder was meinst du?
0: Ich will nicht Ümme bücken, ja, passet voll.
1: Ja, ja.
0: So ist der Wichs auch noch nicht hart.
1: Ja, nein, ja. Ja, die Schorpe von Pastor sind ja doch noch ein bisschen anders meint aus der Schorpe von den Scheiper.
0: Ja, das ist auch so. Ich habe in meiner ersten Gemeinde Schorpe hat in Korn. Der war nicht Familie, der war von Dillingers, werde ich wohl. Der war bei mir aus Rasenmäger.
1: Aha, ja, und?
0: Ja, was kommt? Ich beruf da nicht mehr Dürr, den Rasenmägen, das hat der
1: ja wohl. Ja, ja, krieg, da bist du dann ja auch nicht wieder zu kommen.
0: Was?
1: Da bist du dann ja auch weiterhin nicht mehr zu kommen.
0: Nein, das sind ich nicht, das sind ich nicht zu kommen.
1: Aber das hängt dann ja auch ohne Schau.
0: Das kommt, gut. Das kommt ganz gut. So, Lü, da habe ich die unsere Stundenbauer Rümme. 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
1: Tiet wird umgestellt und dann kann ich ein bisschen was berichten über den Heimatberg. 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
1: 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Die Frau in alle Endeln, Frusminske Biografien, Krankenschwestern, Klosterfrauen, alles, kommt alles in vor. 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
0: Das wird auch, das darf ich gerne die lesen.
1: Ja, das ist
0: manchmal ist auch zurückgegeben, hat gesagt, du musst das auch lesen, denn dein Blatt ist noch nicht so gut, als das Kunge. 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
0: Wie kommt dann, kommt gehört du diese Tiet, nächsten Sonntag wird wie Erntedank. Könnt ihr ja mal nach Kirchen hinkauen und kicken, was da los ist, wie ein Erntedank.
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0: Und sonst gibt es auch Märkte um den Tau. hier und da und uns. Die Juve, ja. Leine, wie man mag.
1: Was ne, hieß dann, ja.
0: Letzten Sonntag. Ja, süße. Dann hilft aber düsset und dat, da kann man wohl hinkauen.
1: Komm
0: und sich was ankicken.
1: Immer, hört so weiter. Hört so weiter.
0: Solange
1: 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Wird nicht langweilig.
0: 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Kann die Johansetten in der Rohr und Pfeil im Bad Lavat, Weidig, Wallens.
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0: 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Nun muss wieder kommen mit einem Lied von unseren allen Freund Kurt Nolze. Lang ist das her. Da habe ich wohl recht.
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1: Ich bin Dirk Zeitler. Wenige Tage vor dem geplanten Kabinettstermin für eine Pflegereform sind die Fronten zwischen Union und SPD verhärtet. Bundesgesundheitsminister Lindemann forderte seinen für Finanzen zuständigen Kabinettskollegen Klingbeil zu Milliardenzahlungen des Bundes an die Pflegekassen auf. Die SPD beharrt hingegen auf einer Kostenbeteiligung der privaten Pflegeversicherung. Gute Nachrichten vom Arbeitsmarkt. Die Unternehmen in Deutschland treten beim Stellenabbau auf die Bremse. Das IFO-Beschäftigungsbarometer ist den dritten Monat in Folge gestiegen und liegt nun bei gut 95 Punkten. Eine echte Erholung ist laut den Experten aber noch nicht in Sicht.
2: Lichtblicke gibt es vor allem bei den Dienstleistern. Dort wollen mehr Unternehmen Personal einstellen als abbauen. Neue Leute suchen zum Beispiel Ingenieurbüros sowie Rechts- und Steuerberatungen. In der Industrie und im Handel werden dagegen mehr Stellen gestrichen. Allerdings gibt es auch Industriebetriebe, die zusätzliche Mitarbeiter suchen, etwa in der Lebensmittelbranche. Bei den Leiharbeitsfirmen wächst ebenfalls die Hoffnung und auf dem Bau hat sich zuletzt kaum etwas verändert. Thomas Bleskin, Nachrichtenredaktion.
1: Auf dem Rhein wird es für Frachtschiffe immer schwieriger. Nach Angaben des Bundesverbands der deutschen Binnenwirtschaft sind auf dem besonders betroffenen Mittelrhein nur noch vereinzelt Güterschiffe unterwegs. An mehreren Pegeln wurden inzwischen historische Tiefstände gemessen.
3: Vor allem zwischen St. Goar und Mainz in Rheinland-Pfalz gibt es kaum Wasser. Die wenigen Schiffe, die dort noch durchkommen, können deutlich weniger laden. Das trifft vor allem Raffinerien und Chemie- und Stahlwerke, die große Mengen über den Rhein transportieren. Laut einem Experten des Instituts der deutschen Wirtschaft sind wichtige Lieferwege inzwischen weitgehend unterbrochen. Etwas Hoffnung gibt's aber. In Köln sollen die Wasserstände zum Ende der Woche wieder steigen, in Kaub am Mittelrhein ab dem kommenden Wochenende. Zoe Tassovali, Nachrichtenredaktion.
1: Überraschung bei der ersten Reise eines NRW-Ministerpräsidenten in die Türkei. Hendrik Wüst ist in Ankara vom türkischen Präsidenten Erdogan in dessen Palast empfangen worden. Das Gespräch dauerte 50 Minuten, länger als erwartet. Themen waren unter anderem die wirtschaftliche Zusammenarbeit zwischen Nordrhein-Westfalen und der Türkei sowie die Beziehungen zur EU und Visaerleichterung.
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Das war's für heute, liebe Zuhörer von OS Radio. Ich hoffe, es hat Ihnen gefallen. Die nächste Sendung von Radio Kosovo in albanischer Sprache ist in 4 Wochen hier bei OS Radio 104,8 MHz um 19.05 Uhr. Mikrofon hören Sie gerne, Himay Süla. Ich würde mich freuen, Sie bei der nächsten Sendung wieder begrüßen zu dürfen. Bleiben Sie weiterhin mit OS Radio. Auf Wiederhören.

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1: Ich bin Dirk Zeitler. Im Streit um die Pflegereform erhöht Gesundheitsminister Lindemann den Druck auf Finanzminister Klingbeil. Der CDU-Politiker fordert, dass der Bund mehr als 5 Milliarden Euro an die Pflegeversicherung zahlt. Die SPD verlangt dagegen unter anderem eine Begrenzung der Heimkosten und eine Beteiligung der privaten Pflegeversicherung.
2: Lindemann lehnt beide SPD-Vorschläge ab. Bei einem Finanzausgleich mit der privaten Pflegeversicherung sieht er verfassungsrechtliche Probleme. Ein Deckel bei den Heimkosten ist aus seiner Sicht nicht ausreichend. Stattdessen fordert er vom Bund Gelder, die von der Pflegeversicherung während der Corona-Pandemie für Krisenmaßnahmen ausgegeben wurden, etwa um Mindereinnahmen bei Pflegeeinrichtungen auszugleichen oder Tests zu beschaffen. Lindemanns Argument, solche gesamtgesellschaftlichen Aufgaben hätten aus Steuern bezahlt werden müssen. Am Mittwoch will er seinen Gesetzentwurf ins Kabinett bringen. Thomas Bleskin, Nachrichtenredaktion.
1: Der extreme Sommer mit Hitze, Dürre und Bränden hat Landwirte in Europa stark getroffen. Der Schaden für den EU-Agrarsektor werde derzeit auf 14 bis 17 Milliarden Euro geschätzt, sagte EU-Agrarkommissar Hansen nach einem Treffen der Minister in Brüssel. Das genaue Ausmaß werde sich zeigen, wenn die Ernte abgeschlossen sei. So sei etwa nicht genügend Gras als Futtermittel gewachsen, was Viehhaltern Probleme bereite. Der Tankrabatt ist endgültig beschlossen. Nachdem Bundestag und Bundesrat das Gesetz am Freitag gebilligt hatten, hat nun auch Bundespräsident Steinmeier das Gesetz unterzeichnet.
3: Damit kann der neue Tankrabatt wie geplant am 1. Oktober, also an diesem Donnerstag, in Kraft treten. Wie schon im Frühjahr wird die Energiesteuer auf Diesel und Benzin um 14 Cent gesenkt. Inklusive Mehrwertsteuer ergibt das eine Steuererleichterung um knapp 17 Cent je Liter. Dieses Mal gilt der Rabatt für 3 Monate bis Ende des Jahres, um Autofahrer von den hohen Spritpreisen zu entlasten. Die Kosten von 2,5 Milliarden Euro sollen jeweils zur Hälfte zwischen Bund und Ländern aufgeteilt werden. Diana Kramer, Nachrichtenredaktion.
1: Die Riesenrakete Starship des privaten Raumfahrtunternehmens SpaceX von Tech-Milliardär Elon Musk hat es bei einem außergewöhnlichen Testflug erstmals in eine Umlaufbahn der Erde geschafft. Nach dem erfolgreichen Einlenken in die Umlaufbahn teilte SpaceX allerdings mit, dass das Starship schon nach rund 3 Stunden wieder zur Erde zurückkehren solle, also deutlich früher als geplant.
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Ja, euch da draußen einen schönen Montagabend. Next Beast ist wieder am Start. 4 Wochen ist wieder her. Mein Gott, wie die Zeit vergeht. Am Mikrofon euer Detlef bei euer DJ Det. Was habe ich Schönes vor mit euch? Wie gewohnterweise durchstreifen wir die Musikrichtungen. Das nicht alltägliche. Dann habe ich heute was ganz Besonderes. Und zwar ein Interview. Mal wieder. Aber ich habe mich da ausgetauscht. Mit wem? Das verrate ich natürlich noch etwas später. Ansonsten durchstreifen wir, wie gesagt, die Musikrichtungen. Ich habe viel dabei, auch in der zweiten Stunde. Ich wünsche euch auf jeden Fall viel, viel Spaß, guten Empfang. Auch am Montagabend kann man das Radio an gewissen Stellen etwas lauter drehen, wenn es gefällt. Dann würde ich sagen, fangen wir einfach an. Das Ganze mit Reusch und Görbig. Mit Higher and Higher. Damit starten wir in den Montagabend hier bei Ausradio 4,8. Viel Spaß!

0: DJ Sally zusammen mit Sammy Green, Last Dance. Und weiter geht es jetzt mit Luisa. Hier hat auch wieder was Neues am Start mit Stay the Night.
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1: Ja, so einfach ist es. Ihr macht Musik, egal welche Richtung, und dann meldet euch einfach. Natürlich auch bei Facebook bin ich vertreten oder bei Instagram. Ist es gar kein Problem. Oder wenn ihr sagt, Mensch, ich habe da was ganz Außergewöhnliches gehört, könntest du das spielen ins Tagesmusikgeschäft? Passt es eigentlich bei Radiosendern nicht rein? Aber ich würde so gerne mal im Radio hören. Na klar, dann schreibt mich einfach an. So, ich hatte es letztes Mal schon angefangen. Wir machen eine kleine Veranstaltungs-Info-Runde. Auch wenn was ganz Außergewöhnliches ist, was nicht so alltägliches, von wegen irgendwelche Dancefloor-Geschichten, sondern ich habe da was ganz Besonderes. Und zwar habe ich bekommen am 4.10., das ist der nächste Sonntag, um 17 Uhr in Melle, in der Insel der Künste, gibt es Folgendes. Es nennt sich das Liederfest. Hast du die Lippen mir wund geküsst? Gedichte von Heinrich Heine bis Rio Reiser. Das Liebesquartett lädt zu Poesie und musikalischen Liederreisen ein. Also, wenn ihr Sonntag noch nichts vorhabt, dann in der Haferstraße 20 in Melle. Der Eintritt beträgt 15 Euro, das Ganze um 17 Uhr. Wie gesagt, was ganz Außergewöhnliches. Und wenn ihr auch solche Infos habt, dann schreibt mich auch gerne an. Dann werde ich das natürlich hier auch reinpacken. So, ich hatte ja gesagt, es gibt ein Interview. Ja, es ist schon länger her, aber der Christian Paul und ich, wir haben es ja früher schon immer so gemacht, wir haben uns Künstler eingeladen, die zu unseren Sendungen passen. Und der eine schustert dem anderen dann praktisch auf Deutsch gesagt die Interviews zu, weil es ist ja sinnlos, wenn die zweimal hintereinander kommen würden. Ich werde die Gruppe auf jeden Fall auch nochmal einladen. Das ist Joy und sie kommen hier aus Osnabrück und der Christian hat das Interview geführt. Und ja, ich wünsche euch viel Spaß, denn jetzt gibt es...
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1: Neue Musik aus Osnabrück, aber erstmal auch mit dem Interview. Und Christian Paul, viel Spaß.
2: Bei mir im Studio begrüße ich eine Band, die besteht aus drei Personen und sie heißt Joey.
3: Hallo.
4: Hallo.
5: Hallo.
2: Marlon, Emil und Stefanie.
3: Genau, ja.
2: Und das ist nicht irgendeine Band, die sich mal eben so gefunden hat, denn ihr seid familiär miteinander verwurzelt.
4: Ja, wir sind eine Familienband und machen ja auch schon Musik, seitdem wir Kinder waren irgendwie und sind zusammen aufgewachsen. Und jetzt haben wir beschlossen, dass wir auch Musik zusammen nochmal machen.
2: Hattet ihr alle Soloprojekte im Vorfeld, bevor ihr jetzt euch zur Band gefunden habt?
4: Ja, Soloprojekte, wir haben immer mal wieder auch zusammen Musik gemacht und dann hatte jeder aber auch so ein bisschen mal so eigene Sachen geschrieben und veröffentlicht und da haben wir immer eher so ein bisschen mit geholfen den anderen und dann haben wir irgendwann gemerkt, nee, zusammen zu dritt passt das auch total super, wir machen das mal jetzt als Band.
2: Und wie hat alles bei euch musikalisch angefangen? Ich möchte ein bisschen zurückgreifen in eure Kindheit, in eure Jugend. Habt ihr, sag mal, gleich Musik, seid ihr musikaffin schon in der Familie gewesen, zum Beispiel auch durch die Eltern? Habt ihr gleich Musikinstrumente gelernt? Oder wie ist alles damals entstanden?
4: Also unsere Väter sind Brüder und die haben auch Musik gemacht und haben Gitarre gespielt und das haben wir natürlich auch dann immer schon mitbekommen. Und auch der Vater von Stefanie und Marlon hat auch selber Musik zu Hause aufgenommen und dann, ich glaube, Stefanie war so 8. Ich war 12, 13 oder so. Da hat er mit uns auch mal ein Lied gemacht und noch mit einer anderen Schwester und noch einer anderen Cousine. Und dann haben wir so als Kinder schon gedacht, ah, wir sind eine Band. Und dann sind wir auf Hochzeiten und Familiengeburtstagen haben wir dann unsere Sachen performt. Und dann haben wir irgendwann auch Gitarre gelernt und ein bisschen Klavier gelernt und den ersten Herzschmerz so damit verarbeitet. Ja, und dann ging das so, nahm das seinen Lauf.
2: Ihr kennt mich ja jetzt noch nicht so lange. Ihr müsst aber wissen, dass ich gerne den Karriereweg verfolge, auch von frühester Kindheit, Jugend bis ins Erwachsenenalter. Und Stefanie habe ich bereits kennengelernt, als sie noch Kind oder Jugendlich war. Denn es gibt ja den Songwriter-Wettbewerb, dein Song vom Kika. Und in der allerersten Staffel warst du dabei.
3: Ja, genau, ich war dabei. Ja, ich war damals mit Roger Cicero. Und durfte meinen Song Would You da singen und aufnehmen. Und das war eine sehr, sehr spannende Zeit. Und ja, hat mich natürlich wahnsinnig geprägt.
2: Wie war das denn plötzlich mit einem Künstler wie Roger Cicero? Kanntest du den vorher? Der hat ja dann auch so seinen Durchbruch zu dem Zeitpunkt gehabt. Zieh die Schuhe aus und so. Und sein Vater wiederum ist ja auch Musiker. Ne?
3: Genau, aber nein, gekannt habe ich ihn vorher noch nicht lange. Und als ich dann erfahren habe, dass er mein Pate wird, habe ich mal geguckt, so bei MySpace. Und da hat er mir dann auch geantwortet, dass wir dann ja zusammen arbeiten werden. Und genau, und dann hat das alles angefangen. Wir haben uns ja das erste Mal gesehen in Hamburg am Strand da, in Övelgönne, glaube ich. Und hatten da ein Picknick gemacht und zusammen dann mal den Song gesungen. Und das war sehr schön, eine sehr schöne Erfahrung, ja.
2: Ich hätte jetzt gern diesen Song gespielt, nur leider ist der damals nicht veröffentlicht worden. Erst später hat man dann immer die Compilation herausgebracht mit allen Songwritern, auch vom Songwriting Camp bis hin zu den Finalisten und letztendlich auch zum Sieger oder Siegerin. Deswegen hätte ich da sonst gerne den Song gespielt, aber leider ist er nie veröffentlicht worden.
3: Nee, leider nicht, nee.
2: Und das war eine deiner ersten Kompositionen oder wie war das?
3: Ja, einer der ersten, die, sagen wir mal, das Zeug zum guten Song hatten.
2: Und wie alt warst du damals da?
3: Ich 14, 15, irgendwie so war ich.
2: Ja, aber ich glaube, ich weiß nicht, bis 15 ist, glaube ich, das Alter. Nee, Quatsch, mittlerweile bis 18 sogar.
3: Ja, also, mittlerweile bis 18, ja.
2: Und die Jüngsten sind meist so 9 oder 10 Jahre alt und können schon Songs schreiben. Da bin ich mal sehr beeindruckt, muss ich sagen.
3: Ja, also wir waren da wirklich breit gefächert auch. Und da war, ich glaube, der Jüngste war dort 7 oder so. Also das war schon eine hohe, eine große Zeitspanne und Altersspanne. Aber ja, total interessant auch. Und die dann auch kennenzulernen. Und irgendwie war das trotzdem eine tolle Truppe, obwohl wir alle so weit auseinander waren. Ne?
2: Ja, und der Sieger, wollen wir auch sagen, du warst Teilnehmerin. Der Sieger war dann, ich glaube, der Jüngste oder einer der Jüngsten.
3: Joshua, genau. Joshua.
2: Ja, der Stubenhocker. Ne?
3: Ja, genau.
4: Ja, so ein Rockstar. Wir sind keine Stubenhocker, wir sind lieber Stubenrocker oder sowas.
2: Ja, genau. Ne? Zurück zu euch. Ich habe euch jetzt persönlich kennengelernt vor kurzem beim Theater Beach hier in Osnabrück. Ihr habt ja auch schon auf der Maiwoche gespielt, hattet auch schon einige Auftritte hier in der Region Osnabrück. Eure Wurzeln sind in Mettingen
4: und Westerkappeln.
2: Also nicht unweit von Osnabrück entfernt, wobei Mettingen und Westerkappeln zählt schon zu Nordrhein-Westfalen.
4: Ja, aber ich bin zumindest in Osnabrück geboren. Also.
2: Okay. Und ihr habt euer Debütalbum jetzt veröffentlicht. Es heißt Farben. Wir spielen mal zu Anfang die Zeitbombe von eurem Album Farben.
3: Sehr gerne.
2: Und gleich unterhalten wir uns weiter hier bei US Radio 104,8.

0: Die Band Joey mit Zeitbombe aus ihrem Debütalbum Farben. Und vielleicht kann einer oder auch alle mal was zu diesem Song sagen. Worum ging es eigentlich in der Zeitbombe?
1: Die Zeitbombe ist, auch wenn man es nicht sofort erkennt, vielleicht eigentlich ein Liebeslied. Es ist ja nicht immer jede Beziehung von Grund auf perfekt. Aber am Ende kommt es darauf an, dass man sich liebt und dass man sich trotzdem immer irgendwie wieder findet. Und ja, das ist eigentlich so die Kernaussage zu diesem Song.
0: Ich habe es gesagt, euer Debütalbum ist draußen. 8 Songs sind drauf, Farben. Wie seid ihr vorgegangen beim Songwriting? Was beeinflusst euch?
2: Das Songwriting lag bei diesem Album fast hauptsächlich bei Stefanie, würde ich sagen. Und wir waren dann eher so, haben das verbessert und haben das zu unserem gemacht. Aber die Grundstruktur war ganz oft bei Stefanie. Und deswegen ja, müsstest du, glaube ich, eigentlich sagen, worüber die ganzen Sachen irgendwie sind. Meistens über ihre Ehe. Über ihren Ehemann. Also, da singen wir auch ganz viel. Aber wir haben das jetzt zu unserem gemacht. Und auch, also ich denke jetzt nicht an ihren Ehemann, wenn wir singen oder so, aber...
0: Wenn er die Songs hört, dann denkt er aber auch, Mensch, bin ich gemeint?
2: Ja, bestimmt.
1: Denke ich von aus, ja.
0: Ja, und wo habt ihr das Album aufgenommen?
2: Wir haben die Vocals tatsächlich in Herne aufgenommen.
1: Genau, ja,
2: in Herne. Und dann waren wir aber auch in Recklinghausen, waren dann manche Instrumente. Die Gitarren und das Keyboard war in Münster. Die Streicher waren in England. Also das ist ein bisschen überall gewesen.
0: Okay. Und wie gesagt, 8 Songs sind drauf. Wir werden heute auch noch was live hören. Da freuen wir uns ganz besonders drauf. Und ihr habt auch schon vorab 2 Singles veröffentlicht.
2: Ja.
0: Welche Songs waren's?
2: Das allererste war unsere erste Single, Was würdest du tun? Und das zweite war jetzt vor kurzem Deine Farben, was auch so ein bisschen der Titelgeber für das Album war.
0: Genau, und den hatte ich ja auch schon leicht geteasert für den Veranstaltungstipp, denn wir machen hier Veranstaltungstipps. Mhm. Und wenn man natürlich die Band irgendwo hat und findet, dann spielt man natürlich auch so als Appetizer auf das Konzert auch schon mal was von der Band.
2: Ne? Ja, danke dafür.
0: Und was würdest du tun, das hören wir uns jetzt einfach mal an. Was würdet ihr denn mal tun? Einfach mal so straight rausgefragt.
2: Was wir nochmal tun würden, noch ein Album aufnehmen, glaube ich.
1: Auf jeden Fall, da bin ich voll bei, ja.
2: Da haben wir große Lust zu.
3: Ich bin Marlon.
2: Ich bin Emil.
1: Ich bin Stefanie.
4: Und wir sind Joey.
2: Und ihr hört US Radio 104,8. Ich glaube,

zur Live-Musik jetzt von Joey, denn sie spielen auch live hier im Studio. Sie haben ihre Gitarre mitgebracht. Stefanie hat natürlich ihre Stimme mitgebracht. Also alle haben ihre Stimme mitgebracht. Und ihr Song heißt Deine Farben, ist sozusagen der wegweisende Titel des Albums Farben. Bitteschön.

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1: Joey, Sie sind bei mir hier zu Gast im Studio bei OS Radio 104,8. Euer Debütalbum ist seit dem 10. Juli draußen. Wo kann man denn das Ganze erwerben?
2: Das kann man online streamen auf Spotify, Amazon Music, wo auch immer. Ist es eigentlich überall online zu finden.
1: Gibt es auch noch physische Exemplare?
2: Das ist noch geplant, ist aber noch nicht dazu gekommen.
1: Und nach dem Album ist schon wieder vor der nächsten Album, beziehungsweise vor der nächsten Single. Da wollen wir gleich nochmal drauf eingehen. Ich möchte nochmal auf eingehen, Stefanie, du hast ja damals Englisch gesungen.
2: Ne? Ja, genau. Ja, ich habe erst angefangen, Englisch zu schreiben. Also wir haben grundsätzlich alle früher auf Englisch geschrieben.
1: Ja.
2: Und irgendwann, da habe ich Light Me Up, glaube ich, aufgenommen, waren wir im Studio und dann habe ich gesagt, ich habe da hier was Neues, aber es ist auf Deutsch, ich weiß nicht, ob das so cool ist. Genau, und dann war das ja mal so ein Versuch. Wir haben das mal versucht und der Produzent sagte damals, komm, wir machen das mal und gucken mal, was das wird. Und

0: noch viel mehr, als wenn du auf irgendeinem Streamingdienst bist. Denn unsere Region Osnabrück ist gar nicht so klein, muss man ja sagen, ne? Stadt und Landkreis Osnabrück zusammengerechnet natürlich.
1: Ja, ja, ja.
0: Und wir sind in Niedersachsen derzeit auch sogar Spitzenreiter, was aktuelle Erhebungen angeht. Da sind wir auch stolz drauf.
2: Sehr schön.
1: Sehr schön, ja.
2: Sehr schön.
1: Mhm. Ja.
2: Also wünscht euch Joey die Band.
0: Auf jeden Fall. Denn die Musik liegt vor. Ne?
2: Ja.
0: Und eure neue Single, wann wird die jetzt erscheinen?
2: Wir haben noch kein genaues Datum. Man kann die Single natürlich schon auf dem Album hören. Es wird aber noch ein Musikvideo dazu geben. Und ich denke mal so in einem Monat ungefähr könnte das dann auch das Musikvideo veröffentlicht sein. Aber die Single kann man jetzt schon auf dem Album hören, wenn man bei Spotify ist, bei Apple Music oder Amazon Music.
0: Und es ist eine sogenannte Doublette, denn die Single heißt Lieblingsmensch.
2: Ja.
0: Es gab ja auch die Lieblingsmensch von Namika. Mhm. Ist aber ein ganz anderer Song.
2: Ja.
0: Ganz andere Künstlerin. Ja. Nein, aber das ist ja so, wenn man jetzt einen Titel sucht, ja, und dann gibt man halt beispielsweise Lieblingsmensch ein und dann kommt natürlich erstmal Namika, ne? Weil das ist ja schon draußen und das war ja auch ein Hit und alles. Und wenn man dann weitersucht, dann ach ja, da gibt es ja noch einen Titel, der Lieblingsmensch heißt. Das gibt es dann auch. Und wenn es dann drei den gleichen machen, ist es eine Trilette.
2: Mhm.
0: Und so weiter und so fort. So rechnet man das immer halt auf.
2: Es gibt bestimmt noch andere Songs, die auch Lieblingsmensch heißen. Das ist ja doch ein sehr...
0: Oder wo das halt im Text drin vorkommt. Ne? Die zwar nicht einen Titel haben, aber im Text kommt es halt drin vor. Und auf einen Titel möchte ich noch eingehen, den habt ihr live gespielt, auf dem Konzert
2: Theater Beach.
0: Am Theater Beach.
2: Ja.
0: Was bedeutet euch der Song When You Say Nothing At All, den wir alle kennen aus dem Film Notting Hill?
2: When You Say Nothing At All hat für uns eine ganz besondere Bedeutung, weil der so ein bisschen die Bandgeschichte wieder ins Rollen gebracht hat. Wir haben ja, wie gesagt, früher schon Musik gemacht und dann kam aber das Leben dazwischen. Wir haben studiert, wir haben Kinder gekriegt, ich bin weggezogen nach Köln und dann vor ein paar Jahren kam an Stefanie die Anfrage, ob sie bei einer Hochzeit etwas singen könnte und da wurde sich, glaube ich, When You Say Nothing At All gewünscht,
1: ja,
2: glaube
1: ja.
2: ich. Und dann haben wir gesagt, okay, wir gucken mal, üben das mal zusammen und erarbeiten das mal. Und dabei haben wir irgendwie gesagt, ah, da könnte man noch eine Zweitstimme machen, da könnte man noch eine dritte Stimme machen. Komm, wir machen das mal. Und das hat irgendwie so viel Spaß gemacht, dass wir gedacht haben, das sollten wir öfter machen. Vielleicht sollten wir die ganzen Songs, die Stefanie zu dem Zeitpunkt für sich quasi geschrieben hatte, auch durch diesen Filter pressen und das als Band machen. Und so kam das überhaupt erst wieder alles ins Rollen.
0: Das Ursprungs... When You Say Nothing At All, ja. ist bereits 1988 veröffentlicht worden von einem Country-Sänger und der heißt Keith Whitley. Der hat den Song auch verfasst, aber erst durch die Notting Hill, durch den Film, mit Julia Roberts war es, glaube ich, und Hugh Grant in den Hauptrollen, ist dieser Song so richtig steil gegangen.
2: Mhm.
0: Ja. Und ich wusste nicht, ob ihr das Original kennt, denn ich beschäftige mich hier mit Original-Cover- und Sample-Geschichten ganz gerne und überrasche manchmal auch meine Gäste dann, wenn man sagt, ach, das ist ja gar nicht von dem, das ist ja von dem. Ne?
2: Also wenn es Country ist, kennt Marlon es auf jeden Fall.
3: Ja. Ich bin Country-Liebhaber. Also.
0: Ja. Jetzt vor allen Dingen auch New Country ist ja jetzt sehr groß gekommen seit einigen Jahren. Wir haben auch schon Country-Künstler hier vorgestellt, ne? New Country-Künstler. Mhm. Finde ich auch toll, dass sie auch im deutschen Radio stattfinden, in den USA völlig normal, dass du neben Pop, Rock auch Country spielst. Ne?
2: Ja, die haben ja auch eigene Country-Sender noch.
3: Ja, ja, genau.
0: Oder auch in Casting-Formaten, dass da auch mal Country-Künstler da teilnehmen, beziehungsweise auch zum Country-Star sozusagen werden. Gibt es einen Appetizer auf die neue Single und die heißt ja Lieblingsmensch. Dazu müssen die Jungs die Gitarre wieder in die Hand nehmen.
2: Wir müssen uns kurz den Ton geben.
0: Den Ton, okay. Ja. Und bitte.

0: Dankeschön.
1: Sehr gerne.
0: Und demnächst auch in voller Länge wieder bei US Radio. Und wenn die Single veröffentlicht wird, sagen wir, dann spielen sie natürlich nochmal rauf und runter, würde ich sagen.
1: Unbedingt. Und fragt nach, sagt, dass ihr diese Single hören wollt.
2: Musikwünsche.
0: Genau. Sonntagskult@usradio.de, eine ganz gute E-Mail-Adresse. Kann man sich, glaube ich, ganz gut merken. Wir können auch Platte abspielen. Habt ihr gesehen? Wir haben einen Plattenspieler hier. Ja. Also falls ihr mal auch wegen Vinylreval, wir denken, ach, wir könnten ja das Album vielleicht mal auf eine Platte pressen. Ich weiß, es ist teuer, aber dann hat man wirklich was in den Händen. Mhm. Also im wahrsten Sinne des Wortes. Eine Platte ist natürlich größer als eine CD und auch vielleicht ein Cover und so, ein schönes Bild von euch.
3: Vor allem Vinyl ist ja nochmal was ganz Besonderes für mich auf jeden Fall.
0: Also, ja. Sag mehr dazu gerne.
3: Ja, also ich bin tatsächlich noch so ein Plattenliebhaber. Ich habe 2, 3 zu Hause, noch 2 Plattenspieler.

0: Ja.
1: Das wäre sonst mal auch noch eine Frage gewesen. Wie konsumiert ihr eigentlich selber Musik, wenn ihr nicht gerade mit eurer eigenen Band beschäftigt seid?
2: Ich glaube, viel ist es über Stream tatsächlich. Ja, ich höre aber auch doch sehr gerne mal CDs. Wobei ich sagen muss, mein Auto hat ja gar keinen CD-Player mehr.
0: Schade, ne?
2: Aber zu Hause, doch, finde ich das schon mal ganz toll, die ganz alten Sachen mal so rauszukramen und zu hören, finde ich schon sehr schön.
1: Ja, oder du hast ja, ich habe ja gerade erfahren, du hast natürlich schon einige Kinder.
2: Ja, genau. Ja.
1: Und die Kinder finde ich jetzt nicht so gut, gerade kleine Kinder, wenn man die gleich mal gleich sagt, einfach vor den Rechner und fertig, ja, sondern genau, wenn man denen auch mal sagt, was es so physisch alles gibt. Ne?
2: Na, die haben schon ganz viele CDs von Benjamin Blümchen über Teufelskicker oder was weiß ich. Also die haben auch alle einen CD-Player und ich finde das eigentlich ganz schön. Zum Beispiel zu Nikolaus, so eine Kleinigkeit irgendwie, also eine CD, finde ich immer ganz schön.
1: Und du, man selber war ja auch mal Kind, hat jetzt auch ja gerade Hörspiele gehört. Ne?
2: Ja.
1: Und die sind ja bis heute beliebt, dann jahrzehntelang. Ne? Also das geht über Generationen, über Generationen.
0: Bibi Blocksberg, sowas.
3: Ja, man genau. Ist ja auch immer die gleichen hören, weil man hatte nur 2, 3 Kassetten zu Hause und dann kann man die, ich kann die ja heute noch auswendig.
2: Aber witzigerweise sind das auch meine Lieblingsgeschichten dann auch. Ne? Mhm. Also die neuen, das interessiert mich dann gar nicht so. Ja, ne?
3: Ich würde mir jetzt mit fast 40 auch keine neue Bibi Blocksberg-Folge mehr anhören, aber so die alten, so mal abends zum Einschlafen oder so, dann wird das schon laufen.
2: Ja.
1: Gut, dann bedanke ich mich erstmal für den Besuch im Studio. Vorher war es so, weiß natürlich auch, wer mehr über Joey erfahren möchte, woran muss man sich wenden?
0: Ja, also man kann bei YouTube tatsächlich unter Joey dann einen Podcast von uns finden. Darüber erzählen wir dann mehr von dem Album, wie das entstanden ist, wie die Songs entstanden sind, worum es da geht. Genau.
3: Und Instagram, Facebook gibt's auch, @joeytheband findet man uns.
1: Vorher bedanke ich mich nochmal persönlich bei euch, dass ihr den Weg ins Studio gefunden habt. Ich hoffe, es hat Spaß gemacht. Ihr merkt,
2: ja, ja.
1: So eine Sendestudie im Radio, im Studio ist anders und geht schnell vorbei, als wenn du jetzt eine Stunde vom Radio gebannt zuhörst.
2: Das stimmt, ja.
4: Ja, das war das Interview, was Christian dankenswerterweise geführt hat und mir zukommen lassen hat. Und wir machen weiter mit Jacket mit Suncase Full of Memories. Mhm.

0: Ja, das waren sie schon fast wieder, die erste Stunde. Und ihr habt gemerkt, wir wandern wirklich alle Musikrichtungen. Und zum Abschluss der ersten Stunde habe ich jetzt noch was ganz Besonderes. Und wir wechseln nochmal die Musikrichtung. Und zwar, Steven Morbeck hat einen neuen Song rausgebracht, den ich dankenswerterweise wieder bekommen habe. The Last Walk on the Moor. Ja, jetzt heißt es eigentlich, die Warnung geht raus. Es wird bestimmt Gänsehaut geben. Denn einfach mal jetzt gleich die Augen schließen. Nicht natürlich beim Auto fahren, sondern wenn ihr am Radio sitzt und zuhört und lasst euch einfach den alten irischen Geist vor Auge herstreifen, dass man in den schottischen Highlands ist, eine zeitlose keltische Welt vor Emotionen, Geheimnissen, Schönheiten und vielleicht epische Energie spürt. The Walk of the Moor ist eine kraftvolle und eigentlich filmisch-irische, keltische Kombination, die von der Seele überlieferten Legenden inspiriert wurde. Ja, was kann man noch dazu sagen? Vom zauberhaften Flötenpassagen ist eigentlich alles dabei. Mit hochfliegenden Geigenmelodien, epischen Dudelsackhymnen nimmt sich der Song Musikreise eigentlich mit in diese mythische Landschaften Schottlands. Ich würde sagen, einfach mal Ohren und Augen auf. Ja? Nein? Die Augen vielleicht schließen. Bis ran in die Nachrichten haben wir jetzt diesen Track. Wie gesagt, und nach den Weltnachrichten hören wir uns weiter mit der zweiten Stunde hier bei Nextbeats bei OS Radio 4.8 mit eurem DJ Diet am Mikrofon.
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1: Ich bin Dirk Zeitler. Im Streit um die Pflegereform erhöht Gesundheitsminister Linnemann den Druck auf Finanzminister Klingbeil. Der CDU-Politiker fordert, dass der Bund mehr als 5 Milliarden Euro an die Pflegeversicherung zahlt. Linnemann will am Mittwoch einen Gesetzentwurf vom Bundeskabinett vorlegen, um ein drohendes Milliardendefizit der gesetzlichen Pflegeversicherung in diesem Jahr zu verhindern. Die SPD droht mit der Blockade eines reinen Spargesetzes. Aus Angst vor digitaler Gewalt ziehen sich viele Frauen im Netz zurück. Laut einer Umfrage im Auftrag des Deutschen Frauenrats schränken 2/3 ihr Online-Verhalten deshalb ein. Bei den 18- bis 29-Jährigen sind es sogar 76%.
2: Manche Frauen posten weniger Fotos, andere ziehen sich komplett aus den sozialen Medien zurück. Besonders stark betrifft das diejenigen, die selbst schon digitale Gewalt erlebt haben. Dazu zählen unerwünschte sexualisierte Nachrichten, Erpressung, Drohungen oder intime Bilder, die ohne Zustimmung verbreitet werden. Selbst die Angst davor verändert also schon das Online-Verhalten. Die große Mehrheit der Befragten fordert deshalb, dass Plattformen Frauen besser schützen und solche Inhalte schnell löschen müssen. Zoe Tassovali, Nachrichtenredaktion.
1: Das hat das Starship von SpaceX noch nie geschafft. Die größte Rakete der Welt hat bei einem Testflug erstmals eine Umlaufbahn um die Erde erreicht. Gestartet war sie am Morgen vom Weltraumbahnhof des Unternehmens von Elon Musk in Texas.
3: Es ging alles schneller als gedacht. Nach 3 Stunden kam das Starship als Flammenball zurück und stürzte in den Pazifik, eine kontrollierte Landung. Warum die Mission verkürzt wurde, sagte SpaceX zunächst nicht. Eigentlich hatte die Rakete die Erde 6-mal umrunden sollen. Das Starship besteht aus 2 Teilen und ist größer als die Freiheitsstatue. Der 70 Meter lange Booster und die 50 Meter lange Kapsel können nach der Rückkehr zur Erde wiederverwendet werden. Viele vorherige Testflüge waren schon schiefgegangen. Aus den USA, Tina Eck.
1: Der extreme Sommer mit Hitze, Dürre und Bränden hat Landwirte in Europa stark getroffen. Der Schaden für den EU-Agrarsektor werde derzeit auf 14 bis 17 Milliarden Euro geschätzt, sagte Agrarkommissar Hansen nach einem Treffen der Minister in Brüssel. Das genaue Ausmaß werde sich zeigen, wenn die Ernte abgeschlossen sei.
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Ja, ich begrüße euch zur zweiten Stunde hier bei OSRF Völker macht mit Next Please. Auch in der zweiten Stunde, wie wir es vorhin hatten, durchstreifen wir die Musikrichtungen. Das heißt, nicht das Alltägliche, was ihr sonst im MAME hört. Auf den einen oder anderen Künstler gehe ich natürlich dann persönlich ein. Das heißt, wenn Alben vorgestellt werden müssen oder neu erschienen sind, stelle ich sie natürlich gerne vor. Natürlich nicht alles, sondern ich mache sie euch schmackhaft. In dem Sinne, weiterhin viel Spaß, guten Empfang hier bei OSRF 4,8 mit eurem Detlef Bayer und DJ Diet am Mikrofon. Wir starten die zweite Stunde mit Patrick Wall. Und das Ganze heißt Lost, auch ein neuer Track von ihm. Damit starten wir dann praktisch in die zweite Stunde. Und dann würde ich sagen, auf geht's, ab geht's.

Also ja, also ich habe bei dir immer das Gefühl, du suchst dir immer unbewusst, nicht bewusst, das würde ich dir niemals unterstellen, unbewusst Menschen, Dinge oder Sachen, die passieren, damit du nicht voll in deine Energie trittst. Weißt du, was ich meine? Das sind Probleme, die du in der Musik hattest. Mache ich jetzt den Song, mache ich den Song? Mache ich das, was das Label sagt, oder gehe ich nach meinem Gefühl? So in Situationen bist oder dir Leute suchst oder Sachen suchst oder Dinge, die passieren, wo du dich nicht voll entfalten kannst und in deine komplette Energie treten kannst. Mach doch deinen Weg, mach doch das, von dem du glaubst, dass es wirklich gut ist. Scheiß auf alle anderen, weißt du, was ich meine? Scheiß auch auf Meinung. Du musst durchstarten, mein Junge, und du musst irgendwie, du musst voll durchstarten und du musst die Rakete langsamer zünden und du musst sie auf deine Art zünden.

Ja, das war das Intro jetzt von Mondkit. Ich hatte ihn euch schon mal vorgestellt vor, ja, 4 Wochen war es. Und ich hatte ja gesagt, wenn das Album rausgeht, gehen wir etwas genauer auf ihn ein. Und das Album ist jetzt rausgekommen am 11.09. Geschichten vom Mond heißt es natürlich. 15 Tracks sind drauf. Mondkit ist es eigentlich gewohnt, durch seine andere Andersartigkeit aufzufallen, vergeblich nach einem Platz zu suchen, als Außenseiter gebrandmarkt zu werden. Seit er denken kann, hat er, ja, der 26-Jährige, rebelliert gegen die missglückte Welt, die uns umgibt, bis irgendwann, ja, sein eigener chaotischer Ersatzkosmos er geschaffen hat. In Mondkit-Kosmos regiert die Unvernunft, hier trifft Euphorie auf Lebensüberdruss und Düsternis. Hier crasht punkig abtrünnige Disharmonie fatal in poppige Sperren-Hit-Hawks. Geschichten vom Mond, ja, das Album inhaltlich ist wie musikalisch vielseitig, bewusst überfordernd und eigentlich voller Details. Hier blitzt ein Funke 30 Seconds of Mars, da eine Hommage an Tokyo Hotel und dort ein Hauch von Billie Eilish und sogar von Slips durchdringt dieses Album. Über das ganze Album hinweg sagt er, ich habe es anders gemacht. Und euch stelle ich jetzt den Song vor, Die letzte Bahn. Den Song hat er mit Anna Gray zusammen gemacht.

bleibt? Was bleibt? Emmy Warning mit was bleibt? Ja, was bleibt denn vielleicht? Dass wir vielleicht zum Späti gehen. Danger Dan hat diesen Track jetzt rausgebracht. Die Wehmut ja, eines auslaufenden Sommers beschwingt mit schweren Akkorden, die Danger Dan zu Beginn seiner neuen Single zum Späti ins Klavier hämmert. Der Herbst ist eingezogen, natürlich. Und das sind die letzten lauen Abende, an denen man vielleicht mit Freunden ein Bier vor dem Bütchen steht. Bütchen? Nein, Späti, so heißt es im Berliner Institut, hätte man gesagt. Aber dort nennen sie sie eben Späti. Und irgendwo, wie bei uns zum Beispiel, gibt es das Bütchen, die Trinkhalle oder den Kiosk. Und überall, ja, tun diese die gleichen Funktionen erfüllen. Anlaufstelle für alle sein, wenn man anderswo vielleicht schon Lichter ausgegangen sind oder schlichtweg nicht erwünscht ist. Das ist eine Mischung aus einem Liebes- oder wunderbaren Quatschlied, wie es eben nur Danger Dan beherrscht. Einer jener herrlichen, beschwingten Songs, die auf einer neuen Klavieralbum von ihm, Keine Angst, am 2. Oktober, also praktisch in ein paar Tagen, erscheinen wird. Und dann gehe ich natürlich auch auf das Album näher ein. Weiterhin viel Spaß hier bei Osterhöfe gemacht mit Next Please.

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1: Ja, oder meldet euch ganz einfach bei Instagram oder bei Facebook. Detlef Bayer, dort bin ich vertreten. Und wenn ihr sagt, Menschenskinder, ich habe da was ganz Außergewöhnliches gehört und kann es vielleicht im Radio spielen, das wird sonst nirgendwo gespielt, immer her damit, dann schreibt mich an. Ich erfülle gerne diesen Wunsch. So einen Wunsch habe ich gleich auch noch vorliegen. So, ich habe Veranstaltungstipps und zwar auch welche, die nicht so alltäglich sind, die nicht hier so für Dancefloors geeignet sind bei Nextplease, sondern eben von Liedermachern. Und so habe ich einen Tipp bekommen und zwar am nächsten Sonntag, den 4.10. ab 17 Uhr im Melle in der Insel der Künste folgendes Programm. Liederfest heißt es. Hast du die Lippen mir wund geküsst? Gedichte von Heinrich Heine bis Rio Reiser. Das Liebesquartett lädt zu einer Poesie- und musikalischen Liederreihe ein. In der Haferstraße 20 in Melle, der Eintritt 15 Euro. Also, wenn ihr Sonntag noch nichts vorhabt, was eine ganz außergewöhnliche Musik ist, dann kommt zur Insel der Künste. Weiter geht es mit Tränen und die singt Du Hund.

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1: Ja, ich hatte wieder eine Zuschrift bekommen und zwar auch außergewöhnliche Musik. Wolfskelt, so nennen sie sich, mit Mother Told Me. Es geht in die nordische Musikküche, hätte ich bald schon gesagt, so wie es Christian immer sagt. Und zwar, vorhin hatten wir ein bisschen keltische Musik und jetzt haben wir eben nordische Musik, die so ein bisschen an Wikingermusik angehaucht ist. So, und das war der Wunsch von dem Peter aus Bad Iburg.

0: Attitude mit David Kushner. So, weiter gibt es was Neues von der schwedischen Hausmafia. Sie haben sich zusammen mit Liquidy Happiness is so sad, haben sie zusammen aufgenommen und ich stelle es euch gerne vor. Aber vorher...
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Ed Friends hatte ich schon öfters jetzt im Programm gehabt und sie haben jetzt jemand ganz Bekanntes angefragt, und zwar Jean-Paul, hat mit ihm lange telefoniert, haben gesagt, Mensch, wir haben da eine Idee,

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2: Ja, oder bei Instagram, dort bin ich vertreten und da könnt ihr eure Musikwünsche, außergewöhnliche Musikwünsche, wenn ihr habt, gerne reinschreiben. Oder wenn ihr mal sagt, Mensch, ist es auch möglich, dir mal über die Schulter zu gucken, wie wird Radio gemacht, auch immer wieder gerne. Oder wie gesagt, wenn ihr Musik jeder Art macht oder ihr seid Produzenten und sagt, ich habe eine interessante Geschichte zur Musik, dann gerne melden, dann machen wir einen Termin aus und dann seid ihr demnächst vielleicht live bei mir in der Sendung. Weiter geht's mit Fresh Tracks und O'Neill. It's Nobody Like Me.
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Ja, Riro und Mikao mit Baby Boom Boom. So, das war sie, die 144. Ausgabe von Next Please heute am Montagabend. Und wir hören uns mit Next Please dann in 4 Wochen wieder. Und wenn ihr mögt, aber am Freitag ist es wieder soweit, Dancing Time, zur gewohnten Zeit, 20 Uhr hier aus dem schönen Studio 2, gewohnterweise bei Ursaal 4,8. Also, dann wünsche ich euch eine angenehme Woche. Euer Date ist raus, gehabt euch wohl. Bis Freitagabend. Ciao, ciao.

Tja, nochmals. Ich wünsche euch noch einen restlichen schönen Montagabend. Wie gesagt, am Freitag hören wir uns wieder. Und auf jeden Fall dranbleiben hier im weiteren Programm bei OSRL 4,8. Weiterhin viel Spaß.

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1: Ich bin Uli Reitinger. Kurz vor der geplanten Pflegereform liegen Union und SPD weiter über Kreuz. Gesundheitsminister Linnemann fordert Milliarden vom Bund für die Pflegekassen. Die SPD will dagegen auch die private Pflegeversicherung stärker beteiligen.
2: Wirklich viel Zeit bleibt nicht. Den gesetzlichen Pflegekassen droht bis Jahresende schon ein Minus von 4,4 Milliarden Euro. Linnemann will deshalb schon jetzt am Mittwoch einen Gesetzentwurf ins Kabinett bringen und höhere Beiträge verhindern. Die SPD droht allerdings, das Gesetz zu blockieren, wenn es dabei nur ums Sparen geht. Sie will außerdem die Kosten für Menschen im Pflegeheim begrenzen. Linnemann lehnt das wiederum ab. Auch beim Geld aus der privaten Pflegeversicherung sieht er verfassungsrechtliche Probleme. Zoe Tassovali, Nachrichtenredaktion.
1: Die Unternehmen in Deutschland werden beim Stellenabbau zurückhaltender. Das Beschäftigungsbarometer des Münchner IFO-Instituts ist im dritten Monat in Folge gestiegen. Die Fachleute sehen darin eine Stabilisierung des Arbeitsmarkts, aber noch keine echte Erholung.
3: Lichtblicke gibt es vor allem bei den Dienstleistern. Dort wollen mehr Unternehmen Personal einstellen als abbauen. Neue Leute suchen zum Beispiel Ingenieurbüros sowie Rechts- und Steuerberatungen. In der Industrie und im Handel werden dagegen mehr Stellen gestrichen. Allerdings gibt es auch Industriebetriebe, die zusätzliche Mitarbeiter suchen, etwa in der Lebensmittelbranche. Bei den Leiharbeitsfirmen wächst ebenfalls die Hoffnung und auf dem Bau hat sich zuletzt kaum etwas verändert. Thomas Bleskin, Nachrichtenredaktion.
1: Der extreme Sommer mit Hitze, Dürre und Bränden hat Landwirte in Europa stark getroffen. Die EU-Kommission schätzt den Schaden für den europäischen Agrarsektor auf 14 bis 17 Milliarden Euro. Das genaue Ausmaß zeigt sich, wenn die Ernte abgeschlossen ist, heißt es nach einem Treffen der EU-Agrarminister in Brüssel. So sei etwa nicht genügend Gras als Futtermittel gewachsen, was Viehhaltern Probleme bereite. In Frankreich hat es heute erneut Riesenproteste an Schulen gegeben. In mehreren Städten gab es Dutzende Verletzte und mindestens 164 Festnahmen. 180 Schulen waren betroffen. Morgen sollen die Proteste weitergehen, dann steht in Frankreich auch ein nationaler Streiktag im öffentlichen Dienst an. Die Proteste richten sich unter anderem gegen die schlechte Ausstattung der Schulen.
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1: Ich bin Uli Reitinger. Wenige Tage vor dem geplanten Kabinettstermin für eine Pflegereform sind die Fronten zwischen Union und SPD verhärtet. Gesundheitsminister Carsten Linnemann fordert seinen für Finanzen zuständigen Kabinettskollegen Klingbeil zu Milliardenzahlungen des Bundes an die Pflegekassen auf. Die SPD beharrt hingegen auf einer Kostenbeteiligung der privaten Pflegeversicherung, worauf Linnemann wiederum skeptisch reagiert. Ist die Europäische Union ausreichend gewappnet für einen möglichen militärischen Konflikt mit Russland? Offenbar nicht. Ein aktueller Bericht zur Verteidigungsbereitschaft deckt Schwachstellen auf, teilte die EU-Außenbeauftragte Kaja Kallas bei einem Verteidigungsministertreffen in Brüssel mit.
2: Große Lücken gibt es dem Bericht zufolge, und zwar vor allem bei der Luftverteidigung, bei Drohnen und bei den Munitionsbeständen. Es sei viel getan worden, aber noch nicht genug. Bis 2030 müsse die Verteidigungsbereitschaft dringend so verbessert werden, dass Russland keinen Angriff auf einen EU-Staat wagen könne. Kallas sagte, man müsse sich jetzt darauf konzentrieren, die vorhandenen Lücken tatsächlich zu schließen. Aus Brüssel, Dieter Ebeling.
1: Ex-Unionsfraktionschef Jens Spahn zieht sich aus dem Haushaltsausschuss des Bundestags zurück. Eine entsprechende Nachricht an die Unionsabgeordneten im Ausschuss ist öffentlich geworden. Darin schreibt Spahn, alles rund um seine Person werde aktuell so politisiert, dass ein normales Arbeiten kaum möglich sein werde. Zudem merke er, dass sein Rücktritt im Juli noch viel zu frisch sei, um wieder voll durchzustarten, als wäre nichts gewesen. Spahn war an zwei Tagen der vergangenen Sitzungswoche nicht anwesend. Er war offenbar auf Sardinien, das hatte bei Unionsabgeordneten für Irritationen gesorgt. Das hat das Starship von SpaceX noch nie geschafft. Die größte Rakete der Welt hat bei einem Testflug erstmals eine Umlaufbahn um die Erde erreicht. Gestartet war sie am Morgen vom Weltraumbahnhof des Unternehmens von Elon Musk in Texas.
3: Es ging alles schneller als gedacht. Nach 3 Stunden kam das Starship als Flammenball zurück und stürzte in den Pazifik. Warum die Mission verkürzt wurde, sagte SpaceX zunächst nicht. Eigentlich hatte die Rakete die Erde 6-mal umrunden sollen. Der 70 Meter lange Booster und die 50 Meter lange Kapsel können nach der Rückkehr zur Erde wiederverwendet werden. Aus den USA, Tina Eck.
1: Im Rahmen der Mission wurden nach Angaben von SpaceX auch erstmals Starlink-Satelliten ausgesetzt. Dieser Teil des Tests läuft bislang weitgehend nach Plan.
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0: Southside, Pedro Capó, Georgie Noriega, REC 808, Shadow Towers, Puerto Rico.
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2: Ich bin Uli Reitinger. Im Streit um die Pflegereform erhöht CDU-Gesundheitsminister Carsten Linnemann den Druck auf SPD-Finanzminister Klingbeil. Linnemann fordert, dass der Bund mehr als 5 Milliarden Euro an die Pflegeversicherung zahlt. Die SPD verlangt dagegen unter anderem eine Begrenzung der Heimkosten und eine Beteiligung der privaten Pflegeversicherung.
3: Linnemann lehnt beide SPD-Vorschläge ab. Bei einem Finanzausgleich mit der privaten Pflegeversicherung sieht er verfassungsrechtliche Probleme. Ein Deckel bei den Heimkosten ist aus seiner Sicht nicht ausreichend. Stattdessen fordert er vom Bund Gelder, die von der Pflegeversicherung während der Corona-Pandemie für Krisenmaßnahmen ausgegeben wurden, etwa um Mindereinnahmen bei Pflegeeinrichtungen auszugleichen oder Tests zu beschaffen. Linnemanns Argument, solche gesamtgesellschaftlichen Aufgaben hätten aus Steuern bezahlt werden müssen. Am Mittwoch will er seinen Gesetzentwurf ins Kabinett bringen. Thomas Pleskin, Nachrichtenredaktion.
2: Bei einer Serie russischer Angriffe auf die ukrainische Hauptstadt Kiew ist auch eine Klinik getroffen worden. Das hat Präsident Zelensky auf Telegram gepostet. Zu möglichen Opfern dieses Angriffs machte er keine Angaben. Kurz zuvor war in Kiew das Gebäude der Akademie der Wissenschaften getroffen worden. Nach ukrainischen Angaben gab es dabei 2 Todesopfer. Aus Angst vor digitaler Gewalt ziehen sich viele Frauen im Netz zurück. Laut einer Umfrage im Auftrag des Deutschen Frauenrats schränken 2 Drittel ihr Online-Verhalten deshalb ein. Bei den 18- bis 39-Jährigen sind es sogar 76%.
4: Manche Frauen posten weniger Fotos, andere ziehen sich komplett aus den sozialen Medien zurück. Besonders stark betrifft das diejenigen, die selbst schon digitale Gewalt erlebt haben. Dazu zählen unerwünschte sexualisierte Nachrichten, Erpressung, Drohungen oder intime Bilder, die ohne Zustimmung verbreitet werden. Selbst die Angst davor verändert also schon das Online-Verhalten. Die große Mehrheit der Befragten fordert deshalb, dass Plattformen Frauen besser schützen und solche Inhalte schnell löschen müssen. Zoe Tassovali, Nachrichtenredaktion.
2: Das höchste Windrad der Welt hat im brandenburgischen Schipkau in der Lausitz seine endgültige Höhe von 365 Metern erreicht. Das teilte das Unternehmen Gicon mit. Mit einer Nabenhöhe von 300 Metern sei die Anlage die höchste Windenergieanlage der Welt und das zweithöchste Bauwerk Deutschlands. Mit den Rotorblättern erreicht das Windrad die 365 Meter. Zum Vergleich, der Berliner Fernsehturm ist nur 3 Meter höher.
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1: Ich bin Uli Reitinger. Eigentlich will die Bundesregierung am Mittwoch die Pflegereform auf den Weg bringen, allerdings sind sich SPD und Union in wichtigen Punkten noch nicht einig. Die SPD fordert, dass die Pflegekosten für die Betroffenen im Heim gedeckelt werden. Und die private Pflegeversicherung soll sich an den Kosten der gesetzlichen Pflegeversicherung beteiligen. SPD-Finanzminister Lars Klingbeil.
2: Wir müssen in der Pflege etwas verändern. Wir müssen doch vorankommen. Aber sehr klar ist auch, wir brauchen Gerechtigkeit auch in der Pflege. Und die Menschen müssen auch spüren, dass mit unseren Veränderungen etwas besser wird, und ein reines Sparpaket machen wir nicht mit.
1: CDU-Gesundheitsminister Linnemann ist gegen die Deckelung der Heimkosten und die Belastung der privaten Pflegeversicherung. Bundespräsident Steinmeier hat das Bundesverfassungsgericht als Garant einer freiheitlichen Demokratie und als Glücksfall für unsere liberale Demokratie gewürdigt. Bei einem Festakt zum 75-jährigen Bestehen des höchsten deutschen Gerichts sagte Steinmeier in Karlsruhe, es habe maßgeblich dazu beigetragen, dass die deutsche Demokratie eine Erfolgsgeschichte geworden sei.
3: Viele Menschen in unserem Land sorgen sich um unsere Demokratie und unseren Rechtsstaat, sind beunruhigt über das Erstarken von Kräften an den politischen Rändern, die beides, die Demokratie und den Rechtsstaat, als das System diskreditieren und in Frage stellen. Diese Sorgen sind verständlich, aber das Grundgesetz gilt in allen deutschen Ländern.
1: Zu dem Festakt 75 Jahre Bundesverfassungsgericht waren etwa 1000 Gäste eingeladen, darunter Bundeskanzler Merz und Bundestagspräsidentin Klöckner. In der Corona-Pandemie verdiente BioNTech mit seinem Impfstoff Milliarden. Damit ist es vorbei, das Unternehmen muss sparen. Die drei BioNTech-Standorte im rheinland-pfälzischen Idar-Oberstein, im hessischen Marburg und in Tübingen in Baden-Württemberg werden in einiger Zeit schließen. Es hat sich kein Käufer gefunden. Betroffen sind nach Unternehmensangaben rund 1800 Beschäftigte. Die Riesenrakete Starship des privaten Raumfahrtunternehmens SpaceX von Elon Musk hat es erstmals in eine Umlaufbahn der Erde geschafft. Geplant war eigentlich eine rund 10-stündige Mission, bei der die Rakete die Erde 6-mal umrunden sollte. Nach dem erfolgreichen Einlenken in die Umlaufbahn kehrte das Starship allerdings schon nach rund 3 Stunden wieder zur Erde zurück. Warum, wurde nicht gesagt.
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1: Ich bin Uli Reitinger. Der Deutsche Pflegerat hat die schwarz-rote Koalition aufgefordert, die Pläne für eine Pflegereform umfassend zu überarbeiten. Besonders kritisch seien die höheren Hürden beim Zugang zu Pflegegraden und die geplante Streichung des Entlastungsbeitrags bei Pflegegrad 1, sagte Verbandspräsidentin Christiane Vogler dem Redaktionsnetzwerk Deutschland. Die Pflegereform steht aktuell im Mittelpunkt eines Koalitionsstreits. CDU-Gesundheitsminister Linnemann will am Mittwoch einen Gesetzentwurf ins Kabinett bringen. Die SPD droht mit einer Blockade und lehnt ein reines Kürzungspaket ab. Ist die EU ausreichend gewappnet für einen möglichen militärischen Konflikt mit Russland? Offenbar nicht. Ein aktueller Bericht zur Verteidigungsbereitschaft deckt Schwachstellen auf, teilte die EU-Außenbeauftragte Kaja Kallas bei einem Verteidigungsministertreffen in Brüssel mit.
2: Große Lücken gibt es dem Bericht zufolge, und zwar vor allem bei der Luftverteidigung, bei Drohnen und bei den Munitionsbeständen. Es sei viel getan worden, aber noch nicht genug. Bis 2030 müsse die Verteidigungsbereitschaft dringend so verbessert werden, dass Russland keinen Angriff auf einen EU-Staat wagen könne. Kallas sagte, man müsse sich jetzt darauf konzentrieren, die vorhandenen Lücken tatsächlich zu schließen. Aus Brüssel, Dieter Ebeling.
1: Bundespräsident Steinmeier hat das Bundesverfassungsgericht zum 75. Geburtstag als Glücksfall für unsere liberale Demokratie gewürdigt. Bei einem Festakt in Karlsruhe sagte er, das Gericht habe entscheidend dazu beigetragen, dass die Demokratie in Deutschland zu einer Erfolgsgeschichte geworden ist.
3: Neben Bundespräsident Steinmeier, der die Festrede hielt, kamen auch Bundeskanzler Friedrich Merz, Bundestagspräsidentin Julia Klöckner und zahlreiche weitere Vertreter aus der Politik, Justiz und Gesellschaft nach Karlsruhe, um das besondere Jubiläum zu feiern. Bundeskanzler Merz bedankte sich nach der Veranstaltung bei den aktuellen und ehemaligen Richterinnen und Richtern. Sie seien gerade in diesen turbulenten Zeiten eine wichtige Säule unserer Demokratie. Aus Karlsruhe, Jacqueline Melcher.
1: Der ChatGPT-Entwickler OpenAI hat wegen Sicherheitsbedenken die Veröffentlichung eines neuen KI-Modells gestrichen. Unter anderem habe die Software in Tests Nutzer nicht immer ehrlich darüber informiert, welche Aktionen sie unternommen oder nicht unternommen habe, berichtet das Wall Street Journal. Außerdem habe das KI-Modell zum Teil auf eigene Initiative gehandelt, ohne eine Nutzererlaubnis einzuholen.
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